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1: Ich bin Ursula Winkler. Bei einer mutmaßlichen Amokfahrt in der Leipziger Innenstadt sind eine 63-jährige Frau und ein 77-jähriger Mann getötet worden. Viele Menschen wurden verletzt, drei davon schwer. Sachsens Innenminister Schuster sprach von einem Amoktäter. Er soll alleine gehandelt haben. Der Festgenommene sei 33 Jahre alt und deutscher Staatsbürger. Die Polizei geht nach bisherigen Erkenntnissen nicht von einem politischen oder religiösen Tatmotiv aus. Erstmals seit Beginn der Waffenruhe im Irankrieg haben sich die Spannungen am Persischen Golf wieder deutlich zugespitzt. Die Vereinigten Arabischen Emirate meldeten, dass nach einem iranischen Drohnenangriff in einem Industriegebiet der Hafenstadt Fujairah ein Großbrand ausgebrochen ist. US-Präsident Trump betonte, die USA seien militärisch gut aufgestellt.
2: Der Iran versteht die Angriffe auf die Ölanlagen in den Vereinigten Arabischen Emiraten als Vergeltung für die Präsenz von US-Kriegsschiffen in der Straße von Hormuz. Die USA berichten im Gegenzug, mehrere iranische Schnellboote zerstört zu haben, mit der Begründung, der Iran habe die Schiffe unbeteiligter Nationen angegriffen, darunter ein Frachtschiff aus Südkorea. Trump drohte dem Iran mit völliger Vernichtung für den Fall, dass US-Schiffe angegriffen werden. Ansonsten laufe im Iran alles wie am Schnürchen, postete Trump. Tina Eck, USA.
1: Trotz Steuersenkung sind die Spritpreise zuletzt gestiegen. Die Bundesregierung hat die Mineralölwirtschaft deshalb ermahnt, den Tankrabatt auch an die Verbraucher weiterzugeben. Die Branche ist sich aber keiner Schuld bewusst.
3: Der Tankrabatt wirkt voll und ganz, rechnet die Branche vor. Denn auch am Weltmarkt seien die Preise für Diesel und Benzin zuletzt gestiegen. Tenor, freut euch an der Zapfsäule. Ihr müsstet sonst nämlich noch mehr zahlen. Allerdings nicht nur Autofahrer sind gefrustet, auch Verbraucherschützer sind sich sicher. Die Steuersenkung wird nicht komplett von den Konzernen weitergegeben. Und für SPD-Fraktionschef Mirr steht fest, das können wir uns nicht gefallen lassen. Claudia Wächter, Nachrichtenredaktion.
1: Anti-Atomkraft-Initiativen erwarten am Abend den dritten Transport von hochradioaktiven Atommüll aus dem Forschungszentrum Jülich ins Zwischenlager Ahaus. Eine offizielle Bestätigung für den Castor-Transport durch Nordrhein-Westfalen gibt es nicht. Atomkraftgegner planen trotzdem an mehreren Stellen Proteste. Die ersten beiden Transporte waren ohne Zwischenfälle verlaufen.
4: Das Wetter.
5: Wechselhaft geht's durch diese Nacht bei 9 bis 11 Grad. Zwischendurch gibt's immer mal wieder Schauer. Und morgen geht's genauso weiter. Es wird deutlich kühler. Maximal 15 Grad kriegen wir noch. Dazu wird es immer mal wieder nass.
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6: Zurzeit liegen uns keine Meldungen vor. Wir wünschen allen unterwegs gute Fahrt.
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5: Hallo zusammen, kommt gut durch diese Nacht gleich mit neuer Musik von Olivia Dean. So easy to fall in love, und das hier ist Alex Warren. Fever Dream. Claudia Löhier, hallo.

0: So easy to fall in love. Olivia Dean, das ist neu bei uns im besten Mix. In Hamm gab es am Wochenende eine Premiere. Da fand unser erster Comedy Camp Slam statt. Das ist eine Veranstaltung, da treten Newcomer Comedians auf. Und wer das wiederum gewinnt, der darf dann zu Azis Meisterklasse im September. Also die Stars von morgen treten da sozusagen auf. Moderiert hat das Ganze unser Hannes Höfer und der hat geliefert.
1: In Hamm kommst du auf die Bühne und die Leute flippen an.
2: Einer meiner Jungs zu schaffen hat bei der Deutschen Bahn. Der fährt mit einem Zug auf Schienen. Der hat es geschafft, sich zu verfahren. Wie geht das? Du willst einfach nur nach Hause. Stell dir mal vor, diese Durchsage am Ende des Tages. Du, du, du. Meine Damen und Herren, ich weiß selber nicht, wie das passieren konnte.
3: Mega super gut. Ich habe schon sehr viel gelacht. Weil einfach die Künstler total verschieden sind, aber mega lustig. Hat sich mega gelohnt schon.
4: Ich musste bei allen lachen. Es gefällt mir sehr gut und ja, ist einfach super hier.
5: Ich fand Marvin sehr, sehr gut. Ist einfach genau mein Humor.
6: Ist sehr, sehr witzig und frischer Wind in der Comedy.
1: Alle sind gespannt, wer wird's? Marvin!
7: Adrenalin ist ganz weit oben, Hände zittern noch, ich muss langsam so runterkommen, aber ganz tolle Stimmung. Ich bin jetzt seit 7 Monaten erst dabei und dass ich jetzt der erste Gewinner bin, ist natürlich super geil.

0: Das Wetter.
1: Die Temperaturen gehen auf Talfahrt in den nächsten Tagen. Morgen nur noch 15 Grad. Am Mittwoch sind wir dann einstellig bei gerade mal 8 Grad. Ansonsten viele Wolken. Heute Nacht immer mal wieder Schauer. Und so geht's morgen auch weiter.
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2: A42 Dortmund-Kamp-Lindfort zwischen Oberhausen-Zentrum und Oberhausen-Buschhausen. 1 Kilometer Stau. Und A43 Recklinghausen-Wuppertal zwischen Kreuz-Recklinghausen und Recklinghausen-Hochlamark. 1 Kilometer stockender Verkehr. Wir wünschen allen unterwegs gute Fahrt.
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1: Wer so spät noch unterwegs ist, durchhalten. Wir sind bei euch, Claudia Löhrs hier. Hallo zusammen.

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0: Goodbye. Gleich die neue Single von Harry Styles, American Girls. Vorher macht sich dieser Mann hier noch so ein paar Gedanken zum Thema Frühling und so.
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3: Ja, nee, ist klar. Der Mai ist gekommen. Was ein Wetter in Deutschland. Morgens noch ein bisschen was frisch, aber dann Sonne. Die Terrassen sind morgens schon voll mit Menschen. Ja, der frühe Vogel hat auch schon Durst. Die Aperol-Saison ist jetzt offiziell eröffnet. Das erkennt man auch an dem ein oder anderen roten Auge. Ja, das ist nicht überall Heuschnupfen, das ist der Strohhalm im Aperol. Ja, ja. Saufen an der frischen Luft ist ja wie Motorradfahren. Ne? Erstmal langsam in die Kurve, wenn man wieder anfängt. Ja, es wurde auch höchste Zeit. Ist doch toll. Alle sind gut drauf. Die kurzen Tops werden wieder aus dem Schrank geholt. Und die Jungs tragen auch wieder kurze Hosen. Aber Vorsicht, Männer. Bevor man so ein Muscle-Shirt anzieht, Reihenfolge beachten. Erst die Muskeln, dann das Shirt. Ne? Auch bei kurzen Hosen. Stellt sicher, dass ihr auch der Typ dafür seid. Ja, alles andere sieht aus wie Oliver Pocher im Salat. Ich sag mal so, so schön das jetzt auch ist mit dem Mai. Leute, nicht gleich durchdrehen.
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1: Ich bin Ursula Winkler. Bei einer mutmaßlichen Amokfahrt in Leipzig sind 2 Menschen getötet worden. 3 Menschen wurden schwer verletzt. Es gebe viele weitere Verletzte. Sachsens Innenminister Armin Schuster dazu.
2: Wir haben es mit hoher Wahrscheinlichkeit zum Stand jetzt mit einem Einzeltäter zu tun. Und es ist ein Amoktäter. Wir gehen also davon aus, dass Leipzig absolut sicher ist. Man sich auch sicher in der Fußgängerzone wieder bewegen kann. Der Täter ist 33-jähriger deutscher Staatsangehöriger.
1: Landesinnenminister Schuster in Leipzig. Der Verdächtige hatte am frühen Abend mit einem Auto mehrere Menschen angefahren. Er ließ sich widerstandslos festnehmen. Auf eine russische 2-tägige Waffenruhe hat die Ukraine mit einer eigenen Ankündigung reagiert. Der ukrainische Präsident Selenskyj kündigte eine Waffenruhe bereits ab Mittwoch an. Bis dahin sei noch genügend Zeit, die Einstellung des Feuers zu gewährleisten. Sie würden ab diesem Zeitpunkt spiegelbildlich handeln, fügte Selenskyj hinzu. Zuvor hatte auch das russische Verteidigungsministerium eine Waffenruhe angekündigt, allerdings erst für Freitag und Samstag. Kurz vor ihrem ersten Jahrestag steckt die schwarz-rote Koalition im Umfragetief. Kanzler Merz und die SPD ringen darum, wer wen blockiert. Merz löste mit einem Aufruf an die SPD zu mehr Kompromissbereitschaft Unmut beim Koalitionspartner aus.
3: Wir können Kompromiss, das habe man bewiesen, sagt die SPD und ist wenig angetan von Merz' Forderungen. Es brodelt also weiter, man streitet, wer wen blockiert und damit auch die schwierigen Reformprojekte der Regierung. Aber aus allen Ecken hört man, wir müssen uns zusammenraufen. Die Mehrheit der Wähler glaubt allerdings nicht daran, dass die Koalition noch lange hält. Luft verschaffen würde Schwarz-Rot Wirtschaftswachstum, aber das ist auch nicht in Sicht. Claudia Wächter, Nachrichtenredaktion.
1: Anti-Atomkraft-Initiativen erwarten am Abend den dritten Transport von hochradioaktiven Atommüll aus dem Forschungszentrum Jülich ins Zwischenlager Ahaus. Eine offizielle Bestätigung für den Castor-Transport durch Nordrhein-Westfalen gibt es nicht. Atomkraftgegner planen trotzdem an mehreren Stellen Proteste. Die ersten beiden Transporte waren ohne Zwischenfälle verlaufen.
4: Das Wetter.
5: In der Nacht ist es stark bewölkt und es kann immer wieder regnen. Im Norden von NRW teilweise wirklich auch heftig. Die Tiefstwerte liegen zwischen 11 und 9 Grad. Am Tag bleibt es dann regnerisch und wir bekommen maximal 18 Grad.
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6: Hier die aktuelle Verkehrslage. A31 Gronau-Oberhausen zwischen Heeg und Legden-Ahaus. Dichter Verkehr, 5 Minuten Zeitverlust. Weiterhin auf der A33 Bielefeld-Brilon zwischen Kreuz Bielefeld und Schloss Holte-Stukenbrock. Dichter Verkehr, 6 Minuten Verzögerung. Und zusätzlich auf der A43 Recklinghausen-Wuppertal zwischen Kreuz Recklinghausen und Recklinghausen-Hochlamark. 1 Kilometer zähfließender Verkehr. Wir wünschen allen unterwegs gute Fahrt.
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5: Hi zusammen. Herzlich willkommen in dieser Nacht zum Dienstag. Johanna Tänzer ist hier für euch. Und damit ihr mir nicht einpennt, gibt's hier die neue Single von Bibi Rexha. New Religion. Schlafen geht dabei auf gar keinen Fall. Werdet ihr merken jetzt gleich, warum.

0: Savage Garden. To the moon and back. Bis zum Mond und zurück. 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

0: Das Wetter.
1: Die Nacht ist bewölkt und regnerisch. Teilweise sind auch heftige Schauer dabei. Die Tiefstwerte liegen zwischen 11 und 9 Grad. Am Tag bleibt es dann leider so regnerisch und wir bekommen maximal 18 Grad.
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2: A43 Recklinghausen-Wuppertal zwischen Kreuz Recklinghausen und Recklinghausen-Hochlamark. 1 Kilometer Stau. Und A448 Dortmund-Witten-Bochum-West zwischen Kreuz Dortmund-Witten und Witten-Stockum. 3 Kilometer stockender Verkehr. Wir wünschen allen unterwegs gute Fahrt.
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1: Hallo zusammen, eine schöne Nacht mit uns. Johanna Tänzer hier für euch. Ich spiele euch jetzt Musik von Gotye aus dem Jahr 2011, Somebody That I Used To Know. Und hey, selbst wenn ihr diesen Song nicht mitsingen könnt, also die Lyrics nicht kennt, dieses das am Anfang, das können wir ja wohl alle mitsummen. Los geht's.

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0: eurer Nacht. Schön, dass ihr dabei seid. Hey, wart ihr schon drin in Der Teufel trägt Prada 2? Die Fortsetzung von dem legendären Film mit Anne Hathaway und Meryl Streep. Oh, ich liebe den so. Und ich muss unbedingt noch rein. Und der Film kommt richtig gut an, ist gleich direkt an die Spitze der Kinocharts gedüst. Und nicht nur der Film ist ja gut, sondern auch der Soundtrack. Lady Gaga und Doechii haben ja unter anderem einen Song produziert. Und den gibt's jetzt hier für euch.
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1: Ich bin Ursula Winkler. In Leipzig ist ein Auto in eine Menschenmenge gefahren. Es gibt 2 Tote und 3 Schwerverletzte. Der Fahrer wurde festgenommen. Sachsens Ministerpräsident Kretschmer geht von einer mutmaßlichen Amokfahrt aus.
2: Er werde alles daran setzen, die Tat schnell und vollständig aufzuklären. Sachsen halte zusammen, betonte der Landeschef. Ein Auto war vom zentralen Augustusplatz in der Leipziger Innenstadt in eine Fußgängerzone gerast. Dabei kollidierte das Fahrzeug mit mehreren Menschen. Die Hintergründe der Tat sind aktuell unklar. Der mutmaßliche Täter befindet sich in Polizeigewahrsam. Bei ihm soll es sich um einen 33-jährigen Deutschen handeln. Er ließ sich widerstandslos festnehmen. Tanja Wagner, Nachrichtenredaktion.
1: Erst kündigt Moskau eine Waffenruhe an, dann auch Kiew. Der ukrainische Präsident Zelensky will bereits ab morgen die Waffen schweigen lassen. Sie würden ab diesem Zeitpunkt spiegelbildlich handeln, sagte er. Zuvor hatte das russische Verteidigungsministerium bereits eine Waffenruhe angekündigt, allerdings erst für Freitag und Samstag. Im Irankrieg haben sich die Spannungen am Persischen Golf wieder deutlich zugespitzt. Die Vereinigten Arabischen Emirate meldeten einen Großbrand in einem Industriegebiet in der Hafenstadt Fujairah nach einem iranischen Drohnenangriff. US-Präsident Trump

0: betonte, die USA seien militärisch gut aufgestellt.
1: Der Iran versteht die Angriffe auf die Ölanlagen in den Vereinigten Arabischen Emiraten als Vergeltung für die Präsenz von US-Kriegsschiffen in der Straße von Hormuz. Die USA berichten im Gegenzug, mehrere iranische Schnellboote zerstört zu haben, mit der Begründung, der Iran habe die Schiffe unbeteiligter Nationen angegriffen, darunter ein Frachtschiff aus Südkorea. Trump drohte dem Iran mit völliger Vernichtung für den Fall, dass US-Schiffe angegriffen werden. Ansonsten laufe im Iran alles wie am Schnürchen, postete Trump. Tina Eck, USA.
0: Verkehrsminister Schnieder hält den Tankrabatt für sinnvoll und schließt eine Verlängerung nicht grundsätzlich aus. Der Tankrabatt sei eine richtige Entscheidung, sagte er dem Redaktionsnetzwerk Deutschland. Seit dem 1. Mai gilt für 2 Monate eine Steuersenkung für Benzin und Diesel von knapp 17 Cent pro Liter. Bundesregierung und Kartellamt fordern von der Mineralölwirtschaft, die Steuersenkung vollständig an die Autofahrer weiterzureichen.
2: Das Wetter.
3: In der Nacht zum Dienstag kann es immer wieder regnen, teilweise auch heftig. Die Temperaturen, die gehen auf bis zu 9 Grad runter. Am Tag wird es dann leider nicht wirklich schöner. Der Regen bleibt und wir haben dicke Wolken am Himmel mit maximal 18 Grad.
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5: A43 Recklinghausen-Wuppertal zwischen Kreuz Recklinghausen und Recklinghausen-Hochlamark. 1 Kilometer Stau und A448 Dortmund-Witten-Bochum-West zwischen Kreuz Dortmund-Witten und Witten-Stockum. 3 Kilometer stockender Verkehr. Wir wünschen allen unterwegs gute Fahrt.
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3: Hallo zusammen, Johanna Tänzler hier für euch in dieser Nacht. Schön, dass ihr dabei seid. Die folgende Meldung kommt jetzt aus der Kategorie Bitte nicht nachmachen. Ja? Die Stadt Köln, die hat ihre Blitzerstatistik veröffentlicht. Und letztes Jahr ist da ernsthaft jemand mit 203 Kilometer pro Stunde in der 50er-Zone geblitzt worden. Okay, wow. Über 200 in der 50er-Zone. Ja, genauso schnell wie der unterwegs war, war dann auch der Lappen wieder weg. Tidim. Ed Sheeran für euch.

0: Hallo, guten Morgen. Wir sind ja jetzt schon im ganz frühen Dienstag. Gestern war ja Star Wars Tag, ne? Hier, 4. Mai, im Englischen May the 4th, was ja auch so klingt wie May the Force, also möge die Macht mit dir sein und so. Ich habe mich gefragt, muss man das eigentlich immer noch erklären mit Star Wars und so? Aber unser Hannes weiß, ja, man muss.
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2: Jedes Jahr versuche ich meiner Freundin die Faszination Star Wars zu erklären. Und in all den Jahren sind wir nicht weitergekommen als die Frage, warum fliegt dieser Hund dieses Flugzeug? Es ist kein Hund, sondern ein Wookie und der heißt Chewbacca. Freunde nennen ihn auch Chewie. Und es ist kein Flugzeug, es ist der Millennium Falcon, ein hyperraumfähiges Raumschiff, eins der schnellsten Schiffe der Galaxis. Han Solo hat mit ihm den Kessel Run in weniger als 12 Parsec geschafft. Okay, wie kann man das nicht wissen? Dreimal dürft ihr raten, wer an diesem Abend keinen Sex hatte. Ja, da wurde kein Laserschwert benutzt, kein Jedi zum Ritter, die Macht war einfach nicht mit mir. Wusstet ihr, dass als der erste Star Wars Film 1977 rauskam, in Frankreich noch Hinrichtungen mit der Guillotine durchgeführt wurden? Ja, genau. Fand meine Freundin auch nicht interessant. Und immer dran denken, bei all dem Stress bloß nicht den Kopf verlieren.
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0: Das Wetter.
1: In der Nacht ist es stark bewölkt und es kann immer wieder regnen. Im Norden von NRW teilweise wirklich auch heftig. Die Tiefstwerte liegen zwischen 11 und 9 Grad. Am Tag bleibt es dann regnerisch und wir bekommen maximal 18 Grad.
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2: A448 Dortmund-Witten-Bochum-West zwischen Kreuz Dortmund-Witten und Witten-Stockum. 3 Kilometer Stau. Wir wünschen allen unterwegs gute Fahrt.
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1: Hallo, hallo. Ja, Grüße gehen raus an alle, die vielleicht jetzt erst Feierabend machen. Kommt gut heim. Oder vielleicht steht ihr ja auch erst jetzt auf. Dann sage ich doch mal guten Morgen. Johanna Tänzer ist hier. Ja, ekelhaft, wie gut.

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0: Boah, was ist das bitte für eine gute Nacht? Ich meine, wir spielen euch hier einen Hit nach dem nächsten. Gerade gehört Taylor Swift mit Opalite und jetzt der hier.
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1: Ich bin Ursula Winkler. Bei einer mutmaßlichen Amokfahrt in der Leipziger Innenstadt sind eine 63-jährige Frau und ein 77-jähriger Mann getötet worden. Viele Menschen wurden verletzt, drei davon schwer. Sachsens Innenminister Schuster sprach von einem Amoktäter. Er soll alleine gehandelt haben. Der Festgenommene sei 33 Jahre alt und deutscher Staatsbürger. Die Polizei geht nach bisherigen Erkenntnissen nicht von einem politischen oder religiösen Tatmotiv aus. Erst kündigt Moskau eine Waffenruhe an, dann auch Kiew. Der ukrainische Präsident Zelensky will bereits ab morgen die Waffen schweigen lassen. Sie würden ab diesem Zeitpunkt spiegelbildlich handeln, sagte er. Zuvor hatte das russische Verteidigungsministerium bereits eine Waffenruhe angekündigt, allerdings erst für Freitag und Samstag.
2: Das gab es in 4 Jahren Ukraine-Krieg noch nicht. Zeitlich versetzte Waffenruhe.

0: Erst will die Ukraine morgen und übermorgen nicht schießen, Russland will am Freitag und Samstag stillhalten. Dann wird in Russland der Tag des Sieges gefeiert. Die Ukraine gibt damit keine Garantie für die Militärparade in Moskau ab. Doch Russland hat für den Fall von Angriffen mit Vergeltung gedroht. Es ist doch unwahrscheinlich, dass Kiew so etwas plant. Selenskyj geht es darum, über Waffenruhen wieder in Friedensgespräche zu kommen. Friedemann Kohler, Nachrichtenredaktion.
1: Trotz Steuersenkung sind die Spritpreise zuletzt gestiegen. Die Bundesregierung hat die Mineralölwirtschaft deshalb ermahnt, den Tankrabatt auch an die Verbraucher weiterzugeben. Die Branche ist sich aber keiner Schuld bewusst.
2: Der Tankrabatt wirkt voll und ganz, rechnet die Branche vor. Denn auch am Weltmarkt seien die Preise für Diesel und Benzin zuletzt gestiegen. Tenor, freut euch an der Zapfsäule. Ihr müsstet sonst nämlich noch mehr zahlen. Allerdings nicht nur Autofahrer sind gefrustet, auch Verbraucherschützer sind sich sicher. Die Steuersenkung wird nicht komplett von den Konzernen weitergegeben. Und für SPD-Fraktionschef Mirr steht fest, das können wir uns nicht gefallen lassen. Claudia Wächter, Nachrichtenredaktion.
1: Knapp ein Jahr nach der Bundestagswahl wählen die Unionsabgeordneten heute ihre Führung neu. Als Fraktionschef stellt sich wieder Jens Spahn zur Wahl. Mit einer Gegenkandidatur ist nicht zu rechnen. Bei der letzten Wahl bekam Spahn gut 91% der Stimmen. Wie groß sein Rückhalt in der Fraktion heute ist, wird sich bei der Wahl am Nachmittag zeigen.
3: Das Wetter.
4: In der Nacht zum Dienstag kann es immer wieder regnen, teilweise auch heftig. Die Temperaturen, die gehen auf bis zu 9 Grad runter. Am Tag wird es dann leider nicht wirklich schöner. Der Regen bleibt und wir haben dicke Wolken am Himmel mit maximal 18 Grad.
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5: A3 Köln-Oberhausen. Zwischen Leverkusen-Opladen und Solingen 2 Kilometer Stau, 13 Minuten Zeitverlust. Und A448 Dortmund-Witten-Bochum-West. Zwischen Kreuz, Dortmund-Witten und Witten-Stockum. 3 Kilometer stockender Verkehr. Wir wünschen allen unterwegs gute Fahrt.
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4: Hallo, guten Morgen zusammen. Johanna Tänzer ist hier für euch. Hey, und wir starten zusammen in diesen frühen Dienstag mit Nico Santos, weil der gibt uns auch in der Dunkelheit ein Ray of Light. Ja, sorry, ist auch für mich früh.

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1: Hallo, guten Morgen an diesem ganz frühen Dienstag. Wir gucken jetzt mal, was heute so geht.
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1: Und Laura Potting ist da. Guten Morgen.
3: Guten Morgen.
1: Laura, wir haben in dieser Woche ja so ein kleines Schwerpunktthema bei uns. Mhm. In weniger als einem Jahr wird in NRW nämlich ein neuer Landtag gewählt. Und wir gucken diese Woche mal, hey, wie sehr fühlen sich denn die Menschen hier bei uns in NRW von der Politik eigentlich verstanden und ernst genommen?
3: Genau, wir senden am Freitagvormittag aus dem NRW-Landtag in Düsseldorf und sprechen dort mit Politikerinnen und Politikern. Und vorab wollen wir natürlich von den Menschen, die es einfach betrifft, ne, wissen, ey, was kann die Politik denn besser machen? Habt ihr das Gefühl, die kennen eure Lebensrealität und verstehen die auch? Kann Politik euer Leben verbessern oder nicht? Und online haben wir dafür eine kleine Umfrage vorbereitet. Die könnt ihr sehr, sehr gerne ausfüllen. Eure Antworten, die nehmen wir dann mit in die Sendung am Freitag und konfrontieren die Politikerinnen und Politiker mal mit euren Antworten.
1: Ja, also macht da wirklich super gerne mit. Geht ganz einfach online bei uns. Und im Internet abhängen ist bei dem Wetter da draußen auch eh nicht so schlimm, weil, boah, es wird recht ungemütlich die Tage.
3: Ja, also heute kann es jetzt immer wieder regnen und dann sind auch so Gewitter mit Starkregen möglich.
1: Was
3: und morgen,
1: soll das?
3: Ja, ich weiß das auch nicht. Und morgen auch viele Wolken und erstmal auch verregnend morgen und es wird dann auch noch kühler. Also es ist nichts mehr mit Sonne satt jetzt. Ich hasse alles daran.
1: Ich auch. Für einige Leute kann das aber auch ein bisschen entspannend sein, weil dann kannst du auch einfach nur ganz in Ruhe auf der Couch eine Runde Netflixen und draußen ist... Weißt du, da ist dann nicht so gutes Wetter, dass man irgendwie ein schlechtes Gewissen bekommt. Das geht mir voll oft so.
3: Wusstest du, dass es dafür ein Wort gibt?
1: Nee.
3: Das heißt Sunshine Guilt. Also das schlechte Gewissen, wenn man bei gutem Wetter drinnen bleibt und die Sonne nicht ausnutzt.
1: Das kenne ich und ich fühle das sehr. Also die nächsten Tage kein Sunshine Guilt für uns, leider.
3: Ja.
1: Also hat das aber irgendwie auch alles seine positiven Seiten. Ne? So sehen wir das.
3: Ja.
1: Danke, Laura.
3: Gerne.

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2: Zum Europäischen Protesttag am 5. Mai macht die Aktion Mensch darauf aufmerksam, dass echte Teilhabe für viele Menschen mit Behinderung noch immer an Bürokratie und fehlender Aufklärung scheitert. Christina Marx von der Aktion Mensch.
3: Teilhabe darf kein bürokratischer Kraftakt sein, sondern muss im Alltag für alle Menschen verlässlich gewährleistet werden.
2: Bundesweit gibt es dazu vom 2. bis 10. Mai rund 500 Aktionen und Veranstaltungen. Weitere Infos auf aktionmensch.de
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0: Das Wetter.
1: In der Nacht ist es stark bewölkt und es kann immer wieder regnen. Im Norden von NRW teilweise wirklich auch heftig. Die Tiefstwerte liegen zwischen 11 und 9 Grad. Am Tag bleibt es dann regnerisch und wir bekommen maximal 18 Grad.
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2: Hier die aktuelle Verkehrslage. A2 Dortmund-Oberhausen zwischen Bottrop und Kreuz Oberhausen 2 Kilometer Stau. Weiterhin auf der A42 Dortmund-Kamp-Lindfort zwischen Oberhausen-Zentrum und Oberhausen-Buschhausen. 1 Kilometer stockender Verkehr. Zusätzlich auf der A43 Recklinghausen-Wuppertal zwischen Kreuz-Recklinghausen und Recklinghausen-Hochlarmark. 1 Kilometer zähfließender Verkehr. Und darüber hinaus auf der A52 Mönchengladbach-Düsseldorf zwischen Kreuz-Karst und Büderich dichter Verkehr 7 Minuten Zeitverlust. Wir wünschen allen unterwegs gute Fahrt.
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1: Hallo, guten Morgen. Johanna Tänzer hier für euch. Hoffe, ihr seid schon gut in diesen ganz frühen Dienstag gestartet. Ich habe jetzt hier für euch den Mann, der auch um diese Uhrzeit schon so klingt, als hätte er irgendwie 30 Zigaretten schon geraucht. Aerosmith.

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0: schön, oder? Jawohl, James Bay mit Let It Go. Guten Morgen.
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2: Ja, ich bin ja dreimal bin ich den Jakobsweg gegangen. Und wenn wir irgendwo an einer Kapelle vorbeikamen, bin ich immer eingekehrt, mit Kerzen angemacht. Ja, ein kleines Gebet und dann bin ich weiter.
3: Und was auf dem berühmten Jakobsweg in Spanien geht, warum soll das nicht auch hier gehen, hat sich Willi Winkelhaag gedacht und einen Entschluss gefasst.
2: Was wäre mit einer Kapelle? Eine kleine Kapelle für das ganze Dorf, für die Mitmenschen, die hier vorbeipilgern oder vorbeigehen, bauen wir eine Kapelle statt zwei Garagen.
3: Gesagt, getan. So ist auf dem Hof von Willi Winkelhaag in Hürth bei Köln eine kleine Kapelle entstanden. 2x3 Meter groß und während der Bauphase gab es natürlich auch tatkräftige Unterstützung, zum Beispiel mit einer Tür aus der Eifel.
2: Dann habe ich mal damit gesprochen und da hieß er, pass auf, ich kenne da einer, der hat eine Tür aus dem alten Kloster, die ist schon von 1891, hast du da Interesse dran? Ich sage, prima, wenn ich die habe, bauen wir die mit ein.
3: So ist die Matthias-Kapelle entstanden, 24 Stunden geöffnet, wird von vielen Menschen aus der Nachbarschaft genutzt. Rund um die großen Festtage brennen dann besonders viele Kerzen in dem kleinen Gebäude. Auch jetzt in der gerade gestarteten Pilgersaison kommen immer wieder Menschen vorbei. Ein Ort zum Einkehren, auch wenn seine Frau ihn erst für verrückt erklärt hat.
2: Heute muss ich sagen, sie ist begeistert von der Teilnahme dieser Leute, die jeden Tag, sagen wir, zu uns in die Kapelle einkehren, die, sagen wir, vielleicht ein kleines Gebet oder einen kleinen Gedanken zu unserem Herrgott oben. Man sieht, sie wird gebraucht.
3: Stefan Klinkhammer von der Katholischen Kirche für Augenblick mal.

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1: Mit Danny Hoppe. Guten Morgen. Leipzig steht nach der mutmaßlichen Amokfahrt unter Schock. Zwei Menschen sind tot, eine 63-jährige Frau und ein 77-jähriger Mann. Dazu gibt es drei schwer und viele leicht Verletzte. Der mutmaßliche Täter ist 33 Jahre alt und deutscher Staatsbürger, das wissen wir inzwischen. Ansonsten sind aber noch viele Fragen offen, auch zu den genauen Hintergründen. Marc Weiß hat mehr dazu.
2: Der Verdächtige war mit einem kleinen Wagen über den Leipziger Marktplatz gerast und hatte dabei mehrere Menschen angefahren. Nach der Fahrt habe er sich widerstandslos festnehmen lassen, sagte ein Polizeisprecher. Nach Zeugenaussagen ist es nahezu unmöglich, aus Versehen über den Platz zu fahren und auch die Ermittler gehen bisher von einer Amokfahrt aus. Ein mögliches Motiv ist allerdings noch nicht bekannt. Laut Polizei deutet nichts auf politische oder religiöse Gründe hin. Die Stadt ist seit der Tat in einer Art Schockzustand. Viele Geschäfte in Leipzig schlossen kurz danach. Immerhin konnte die Polizei die Menschen dort schnell beruhigen, denn es war relativ schnell klar, dass es sich um einen Einzeltäter handelt und nach der Amokfahrt keine Gefahr mehr bestand. Sachsens Ministerpräsident Kretschmer sagte, so eine Tat mache sprachlos, er sei zutiefst erschüttert und in Gedanken bei den Opfern und ihren Familien.
1: Und jetzt weitere Meldungen im Überblick. Bundesverkehrsminister Schnieder hat den Tankrabatt der Bundesregierung verteidigt. Gegenüber dem RND schloss er auch eine Verlängerung der Maßnahme nicht aus. Ein von Experten gefordertes Tempolimit lehnte er dagegen erneut.

0: Einsatz ab. Das sei unnötig. Der Staat müsse nicht überall die Nanny sein, sagte Schnieder. Nachdem Russland ab Freitag eine zweitägige Waffenruhe im Ukraine-Krieg angekündigt hat, hat auch Kiew nachgezogen. Der ukrainische Präsident Selenskyj kündigte ebenfalls eine Waffenruhe an, und zwar schon ab morgen. Er warnte, sollte Moskau sich nicht daran halten, werde man spiegelbildlich handeln. Die Zahl der Apotheken in Deutschland schrumpft weiter, das zeigen neue Daten der Bundesvereinigung Deutscher Apothekerverbände. Demnach gab es Ende März bundesweit noch rund 16.500 Apotheken und damit etwas weniger als zum Jahreswechsel. Jede geschlossene Apotheke bedeute weitere Wege für tausende Patienten, sagt der Verband. Insgesamt 152 Castor-Behälter mit Atommüll sollen aus dem Forschungszentrum Jülich ins Zwischenlager nach Ahaus gebracht werden. Zwei Transporte gab es bisher in den vergangenen Wochen. Heute Abend erwarten Atomkraftgegner den dritten, auch wenn es wieder keine offizielle Bestätigung dafür gibt. Geplant sind wieder mehrere Aktionen, unter anderem eine Mahnwache am Forschungszentrum Jülich und eine Fahrraddemo durch Ahaus. Die letzten beiden Transporte waren ohne Probleme über die Bühne gegangen. Die Polizei dürfte den Transport trotzdem wieder mit einem Großaufgebot sichern. Und das waren die Nachrichten mit Danny Hoppe.
1: Es ist grau heute in Essen, aber meistens trocken. Die Höchstwerte liegen bei 15 Grad. Und jetzt haben wir auch schon an der Radio Essen Wetterbude in Borbeck 13 Grad. In der nächsten Nacht regnet es dann ziemlich viel. Morgen bleibt es nass und es ist deutlich kühler.
2: Kurz nach 6, hier ist der Radio Essen Verkehrsservice für euch mit dem Blick aktuell auf die A52. Da haben wir heute Morgen schon den ersten Stau. Essen Richtung Düsseldorf zwischen Harzopf und Breitscheid steht ihr gerade 3 Kilometer im Stau. Kostet euch eine Viertelstunde plus. Ansonsten alles frei, also gute Fahrt.
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1: Guten Morgen.
2: Morgen.
1: Wir haben jetzt 6.03 Uhr, das heißt vor genau 7 Minuten ist in Essen die Sonne aufgegangen, theoretisch offiziell.
2: Also, ja, theoretisch, du sagst es, ne? Ich sehe davon überhaupt gar nichts. Das da draußen sieht gerade eher aus wie so ein trauriger Novembermorgen.
1: Ja, leider schon. Auf jeden Fall nicht nach Mai, aber auch wenn man die Sonne nicht so richtig sehen kann hinter den Wolken, hell wird es jetzt trotzdem.
2: Das stimmt, das heißt, wir können hier drin die Lichter ausmachen, ne?
1: Und die passende Musik dazu kommt jetzt von Kato bei Radio Essen. Turn the lights off.
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0: 6:10. Ihr hört Radio Essen am Dienstagmorgen. Kleiner Blick aus dem Fenster verrät, heute ist es nicht so schön.
1: Überhaupt
0: also ehrlich gesagt
1: schön.
0: Grau und eklig. Deswegen gucken wir jetzt nochmal zurück aufs schöne Wochenende. Da waren ja viele von uns in den Parks unterwegs und haben gegrillt.
1: Ja, und auch die Grillzonen sind dann eben sehr, sehr voll gewesen. Ne? Man darf ja nur in den Grillzonen grillen. Anna Vier ist da, Grillexpertin aus den Radio Essen Nachrichten. Guten Morgen. Haben sich denn alle dran gehalten, nur in Grillzonen, und war in den Grillzonen alles gut?
2: Ja, an die Grillzonen wurde sich größtenteils gehalten. In
1: Grillzonen
2: lief es nicht immer ganz so gut. Also an der Hänglerstraße in Steele zum Beispiel, da gab es wohl ein paar Streitereien. Die konnte das Ordnungsamt aber klären. Auch die Feuerwehr Essen war im Einsatz, einmal in Steele, öfters dann auch im Stadtgarten. Da haben dann zwischendurch immer mal wieder Mülleimer gebrannt.
0: Oh. Okay, klingt jetzt nicht so gut. Wie sieht die Stadt das?
2: Ja, insgesamt ist die Stadt tatsächlich zufrieden mit dem Ablauf des 1. Mai-Wochenendes. Sie sagt, größtenteils haben sich die Menschen dann an die Regeln gehalten. Hinweise vom Ordnungsamt wurden ernst genommen und alles sei weitestgehend ruhig geblieben.
1: Schauen wir noch mal kurz auf den Müll. Will die Stadt gegen den ganzen Müll, der da auch liegen bleibt, dann irgendwas unternehmen?
2: Ja, es gibt da ein paar Ideen. Grün und Gruger checkt jetzt zum Beispiel, ob die Mülleimer in Zukunft öfter geleert werden oder ob größere Müll- oder auch Aschebehälter aufgestellt werden.
0: Danke, Anna. Finde ich gut, dann können wir auch mehr essen.
1: Stimmt. So, jetzt Musik aus den 90ern bei Radio Essen. Blondie mit Maria, guten Morgen.

0: Nach sechs haben wir es durch. Guten Morgen, Kaffeegeld. Was braucht man eigentlich mehr?
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3: Ja, guten Morgen von mir. 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Da geht's mir genauso. Die Wochenenderholung ist schon wieder weg und das nächste Wochenende, das wartet noch. Es ist, wie es ist. Da müssen wir uns die Stimmung halt ein bisschen anders versüßen. Wie wäre es mit Geld? Das können wir hier im Geldregenstudio ja am besten, ne? 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

0: Schatz zu wecken. Mhm. Oder checkt nochmal den Wecker, ob der auch wirklich an ist. Nicht, dass heute Morgen noch jemand verschläft.
1: Es ist doch auch schön, so ein kleines, liebesvolles Tschüss zu bekommen, oder? Mhm. Bevor der Partner geht. Wake me up before you go-go von Wemba Radio Essen. Passend zum Thema.

0: Das freundliche Guten Morgen von Wham hier bei Radio Essen. Wake me up before you go go. Und ein freundliches Guten Morgen geht es auch rüber zu Anna 4 aus den Radio Essen Nachrichten.
1: Ja, schönen guten Morgen.
0: Jetzt gibt's das Aktuelle aus der Stadt.
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1: Haufenweise Säcke voll Müll. So sah es am Wochenende zum Beispiel im Stadtgarten im Südviertel aus. Am 1. Mai war sehr viel los in den Parks und Grillzonen. Da ist dann auch viel Müll angefallen. Grün und Gruger überlegen jetzt, ob der in Zukunft öfters abgeholt wird. Ansonsten ist die Stadt aber zufrieden mit dem 1. Mai-Wochenende. Sie sagt, es war zwar voll und laut und im Stadtgarten und in Steele haben auch ein paar Mülleimer gebrannt, aber es ist alles friedlich geblieben. In der Innenstadt wird gerade kräftig geschleppt und gehämmert. Der Aufbau für das Stadtfest Essen Original ist gestartet. Seit gestern sind die Arbeiterinnen und Arbeiter zugange. Auf dem Kennedy-Platz steht die größte Bühne. Da tritt dieses Wochenende unter anderem das Berliner DJ- und Produzentenduo You Not Us auf. Wo in Essen ist es besonders laut? Genau das möchte die Stadt von euch wissen. Bis Ende des Monats könnt ihr bei einer Online-Umfrage dazu mitmachen. Den Link findet ihr auf radioessen.de. Der Hauptgrund für Lautstärke hier in der Stadt ist der Straßenverkehr. Das zeigen erste Daten der Stadt. Und das ist bundesweit Thema. Nach

0: Nachdem ein Auto in Leipzig in mehrere Menschen gefahren ist, sind nach Angaben eines Stadtsprechers 2 Menschen gestorben. 2 weitere seien verletzt worden. Der Fahrer wurde festgenommen, teilte die Polizei auf X mit. Sie geht nach bisherigen Erkenntnissen nicht von einem politischen oder religiösen Motiv aus.
1: Und jetzt die gute Nachricht.
0: Orchestermusik für den guten Zweck. Die Sparda-Stiftung hat gemeinsam mit der Essener Philharmoniker 30.000 Euro an 3 gemeinnützige Initiativen gespendet. Das Geld geht unter anderem an das Jugendamt Essen für das Projekt Ein Buch, das uns verbindet. Und das waren die Radio Essen Nachrichten mit Anna Vier. 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
2: Das Wetter macht gerade so einen ziemlichen Knick nach unten. Es ist heute meistens bewölkt, Regen ist selten, aber mehr als 15 Grad bekommen wir nicht. Im Moment sind es 13 Grad an der Radio Essen Wetterbude in Kupferdreh. Morgen, ja, da wird es richtig nass und kalt und ungemütlich. Aber, und jetzt kommt der kleine Hoffnungsschimmer, in Richtung Wochenende kommt das schöne Wetter auch wieder zurück.
3: Juhu, das passt ja zum Stadtfest hier, Essen
2: richtig.
3: Original. Da freuen
2: Absolut.
3: Wir uns schon drauf. So, wir freuen uns jetzt auch über relativ freie Straßen beim Radio Essen Verkehrsservice. Wir haben nämlich aktuell nur einen Stau, A52, Essen Richtung Düsseldorf. Zwischen Harzopf und Breitscheid, 3 Kilometer steht ihr da, kostet euch eine Viertelstunde. Ansonsten nur Kleinigkeiten, also wünsche ich euch eine gute Fahrt.
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2: Einen schönen guten Morgen.
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3: So, und jetzt nehmen wir euch hier mit nach Kuba.
2: Ja, den Song kennen viele von uns, oder? Camila Cabello mit Havana, das Musikvideo dazu. Das ist eigentlich ein richtiger Spielfilm, muss man sagen, war 2018 das Video des Jahres.
3: Camila, die spielt da so eine schüchterne Frau, die so romantisch verspielte Kinofilme liebt. Und draußen in den Straßen von Havana, da läuft das wahre, harte Leben. Also schon so ein bisschen träumerisch.
2: Dann lasst uns doch jetzt hier bei Radio Essen so ein bisschen träumen von Kuba und von der Sonne dort. Havana, Camila Cabello, jetzt für euch.

0: Brombeeren. Ja, die wachsen ja an jeder Ecke, ne? Mhm. Holunder kann man, finde ich, auch ganz gut finden, aber Rhabarber irgendwo einfach so im Park? Ja, das gibt es tatsächlich auch bei uns, denn jetzt ist Erntezeit in Essen.
1: Jetzt müssen wir aber dazu sagen, es geht nicht um den Rhabarber, den viele jetzt im Garten haben und den es im Supermarkt zu kaufen gibt. Es geht um japanischen Staudenknöterich. Ja. Blöder Name, ne? Also dieser Knöterich, der breitet sich seit einiger Zeit vor allem an der Ruhr aus und wird deswegen auch Ruhr-Rhabarber genannt. Der schmeckt auch tatsächlich wie Rhabarber. Aber Bernhard Demel vom Essener NABU erklärt, wann der Ruhr-Rhabarber an der Ruhr erntereif ist.
2: Wenn die so, ich sag mal, 15 bis 30 Zentimeter lang sind, dann sind die eigentlich ideal, um die für die Küche zu verwerten. Solange der innen noch so schön feucht ist, kann man den wunderschön einfach abknabbern.
0: Ja. Klingt gut, ne? Und lecker. Mhm. Also aus diesen Stängeln kann man zum Beispiel auch Rhabarber-Kompott kochen. Und in den Kuchen kann der Ruhr-Rhabarber auch rein. Aber es geht auch herzhaft, wenn ihr das lieber mögt, mit Zwiebeln und Sojasauce in der Pfanne. Verrückt.
1: Ja, oder wie gerade vom NABU-Experten gehört, man schält die Stängel einfach und knabbert sie dann gemütlich weg auf der Couch oder während der Fahrradtour. Das ist alles möglich. Was so geht mit Ruhr-Rhabarber? Das steht auf Radio Essen. Nee, da haben wir auch ein Foto, wie der aussieht, damit er nicht versehentlich das Falsche pflückt.

0: Von Leipzig ist ein Mann gestern Nachmittag mit dem Auto in eine Menschenmenge gefahren. Da sprechen wir jetzt hier drüber bei Radio Essen um 6:45.
1: Ja, zwei Menschen sind gestorben. Drei weitere sind schwer verletzt in ein Krankenhaus gekommen. Die Polizei hat den Fahrer festgenommen. Er ist 33 Jahre alt und kommt aus Deutschland. Das hier hat Polizeipräsident René Demmler gesagt.
2: Der Täter wurde durch uns im Fahrzeug dingfest gemacht und befindet sich derzeit im zentralen Polizeigewahrsam der Polizeidirektion Leipzig.
0: Ja, bisher sagt die Polizei, dass es keinen politischen oder religiösen Hintergrund hat und sie ermittelt jetzt natürlich.
1: Aktuelle Informationen dazu gleich in den Radio Essen Nachrichten um Punkt 7 Uhr. Jetzt haben wir es 6:45.
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1: Mit Danny Hoppe. Guten Morgen. Am Tag nach der mutmaßlichen Amokfahrt in Leipzig steht die Stadt noch immer unter Schock. Ein Mann war gestern mit seinem Auto offenbar absichtlich auf dem Marktplatz in eine Menschenmenge gerast. Eine 63-jährige Frau und ein 77-jähriger Mann kamen dabei ums Leben. Außerdem gibt es etliche Verletzte. Sachsens Ministerpräsident Kretschmer sagte, so eine Tat mache sprachlos, er sei zutiefst erschüttert. Marc Weiß aus dem News-Team, viele Fragen sind noch offen. Was weiß man denn inzwischen über den mutmaßlichen Täter?
2: Es handelt sich laut Polizei um einen 33-jährigen Deutschen aus Leipzig. Er soll Polizei bekannt gewesen sein, melden einige Medien. Nach allem, was man bisher weiß, sieht es nach einer klassischen Amok-Tat aus. Es gibt keine Hinweise auf ein religiöses oder politisches Motiv. In einigen Berichten ist von einer möglichen psychischen Störung des mutmaßlichen Täters die Rede. Das ist aber im Moment zumindest wohl Spekulation. Laut Polizei ließ sich der Mann von den Beamten nach der Amokfahrt widerstandslos festnehmen. Er soll im Laufe des heutigen Tages vor den Haftrichter kommen. Die Stadt ist seit der Tat gestern in einer Art Schockzustand. Viele Geschäfte haben direkt danach geschlossen und auch gar nicht mehr aufgemacht für den Rest des Tages. Immerhin konnte die Polizei die Menschen gestern relativ schnell beruhigen, denn es war schnell klar, dass es sich um einen Einzeltäter handelt und nach dieser Amokfahrt keine Gefahr mehr bestand. Aber die meisten sind, wie gesagt, nach dieser Tat wohl offenbar sehr schnell nach Hause gegangen.
1: Danke, Marc. Und jetzt weitere Meldungen im Überblick. Die Waffenruhe zwischen den USA und dem Iran wackelt. US-Präsident Trump hat Teheran erneut mit Vernichtung gedroht. Vorher hatte der Iran Ölanlagen in den Vereinigten Arabischen Emiraten angegriffen und in Brand gesetzt, als Reaktion auf das US-Vorgehen in der Straße von Hormus. Nach der Bombendrohung an einem Gymnasium in Aachen hat die Polizei Entwarnung gegeben. Es bestehe keine Gefahr mehr, sagte eine Sprecherin in der Nacht. Am Abend hatten zahlreiche Polizisten das Schulgebäude abgesperrt und durchsucht, nachdem bei der Schulleitung eine Drohung eingegangen war. Atomkraftgegner erwarten am Abend den dritten Castor-Transport mit Atommüll aus dem Forschungszentrum Jülich ins

0: Zwischenlager Ahaus. An mehreren Stellen der Strecke sind wieder Aktionen geplant, unter anderem eine Mahnwache in Jülich und eine Fahrraddemo in Ahaus. Mal eben schnell in die Apotheke um die Ecke, ein Rezept einlösen oder ein Medikament fürs fiebernde Kind holen, das könnte in Zukunft nicht mehr überall so einfach sein, sagt zumindest die Bundesvereinigung Deutscher Apothekerverbände. Denn sie warnt, das Apothekennetz in Deutschland schrumpfe weiter. Ende März gab es demnach rund 16.500 Apotheken und damit wieder einige weniger als noch zum Jahreswechsel. Die Versorgung mit Medikamenten sei zwar sicher, auf Dauer werde es aber schwierig, sagt der Verband. Als Grund nennt er vor allem zu wenig Geld. Und das waren die Nachrichten mit Danny Hoppe.
1: In der nächsten halben Stunde fängt so langsam an, ein bisschen zu regnen. Aber der Großteil des Tages wird grau und trocken sein. 13 Grad haben wir jetzt an der Radio Essen Wetterbude in Huttrop. Die Höchstwerte liegen heute bei 15 Grad. In der Nacht regnet es dann deutlich mehr. Morgen wird es oft nass sein und kühler als heute.
2: Kurz nach 7, hier ist der Radio Essen Verkehrsservice für euch. Es ist ein bisschen mehr los als gerade eben noch. Wir haben 2 Staus gerade auf den Autobahnen. A40 Dortmund Richtung Duisburg zwischen Dreieck Bochum West und Dreieck Essen Ost. 8 Kilometer Stau plus 20 Minuten. Und auf der 52 Essen Richtung Düsseldorf. Da steht ihr 5 Kilometer in Stau zwischen Harzopf und Breitscheid. Kostet euch eine knappe halbe Stunde plus. Im Essener Stadtverkehr ist es noch ruhig. Nichts länger als 5 Minuten. Und damit wünsche ich euch eine gute Fahrt.
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2: Morgen. Guten Morgen. Jennifer Lopez, die ist 56, ne? Aber die sieht immer noch aus wie Mitte 20.
1: Ja, wie macht sie es denn? Gesund essen, viel Bewegung, teure Cremes und sie hat wahrscheinlich auch Glück mit ihren Genen.
2: Hier ist sie jetzt mit ihrem Durchbruchsong Ende der 90er. If You Had My Love.
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0: Guten Morgen, 7:07.
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0: Ich weiß, es ist erst Dienstag, ne?
1: Ja.
0: Aber wir freuen uns jetzt um 7:15 hier bei Radio Essen schon so richtig aufs Wochenende, denn da ist Essen Original, das größte Stadtfest hier bei uns in unserer wunderschönen Stadt Essen. Und das präsentieren wir euch in diesem Jahr mit vielen tollen Künstlerinnen und Künstlern.
1: Gestern, da ist der Aufbau auch so richtig gestartet. Kann man schon ganz gut sehen, wenn man durch die Innenstadt läuft. Alle Infos zu Essen Original, wie die Vorbereitungen im Moment so laufen, hört ihr gleich bei uns in den Radio Essen Nachrichten um 7:30. Und jetzt haben wir es 7:15.
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0: klingt einfach nach Frühling, guter Laune und irgendwo durch den Park tanzen. Oder Bruno Mars seine neue I Just Might bei Radio Essen um 20 nach 7. Mhm.
1: Könnte auch, also ist so ein Lied, das könnte auch auf einer Hochzeit laufen, finde ich. Ne? Apropos Hochzeit. Mhm. Passt ihr eigentlich noch so in euer Hochzeitskleid rein oder in den Anzug, den ihr mal getragen habt? Ich finde zumindest der Ehering, ne? Der sollte immer passen.
0: Also meiner passt auf jeden Fall noch, auch nach 14 Jahren. Also Model und Spielerfrau Claudia Effenberg, die hat jetzt ganz stolz erzählt, wie sehr sie abgenommen hat. Und zwar so viel, dass sogar der Ehering wieder passt. Und dafür gibt es jetzt ein großes Lob vom Fitness-Experten Atze Schröder.
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4: Ja, nee, ist klar.
5: Claudia Effenberg, Model, TV-Star, Spielerfrau, Expertin für alles. Und jetzt auch noch Expertin für gesundes Abnehmen. Claudia hat der gesammelten Presse verraten, wie sie es macht. Also ihren Sportplan, ihre ausgeklügelte Ernährungsumstellung, ihr mentales Training zum Abnehmen. Was? Ach, die nimmt die Abnehmspritze. Ja, aber schön abgenommen hat sie. Ja, sogar der Ehering passt wieder. Claudia war immer eine hochattraktive Frau. Da kann der Effenberg sagen, was er will. Ja, siehe, der Stefan muss jetzt wieder aufpassen im Strafraum. Ja, die ist gefragt. Hier, was denn? Eine schöne Frau hat man nie so ganz für sich allein. Ja, da muss der Effe jetzt mal wieder einen Zahn zulegen und den Tiger wieder auspacken. Ich freue mich schon auf die Fotos vom nächsten Oktoberfest. Dann gibt's beim Käfer wieder frische Zunge. Bah.
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0: Eine der größten Pop-Balladen aller Zeiten hier bei Radio Essen aus den 80ern. Roxette und Listen to Your Heart.
1: Das macht jetzt gar keinen Druck an die Ballade, die jetzt kommt.
0: Die Nachrichtenballade.
1: Die Nachrichtenballade. Anna Vier ist da. Guten Morgen.
2: Schönen guten Morgen.
0: Morgen, 7:30 haben wir's.
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4: Gutes Wetter und langes Wochenende. Das hat viele Menschen hier in Essen in die Parks und Grillzonen gelockt. Kathi Strickeling aus den Radio Essen Nachrichten. Es war richtig voll.
5: Am Löwental in Werden hat es sich so gestaut, dass einige Straßen drumherum gesperrt werden mussten. In der Grillzone an der Henglerstraße in Steele gab es ein paar Streits, die konnte das Ordnungsamt aber klären. Ähnlich war es im Hörsterfeld in Horst, da gab es zwischendurch Ruhestörungen. Das Ordnungsamt war insgesamt mit mehr Leuten im Einsatz und auch die Polizei musste mal ausrücken. Trotzdem sagt die Stadt, es ist weitestgehend friedlich geblieben.
4: Richtig voll wird's auch am Wochenende hier in Essen, und zwar in der Innenstadt. Essen Original steht an. Der Aufbau läuft. Insgesamt 3 Bühnen werden dann in der Innenstadt stehen. Eine auf dem Kennedyplatz, eine auf dem Burgplatz und eine auf dem Willy-Brandt-Platz. Damit für die Bühne da genug Platz ist, wird ein Teil des Bayerischen Biergartens abgebaut. Das ganze Programm von Essen Original findet ihr auf radioessen.de. Schafft Rot-Weiß Essen noch den Aufstieg in die zweite Bundesliga? Egal ob Aufstieg oder nicht, Mitte Juli geht's ins Trainingslager nach Niederbayern. Das hat der Verein jetzt bekannt gegeben. Für alle, die der Mannschaft bei der Vorbereitung auf die nächste Saison ganz nah sein wollen, wird es auch wieder ein Fanreiseangebot geben, heißt es von RWE. Und das ist bundesweit Thema. Nachdem ein Auto in Leipzig in mehrere Menschen gefahren ist, sind nach Angaben eines Stadtsprechers 2 Menschen gestorben. Außerdem wurden demnach 3 Menschen schwer verletzt. Der Fahrer wurde festgenommen, teilt die Polizei auf X mit. Sie geht nach bisherigen Erkenntnissen

0: es nicht von einem politischen oder religiösen Motiv aus.
1: Und jetzt die gute Nachricht.
0: Orchestermusik für den guten Zweck. Die Sparda-Stiftung hat gemeinsam mit den Essener Philharmonikern 30.000 Euro an drei gemeinnützige Initiativen gespendet. Das Geld geht unter anderem an das Jugendamt Essen für das Projekt Ein Buch, das uns verbindet. Und das waren die Radio Essen Nachrichten mit Anna Vier. 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
2: Auch das schönste Frühlingswetter braucht mal eine Pause. Und das ist eben jetzt in diesen Tagen. Heute ist es grau mit höchstens 15 Grad. An unserer Radio Essen Wetterbude in Harzopf, da haben wir jetzt 13 Grad. In der Nacht, da regnet's viel. Morgen ist es dann auch oft nass und kühler als heute.
3: Kurz nach 7:30, hier ist der Radio Essen Verkehrsservice. Es ist einiges los. Wir starten mit den Autobahnen. A40 Duisburg Richtung Essen zwischen Mülheim-Winkhausen und Holsterhausen 6 Kilometer plus 20 Minuten. Dann die Gegenrichtung A40 Dortmund-Duisburg zwischen Dreieck Bochum-West und Dreieck Essen-Ost 9 Kilometer Stau plus 25 Minuten. A42 Dortmund Richtung Kamp-Lintfort zwischen Gelsenkirchen-Bismarck und Kreuz Essen-Nord 7 Kilometer Stau plus eine Viertelstunde. Und die 52 Essen Richtung Düsseldorf zwischen Rüttenscheid und Breitscheid 6 Kilometer Stau. Da braucht ihr 35 Minuten länger. Schauen wir in den Essener Stadtverkehr. Auch hier ist es voll. Zum Beispiel auf der Gladbecker Straße in Richtung Innenstadt plus 15 Minuten. Gleiches Spiel auf der Bottropper Straße in Richtung Innenstadt. Und dann haben wir noch die Wuppertaler Straße auch in Richtung Innenstadt. Jeweils noch eine Viertelstunde obendrauf. Also bringt ein bisschen Geduld mit heute Morgen.
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2: Gleich mit der ersten Runde Geldregen des Tages und mit uns Julia Grüsemann und Christian Barnier.
3: Guten Morgen.
2: Guten Morgen.
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1: Guten Morgen hier bei Radio Essen um 20 vor 8. Wir geben jetzt direkt rüber zu unserem Kollegen Hendrik Frost im landesweiten Geldregenstudio.
2: Ja, und da könnt ihr es auch mal hinschaffen, ne? Ihr müsst nur anrufen, Hendrik.
3: Ja, guten Morgen. Und im besten Fall gibt es ja dann auch was für euch. Daniela möchte es jetzt versuchen. Guten Morgen.
4: Ja, guten Morgen.
3: Daniela, du bist schon genauso wie ich auf Arbeit. Dein Job ist Termine verwalten.
4: Genau, für meinen Chef. Ich organisiere seinen Kalender, also seine ganzen Besprechungen, Dienstreisen, Telefonate, alles, was dazu gehört.
3: Und dann kannst du deinen Terminkalender schon mal eintragen. Hier, Daniela, zusätzliche Woche Urlaub oder was soll da passieren, wenn du hier ein bisschen was rausholst?
4: Je nachdem natürlich, um welche Summe es geht, würde ich auf jeden Fall vielleicht mit meiner Familie was Schönes machen, vielleicht was essen gehen und gemeinsame Zeit.

0: davon hat man ja immer zu wenig.
1: Ja, das stimmt wohl. Und Daniela, das Schöne bei uns ist ja, ihr seid vollkommen allein verantwortlich für die Summen, die hier rausgehen. Hüte dich nur vor dem Blitz.
0: Super, danke schön.
2: 220 Euro.
0: Weiter.
2: 800 Euro.
0: Weiter.
2: 2500 Euro.
0: Weiter.
2: 3000 Euro.
0: Stopp.
1: Daniela, das ist aber mehr als nur ein netter Abend im Restaurant mit der Familie.
0: Ja, das denke ich auch.
1: 3000 Euro.
0: Boah, ich kann das gar nicht glauben. Dankeschön, mein Gott. Dankeschön, ne? Ich wünsche euch noch einen schönen Tag.
1: Ja, vielen Dank. Und im Geldregen machen wir groß weiter. Wir drehen ihn weiter auf. Wir packen ein bisschen was oben drauf. 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

0: 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Viertel vor acht ist es. Guten Morgen.
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0: 10 vor 8 bei Radio Essen. Guten Morgen.
1: Ja, viele sind immer noch geschockt. In der Innenstadt von Leipzig ist ein Mann gestern Nachmittag mit einem Auto in eine Menschenmenge reingefahren.
0: Dabei sind 2 Menschen gestorben, 3 weitere sind schwer verletzt ins Krankenhaus gekommen.
1: Die Polizei, die hat den Fahrer festgenommen. Er ist 33 Jahre alt und kommt aus Deutschland. Der Oberbürgermeister Burkhard Jung von Leipzig, der ist schockiert.
2: Wir sind fassungslos über das, was geschehen ist. Ein Mann rast in die Einkaufszone. Man findet gar nicht die richtigen Worte für diese fürchterliche Amokfahrt.
0: Natürlich laufen da jetzt die Ermittlungen der Polizei. Die sagt jetzt erstmal so als erstes Ergebnis, es gibt wohl keinen politischen oder religiösen Hintergrund, aber mehr weiß man im Moment wirklich noch nicht. Gleich um 8 in den Radio Essen Nachrichten bringen wir euch dann nochmal auf den neuesten Stand.

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1: Mit Danny Hoppe. Guten Morgen. Die Spritpreise sind weiter hoch, die Autofahrer sind sauer und auch viele Experten glauben nicht an den Erfolg des Tankrabatts der Bundesregierung. Bundesverkehrsminister Schnieder lässt sich davon aber nicht beirren. Er hält die Maßnahme weiter für richtig. Das Tanken bleibe dadurch bezahlbar, sagte Schnieder dem RND. Er schließt auch eine Verlängerung des Tankrabatts nicht aus. Marc Weiß hat die Infos dazu.
2: Seit dem 1. Mai gilt für 2 Monate eine Steuersenkung für Benzin und Diesel von knapp 17 Cent pro Liter. Bisher sind die Preise laut ADAC aber nur um höchstens 12 Cent gesunken. Außerdem waren sie kurz vor dem Start des Rabattes ohne erkennbaren Grund noch einmal extrem gestiegen. Viele Oppositionspolitiker sind sauer auf die Mineralölkonzerne und glauben nicht, dass die Maßnahmen der Bundesregierung dauerhaft die gewünschte Wirkung haben. Schnieder verspricht, man habe die Entwicklung im Auge, sagt allerdings nicht, was passieren soll, wenn die Konzerne den Sprit weiterhin zu teuer anbieten. Eine gute Nachricht kommt heute für Flugpassagiere, die schon gebucht haben, weil auch die Kerosinpreise weiter steigen, könnten Reiseveranstalter den Reisepreis nachträglich erhöhen, wenn das im Vertrag so vereinbart wurde. Einige Urlauber müssten also nachzahlen. Das soll aber nicht passieren. Zumindest die großen deutschen Veranstalter wollen Kunden nicht nachträglich zur Kasse bitten. Das hat der Tagesspiegel in einer Umfrage herausgefunden. Zukünftige Buchungen könnten allerdings teurer werden, heißt es.
1: Und jetzt weitere Meldungen im Überblick. Nach der mutmaßlichen Amokfahrt sind Teile der Leipziger Innenstadt weiter abgesperrt. 2 Menschen kamen bei der Tat ums Leben, viele weitere wurden verletzt. Bei dem Tatverdächtigen handelt es sich laut Polizei um einen 33-jährigen Deutschen. Hinweise auf ein religiöses oder politisches Motiv gäbe es nicht, heißt es. Nachdem Russland ab Freitag eine 2-tägige Waffenruhe im Ukraine-Krieg angekündigt hat, hat auch Kiew nachgezogen. Der ukrainische Präsident Selenskyj kündigte ebenfalls eine Waffenruhe an, und zwar schon ab morgen. Er warnte, sollte Moskau sich nicht daran halten, werde man spiegelbildlich handeln. Der Konzernname Deutsche Post ist nach mehr als 3 Jahrzehnten so gut wie Geschichte. Die Hauptversammlung in Bonn soll heute beschließen, den Namen auf Konzernebene abzulegen. An der Börse soll der Konzern dann in Zukunft DHL AG heißen. Die deutsche Industrie könnte unabhängiger vom Ausland sein, wenn sie stärker auf Recycling und Wiederverwertung setzen würde. Das zeigt eine neue Studie des Industrieverbands BDI. Demnach könnten so bis 2045 rund 20-40% der Rohstoffimporte ersetzt werden. Das wäre laut BDI vor allem bei Stoffen wie Lithium, Nickel oder seltene Erden.

0: wichtig, also bei Rohstoffen, die zum Beispiel für E-Autos, Energietechnik oder Rechenzentren gebraucht werden. Und das waren die Nachrichten mit Danny Hoppe.
1: Es ist grau heute in Essen, aber meistens trocken. Die Höchstwerte liegen bei 15 Grad und im Moment haben wir an der Radio Essen Wetterbude in Überruhr auch schon 14 Grad. Also da tut sich heute nicht mehr viel bei den Temperaturen. In der nächsten Nacht müssen wir mit ziemlich viel Regen rechnen und morgen bleibt es dann nass. Es wird deutlich kühler sein als heute.
2: Hier ist der Radio Essen Verkehrsservice für euch. Um kurz nach 8 ist es einiges los. Starten wir mit den Staus auf den Autobahnen. A40 Duisburg Richtung Essen zwischen Mülheim-Dümpten und Holsterhausen 6 Kilometer, eine knappe halbe Stunde plus. A40 Dortmund-Duisburg zwischen Dreieck Bochum-West und Dreieck Essen-Ost 9 Kilometer Stau, auch da eine halbe Stunde obendrauf. A42 Dortmund Richtung Kamp-Lindfort zwischen Herne-Wanne und Kreuz-Essen-Nord 9 Kilometer plus 20 Minuten. Und A52 Essen Richtung Düsseldorf zwischen Rüttenscheid und Breitscheid 6 Kilometer Stau, 35 Minuten plus. Im Essener Stadtverkehr aktuell ab Volsten Gladbecker Straße stadteinwärts plus 20 Minuten. Dann haben wir die Ruhrallee in Richtung Innenstadt plus 15 Minuten, rechnet da mal mehr mit. Und hier und da mal so kleine Staus, 5 Minütchen im Schnitt. Also bringt ein bisschen Geduld mit und dann seid ihr da relativ gut durch.
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1: Guten Morgen.
2: Morgen.
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0: Tja. Yeah. Und wenn ich gehe, ne, dann nehme ich meinen Müll mit. Vor allem irgendwie, wenn ich mit Freunden im Park sitze und grille. Am Wochenende war ja nochmal richtig gutes Wetter hier bei uns in Essen. Ja, und es war voll in den Parks in Essen, ne?
1: Ja, und in den Parks, da gibt es ja Grillzonen. In diesen Grillzonen ist das Grillen ganz offiziell erlaubt. Anna Vier aus den Radio Essen Nachrichten ist jetzt bei uns. Guten Morgen.
2: Guten Morgen.
1: Haben sich denn die Menschen, die da gegrillt haben, an alle Regeln gehalten? Ist da alles gut gelaufen am langen Wochenende?
2: Ja, nicht ganz so doll. Also es gab schon ein paar, ich sag mal, kleinere Problemchen. Also zum Beispiel an der Grillzone an der Hänglerstraße in Steele. Da gab es ein paar Streitereien, die konnte dann das Ordnungsamt aber klären. Auch die Feuerwehr musste ein paar Mal ausrücken, einmal in Steele zum Beispiel und auch ein paar Mal in den Stadtgarten. Da haben zwischendurch Mülleimer gebrannt.
0: Ui. Okay, hört sich nicht so gut an. Was sagt die Stadt dazu?
2: Ja, die ist insgesamt, wenn man alles so betrachtet, zufrieden mit dem Ablauf des 1. Mai-Wochenendes. Größtenteils, sagt die Stadt, haben sich die Menschen an die Regeln gehalten. Die Hinweise vom Ordnungsamt wurden ernst genommen und dabei sei weitestgehend alles ruhig geblieben.
1: Tja, Mülleimer haben gebrannt, anderer Müll ist da einfach auch liegen geblieben in größeren Mengen. Will die Stadt gegen diesen ganzen Müll irgendwas unternehmen?
2: Ja, da gibt es ein paar Ideen. Also Grün und Gruger guckt jetzt zum Beispiel, ob die Mülleimer in Zukunft öfter geleert werden können oder ob es vielleicht auch größere Müll- und Aschebehälter gibt.
0: Anna Vier war das bei uns aus den Radio Essen Nachrichten.
1: 12:08 haben wir es. Guten Morgen.

0: Um gleich 20 nach 7 gibt es bei Radio Essen zum Frühstück heute Ruhr-Rhabarber.
1: Lecker!
0: Der ist eigentlich japanischer Staudenknöterich. Das hört sich ein bisschen doof an irgendwie, deswegen hat man den Ruhr-Rhabarber genannt. Der ist grün, leicht rot gesprenkelt, schmeckt wie Rhabarber und den findet ihr vor allem an der Ruhr. Mhm.
1: Es gibt Umweltschützer vom Naturschutzbund, die sagen, ja, der ist nicht so gut, der verdrängt nämlich andere Pflanzen. Also sollen wir alle hingehen, ihn ernten und essen.
0: Sagt der Nabu.
1: Mhm. Unsere Radio Essen-Stadtreporterin Rebecca Welz, die war unterwegs mit Bernhard Demel und zwar in Werden.
2: So klingt es, wenn der japanische Staudenknöterich zum perfekten Zeitpunkt gepflückt wurde. Und so, wenn er schon zu alt ist. Ob als Lebensmittel oder Musikinstrument, wir müssen das Gewächs loswerden, sagt Bernhard Demel. Er ist Umweltwissenschaftler und arbeitet für die NABU in Essen.
3: Der Mensch schafft eigentlich alles auszurotten. Warum soll das nicht auch schaffen, den Staudenknöterich auszurotten, wenn wir alle dagegen anessen?
2: Auf der Bremeninsel in Werden suchen wir nach dem perfekten Ruhr-Rhabarber. Aber warum?
3: Solange der innen noch so schön feucht ist, kann man den wunderschön einfach abknabbern.
2: Ich nehme das
3: einfach draufbeißen, draufkauen. Also man kann auch komplett essen mit Schale, nur die Schale ist ein bisschen zäh.
2: Hat was von so einem grünen Apfel irgendwie,
3: ja,
2: ne?
3: Genau, ja. Mhm. So guckst du auch oder so, ja. Mhm.
2: Lecker. Lecker als roher Snack im Salat oder im Kuchen. Der japanische Staudenknöterich schmeckt nach Rhabarber, ist dafür aber umsonst und wirklich überall.
0: Also was haben wir jetzt gelernt? Man kann damit eine ganze Menge machen. Rhabarberkompott oder auch einen Kuchen mit Ruhr-Rhabarber.
1: Geht aber auch herzhaft mit Zwiebeln und Sojasauce. Alles in die Pfanne und guten.
0: Oder eben so als Snack, ne? Einfach mal wegknabbern.

0: Dienstagmorgen. Wir haben 20 nach 8. Hier ist Radio Essen.
1: Guten Morgen.
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0: 8:55. Hier ist Radio Essen. Guten Morgen. Was gibt's Neues aus dem Verkehrsmelderclub? Guten Morgen, wer ist dran?
1: Herr Martin, guten Morgen.
0: Moin.
1: Auf der Leipziger Straße, Kreuzung Mühlheimer Straße, ist die Ampelanlage ausgefallen. Immer noch seit gestern. Rückstau in alle vier Richtungen. Ihr wisst, was das bedeutet. So rumfahren eigentlich kaum möglich. Viel Spaß. Schönen Tag noch.
0: Tschüss. Danke, Martin.

0: Guten Morgen, 8:30 haben wir es. Zeit für die Nachrichten mit Anna Vier.
1: Schönen guten Morgen.
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1: Gutes Wetter und langes Wochenende. Das hat viele Menschen hier in Essen in die Parks und Grillzonen gelockt. Kathi Strickeling aus den Radio Essen Nachrichten. Es war richtig voll.
3: Am Löwental in Werden hat es sich so gestaut, dass einige Straßen drumherum gesperrt werden mussten. In der Grillzone an der Henglerstraße in Steele gab es ein paar Streits, die konnte das Ordnungsamt aber klären. Ähnlich war es im Hörsterfeld in Horst, da gab es zwischendurch Ruhestörungen. Das Ordnungsamt war insgesamt mit mehr Leuten im Einsatz und auch die Polizei musste mal ausrücken. Trotzdem sagt die Stadt, es ist weitestgehend friedlich geblieben.
1: In der Innenstadt wird gerade kräftig geschleppt und gehämmert. Der Aufbau für das Stadtfest Essen Original ist gestartet. Seit gestern sind die Arbeiterinnen und Arbeiter zugange. Auf dem Kennedyplatz steht die größte Bühne. Da tritt dieses Wochenende unter anderem das Berliner DJ- und Produzentenduo You Not Us auf. Wo in Essen ist es besonders laut? Genau das möchte die Stadt von euch wissen. Bis Ende des Monats könnt ihr bei einer Online-Umfrage dazu mitmachen. Den Link dazu findet ihr auf radioessen.de. Der Hauptgrund für Lautstärke hier in der Stadt ist der Straßenverkehr. Das zeigen erste Daten der Stadt. Und das ist bundesweit Thema. Nachdem ein Auto in Leipzig in eine Menschenmenge gefahren ist, sind nach Angaben eines Stadtsprechers 2 Menschen verstorben. Weitere 3 Menschen wurden verletzt. Der Fahrer wurde festgenommen, heißt es von der Polizei. Sie geht aktuell nicht von einem politisch oder religiösen Motiv aus.
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1: Ein Buch von über 50 Essener Kitas über Gemeinschaft und kulturelle Vielfalt und das aus Kinderperspektive. Dafür hat das Jugendamt Essen jetzt eine Spende bekommen. Insgesamt 30.000 Euro hat die Sparda-Stiftung gemeinsam mit den Essener Philharmonikern an

0: insgesamt 3 gemeinnützige Initiativen gespendet. Und das waren die Radio Essen Nachrichten mit Anna 4. 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
1: Das Wetter macht gerade so einen ziemlichen Knick nach unten. Heute ist es meistens bewölkt, Regen ist auch immer mal wieder möglich. Mehr als 15 Grad bekommen wir nicht. Im Moment sind es 13 Grad an der Radio Essen Wetterbude im Ostviertel. Morgen ist es dann nass und auch kühler. Aber, und jetzt kommt die gute Nachricht zum Schluss, auch mal im Wetterbericht. Mhm. In Richtung Wochenende kommt das schöne Wetter wieder zurück.
2: Das ist doch schön. Ich habe was weniger Schöneres, den Radio Essen Verkehrsservice. Es ist nämlich immer noch mächtig voll. Schauen wir zunächst mal auf die Autobahnen. Da haben wir die A40 Duisburg Richtung Essen zwischen Mülheim-Dümpten und Holsterhausen 6 Kilometer plus 20 Minuten. Dann die A40 in der Gegenrichtung, Dortmund Richtung Duisburg zwischen Dreieck Bochum-West und Huttrop 10 Kilometer Stau. Da dauert es gerade 25 Minuten länger. Dann haben wir die 42 Dortmund Richtung Kamp-Lindfort zwischen Gelsenkirchen-Bismarck und Kreuz-Essen-Nord 8 Kilometer stockt da plus 20 Minuten. Und die 52 noch Essen Richtung Düsseldorf zwischen Harzopf und Breitscheid. 5 Kilometer Stau, da kommt eine knappe halbe Stunde obendrauf. Schauen wir noch in den Essener Stadtverkehr. Da gibt es gerade einen Ampelausfall und zwar auf der Leipziger Straße in Frohnhausen, direkt an der Kreuzung Mülheimer Straße. Da staut es sich in alle Richtungen. Und außerdem noch voll ist es auf der Gladbecker und der Bottropper, jeweils stadteinwärts plus 10 Minuten. Das war's.
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1: Guten Morgen.
2: Guten Morgen. Gute Nachrichten für euch. Es gibt gute Konzerte in Essen und um Essen drumherum. Also ihr müsst gar nicht weit fahren. Im August, da spielt zum Beispiel Künstlerin Natasha Bedingfield auf einem Festival in Weeze.
1: Kenne ich. Von da bin ich meinen Urlaub geflogen vor ein paar Jahren.
2: Ja, ich auch. Jetzt kommt erstmal hier die Künstlerin Natasha Bedingfield mit Soulmate.
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1: Sie haben uns zugehört hier bei Radio Essen und dann mal eben 3000 Euro gewonnen.
2: Und jetzt um 20 vor 9 ist es Zeit für die nächste Runde. Wir geben euch ja jeden Morgen Tipps, wie viel Geld garantiert im Geldregen bei Radio Essen drin steckt. Ja, und ich hoffe, der Kandidat jetzt oder die Kandidatin hat ein bisschen aufgepasst. Jetzt geht's nämlich rüber ins landesweite Geldregenstudio zu Henrik Frost.
3: Und ich habe den Aaron am Telefon, einen Eisenbahner, der Moment mal aber jetzt gerade im Auto sitzt. Guten Morgen, ist
4: genau,
3: doch richtig, ne?
4: Richtig.
3: Was ist denn
4: Guten
3: da
4: Morgen,
3: los?
4: Genau. Genau, ich bin gerade unterwegs. Heute wird der Essener Hauptbahnhof auf Vordermann gebracht. Graffiti-Entfernung, Rollsplit von den Bahnsteigen entfernen und einfach auch mal Müll aufsammeln.
3: Ja, und wenn du hier ein bisschen was rausholst aus dem Geldregen, gibt es für dich die Bahncard 100.
4: Mal schauen.
3: Was steht auf der Liste?
4: Wenn ich was gewinnen sollte, dann auf jeden Fall ein Umzug steht vor der Tür. Ein Auto ist noch abzubezahlen.
3: Ich merke schon, die Ideen gehen dir nicht aus. Komm, dann machen wir doch hin hier. Hier ist dein Geldregen.
4: Ja, okay.
0: 200 Euro.
4: Weiter.
0: 500 Euro.
4: Weiter.
0: 1.000 Euro.
4: Weiter.
0: 1.200 Euro.
4: Weiter.
3: Ah.
4: Oh nein.
3: Ist der Blitz eingeschlagen auf dem Bahnsteig?
4: Jo. Schade.
3: Aaron, tut mir leid.
4: Nicht dafür. Alles klar.
3: Hab einen schönen Tag. Danke dir fürs Mitspielen.
4: Danke. Schönen Tag noch. Tschüss.
3: Ja, das ist natürlich das Geräusch, was wir auf gar keinen Fall hören wollen. Der Blitz, der dann das gesamte Geld wieder wegnimmt. Boah, nicht schön. Wirklich nicht schön. 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
2: Schade für Aaron natürlich, aber eine gute Sache, dass er heute dabei ist. Die Aufräum- und Saubermach-Aktion im Essener Hauptbahnhof, die da gleich am Vormittag startet. Und wir von Radio Essen werden dann natürlich auch mit dabei sein mit einer Radio Essen Stadtreporterin.

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0: da. Und jetzt um 10 vor 9 spielen wir euch Platz 29 aus den Radio Essen Ruhrcharts. Topic und Becky G, übrigens eine meiner Lieblingskünstlerinnen, muss ich zugeben.
1: Warum?
0: Macht eben sehr schön so Sommermusik, ne? Gute Laune Musik, hat ordentlich Power, eine echt gute Stimme auch, muss man sagen.
1: Brauchen wir auf jeden Fall bei diesem grauen Wetter heute hier bei uns in Essen. Für den Song könnt ihr online abstimmen auf radioessen.de. Hier sind die beiden jetzt mit Sorry Puppy.

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1: Mit Danny Hoppel. Guten Morgen. Leipzig steht nach der mutmaßlichen Amokfahrt weiter unter Schock. Zwei Menschen sind tot, eine 63-jährige Frau und ein 77-jähriger Mann. Dazu gibt es viele Verletzte. Wie viele genau, ist nach Angaben der Staatsanwaltschaft noch unklar. Viele hätten den Ort selbstständig verlassen und seien zum Arzt gegangen, sagte ein Sprecher am Morgen. Und auch sonst sind noch viele Fragen offen. Marc Weiß aus dem News-Team, was weiß man denn inzwischen über den mutmaßlichen Täter?
2: Es handelt sich laut Polizei um einen 33-jährigen Deutschen aus Leipzig. Er soll Polizei bekannt gewesen sein, melden einige Medien. Nach allem, was man bisher weiß, sieht es nach einer klassischen Amok-Tat aus. Es gibt keine Hinweise auf ein religiöses oder politisches Motiv. In einigen Berichten ist von einer möglichen psychischen Störung des mutmaßlichen Täters die Rede. Das ist aber im Moment zumindest wohl Spekulation. Laut Polizei ließ sich der Mann von den Beamten nach der Amokfahrt widerstandslos festnehmen. Er soll im Laufe des heutigen Tages vor den Haftrichter kommen. Die Stadt ist seit der Tat gestern in einer Art Schockzustand. Viele Geschäfte haben direkt danach geschlossen und auch gar nicht mehr aufgemacht für den Rest des Tages. Immerhin konnte die Polizei die Menschen gestern relativ schnell beruhigen, denn es war schnell klar, dass es sich um einen Einzeltäter handelt und nach dieser Amokfahrt keine Gefahr mehr bestand. Aber die meisten sind, wie gesagt, nach dieser Tat wohl offenbar sehr schnell nach Hause gegangen.
1: Danke, Marc. Und jetzt weitere Meldungen im Überblick. Der Streit um die Straße von Hormus gefährdet immer mehr die Waffenruhe zwischen den USA und dem Iran. US-Präsident Trump drohte Teheran erneut mit Vernichtung. Vorher hatte der Iran Ölanlagen in den Vereinigten Arabischen Emiraten angegriffen, als Reaktion auf das US-Vorgehen in der Straße von Hormus. Atomkraftgegner erwarten am Abend den dritten Castortransport mit Atommüll aus dem Forschungszentrum Jülich ins Zwischenlager Ahaus. An mehreren Stellen der Strecke sind wieder Aktionen geplant, unter anderem eine Mahnwache in Jülich und eine Fahrraddemo in Ahaus. Die Zahl der Apotheken in Deutschland schrumpft weiter. Das zeigen neue Daten der Bundesvereinigung Deutscher Apothekerverbände. Demnach gab es Ende März bundesweit noch rund 16.500 Apotheken und damit etwas weniger als zum Jahreswechsel. Jede geschlossene Apotheke bedeutet weitere Wege für tausende Patienten, sagt der Verband. Der Iran-Krieg sorgt nicht nur für hohe Benzin- und Dieselpreise, auch Kerosin ist deutlich teurer geworden und das macht sich bei Flügen bemerkbar. Die großen deutschen Reiseveranstalter wollen ihre Kunden aber trotzdem nicht nachträglich für gebuchte Reisen zur Kasse bitten. Das haben TUI, Altours und Der Tour dem Tagesspiegel gesagt. Für zukünftige Buchungen könne es aber anders aussehen, sagen sie. Dass Urlaubsreisen aber ganz gestrichen werden, ist sehr unwahrscheinlich. Für die Sommerferien und den Herbst sähe es stabil aus, heißt es. Und das waren die Nachrichten mit Danny Hoppe.
3: Es ist heute meistens grau und trocken, das Wetter in Essen. 13 Grad haben wir jetzt gerade, und zwar in unserer Radio Essen Wetterbude in Bergerhausen. Die Höchstwerte am Nachmittag, ja gut, da tut sich nicht mehr wirklich viel. Die liegen bei 15 Grad. In der Nacht wird es dann anfangen zu regnen, abends schon am Späten immer mehr und mehr. Und morgen wird es dann oft nass sein und auch deutlich kühler als heute.
4: Kurz nach neun, der Radio Essen Verkehrsservice ist hier für euch. Schönen guten Morgen. Wir schauen zunächst auf die Autobahn.

0: Einiges los bei uns. A40, Duisburg Richtung Essen, zwischen Mülheim-Winkhausen und Holsterhausen, 6 Kilometer Stau plus 20 Minuten. Dann die Gegenrichtung A40 Dortmund-Duisburg, zwischen Dreieck Bochum-West und Essen-Huttrop, 11 Kilometer Stau, eine knappe halbe Stunde plus. A42, Dortmund Richtung Kamp-Lindfort, zwischen Gelsenkirchen-Schalke und Kreuz-Essen-Nord, 7 Kilometer, auch da eine knappe halbe Stunde obendrauf. Und die 52 noch, Essen Richtung Düsseldorf, zwischen Harzopf und Breitscheid, 4 Kilometer Stau plus 20 Minuten. Im Essener Stadtverkehr hat es akut einen Ampelausfall gegeben, und zwar Leipziger Straße in Frohnhausen, direkt an der Kreuzung Mülheimer Straße. Da staut es sich aktuell noch in alle Richtungen. Ansonsten noch voll auf der Gladbecker und auf der Bottropper Straße, jeweils stadteinwärts plus 10 Minuten. Schauen wir noch auf die Blitzer, gerade ganz frisch reingekommen. Es steht ein Caddy auf der Bottropper Straße in Richtung Bottrop, kurz vorm Fitnessstudio. Und einer der Knöllchenkalles, der wurde neu aufgebaut, gerade eben auf der Wittenbergstraße in Richtung Stadtwald.
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2: Guten Morgen.
0: Morgen.
2: Ja, das Wetter da draußen ist irgendwie so ein bisschen bäh heute. Was hilft da? Also gute Musik würde auf jeden Fall helfen. Wie wär's zum Beispiel gleich mit einem Klassiker aus den 80ern von Falco? Rock Me Amadeus haben wir in der nächsten halben Stunde mit dabei.
0: Sehr, sehr geil. Auch Star-DJ Alle Farben. Der tritt ja im Juli hier bei uns in Essen direkt am Baldeneysee auf. Aber jetzt starten wir erstmal rein in die nächste halbe Stunde mit Nico Santos.
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1: Bei Aaron ist gerade der Blitz eingeschlagen im Radio Essen Geldregen.
2: Oh nein, schade.
3: Ja, wirklich schade. Ja. Wir haben mitgelitten mit dir, Aaron. Damit sind nämlich 5.000 Euro gestorben. Schlecht für Aaron, aber das heißt, gut für euch, denn die 5.000 Euro, die packen wir jetzt in diese Runde ohne Blitz.
1: Genau, die sind nämlich

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0: Guten Morgen bei Radio Essen. Wir sollen alle mehr Ruhr-Rhabarber essen. Ja, das empfiehlt uns der Naturschutzbund, der NABU.
1: Das klingt total komisch, ne? Sprechen wir jetzt drüber. Bei uns in Essen gibt es nämlich ganz viel Rhabarber. Und jetzt ist auch Erntezeit, ne?
0: Es geht allerdings jetzt nicht um diesen klassischen Rhabarber, den man im Garten hat oder im Supermarkt kauft. Es geht um japanischen Staudenknöterich. Der breitet sich vor allem an der Ruhr immer mehr aus. Deswegen wird er auch Ruhr-Rhabarber genannt. Schmeckt sehr, sehr ähnlich, muss man sagen. Bernhard Demel vom Essener NABU, mit dem waren wir unterwegs. Und er hat uns erklärt, wann der Ruhr-Rhabarber erntereif ist.
2: Wenn die so, ich sag mal, 15 bis 30 Zentimeter lang sind, dann sind die eigentlich ideal, um die für die Küche zu verwerten. Solange der innen noch so schön feucht ist, kann man den wunderschön einfach abknabbern.
1: Und aus diesen Stängel könnt ihr dann zum Beispiel Rhabarber-Kompott machen. Ihr könnt auch einen leckeren Rhabarber-Kuchen machen. Aber es geht auch herzhaft, ne? Also mit Zwiebeln und Sojasauce richtig schön lecker in eine Pfanne anbraten. Man kann ihn auch ganz einfach schälen und knabbern.
0: Finde ich spannend irgendwie. Der Experte vom NABU, der sagt auch, bitte wirklich gerne abernten und essen, denn dieser Ruhr-Rhabarber breitet sich viel zu schnell aus und müsste am besten ganz weg.
2: Der Mensch schafft eigentlich alles auszurotten. Warum soll das nicht auch schaffen, den Staudenknöterich auszurotten, wenn wir alle dagegen anessen?
1: Recht hat er. Aber wenn man übrigens zu spät kommt für die Ernte und der Rhabarber schon vertrocknet ist, dann ist das auch gar nicht so schlimm. Den kann man auch anders verwerten.
2: Zusammenbinden, Hölzchen hier querbinden und mit Schnüren verknoten. Dann hat man eine schöne kleine Panflöte.
0: Ja, was für ein vielseitiges Zeug, der Ruhr-Rhabarber, oder? Also auf radioessen.de, da könnt ihr euch ansehen, wie der genau ausschaut, damit er auch das Richtige pflückt und dann guten Appetit.
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0: Guten Morgen hier bei Radio Essen. 9:30 haben wir es und Anna 4 ist da mit dem Wichtigsten aus der Stadt.
1: Schönen guten Morgen.
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1: Und wir schauen natürlich auf das, was heute hier bei uns in Essen wichtig ist. Und zu Beginn machen wir nochmal einen kleinen Schritt zurück zum Wochenende. Da waren ja viele, viele unterwegs bei dem guten Wetter, waren Grill in Essen in den besagten Grillzonen. Und da war am Wochenende ordentlich was los, Anna.
3: Ja, besonders viel Betrieb war zum Beispiel am Löwental in Werden. Also da mussten einige Straßen gesperrt werden. Die Grillzone an der Henglerstraße in Steele, die war wohl auch sehr beliebt. Da gab es dann auch ein paar Streits, die konnte das Ordnungsamt aber klären. Und auch im Hörsterfeld in Horst, da gab es ein paar Ruhestörungen.
1: Wenn jetzt viele Leute grillen, dann kommt da ja auch immer ordentlich was an Müll zusammen. Der wird nicht immer mitgenommen, bleibt teilweise liegen. Und dagegen möchte die Stadt jetzt was unternehmen, oder?
3: Ja, es gibt ein paar Ideen. Also Grün und Gruger guckt jetzt zum Beispiel, ob die Mülleimer in Zukunft öfter geleert werden können oder ob es eben einfach größere Müll- und Aschebehälter gibt.
0: Ja, vom letzten Wochenende kommen wir jetzt zum nächsten Wochenende. Dann wird es auch draußen wieder voll. Diesmal in der Innenstadt vor allen Dingen. Essen Original steht an, das große Stadtfest. Und der Aufbau hat begonnen.
3: Ja, seit gestern wird geschleppt und gehämmert. Insgesamt 3 große Bühnen müssen in der Innenstadt aufgebaut werden. Die größte kommt auf den Kennedyplatz, 2 andere dann auf den Burgplatz und auf den Willy-Brandt-Platz. Und auf dem Willy-Brandt-Platz muss dann auch ein Teil des Bayerischen Biergartens abgebaut werden, damit die Bühne da überhaupt hinpasst.
0: Und wir von Radio Essen sind bei Essen Original natürlich das ganze Wochenende auch mit dabei. Das komplette Programm, wer da wann singt und so weiter und so fort, das haben wir euch alle schon online bereitgestellt auf radioessen.de.
1: Zum Schluss gibt es noch eine gute Nachricht hier bei Radio Essen.
3: Ja, 3 gemeinnützige Initiativen, die haben jetzt ordentlich Geld bekommen, insgesamt 30.000 Euro. Mit dabei ist zum Beispiel das Projekt Ein Buch, das uns verbindet, das Jugendamt zusammen mit 50 Essener Kitas erstellt. In diesem Buch soll es über Gemeinschaft gehen und kulturelle Vielfalt und das Ganze dann auch noch aus Kinderperspektive. Und das Geld kommt von der Sparda Stiftung und den Essener Philharmonikern.
1: Danke, Anna.
0: Und damit sind wir beim Wetter angelangt. Das macht eine kleine Pause, dieses schöne Frühlingswetter, an das wir uns doch eigentlich schon gewöhnt haben, oder? Diese Pause ist eben diese Woche. Heute ist ein eher grauer Tag mit höchstens 14 Grad. Die haben wir jetzt auch fast schon an unserer Radio Essen Wetterbude in Altenessen. Da haben wir 13 Grad. In der nächsten Nacht, da regnet es viel. Morgen ist es auch oft nass und kühler als heute. Aber auch ich ende jetzt nochmal mit einer guten Nachricht beim Wetter zum Wochenende hin. Da wird es dann wieder richtig schön.
1: Sehr schön. Da freuen wir uns schon mal darauf. Jetzt schauen wir erstmal auf den Radio Essen Verkehrsservice um kurz nach 9:30. Da haben wir einen großen Stau auf der A40 Dortmund Richtung Duisburg zwischen Dreieck Bochum West und Huttrop. 9 Kilometer steht in eine halbe Stunde. Und dann noch was Größeres und Längeres. A42 Dortmund Richtung Kamp-Lindfort zwischen Gelsenkirchen Schalke und Kreuz Essen Nord. 6 Kilometer Stau, aktuell eine Dreiviertelstunde on top. Und die 52 noch Essen Richtung Düsseldorf zwischen Kettwig und Breitscheid. 2 Kilometer Stau plus eine Viertelstunde. Im Essener Stadtverkehr aktuell noch 10 Minuten plus auf der Gladbecker Straße stadteinwärts.

0: Und auf der Ruhrallee stockt es noch ein bisschen in Richtung Innenstadt. Ansonsten, ja, relativ human der Essener Stadtverkehr. Blitze haben wir noch auf der Bottropper Straße in Fahrtrichtung Bottrop. Und einer der Knöllchenkalles steht seit heute Morgen auf der Wittenbergstraße in Richtung Stadtwald.
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2: Und hier sind für euch Julia Grüsemann und Christian Bannier. Guten Morgen.
0: Schönen Dienstag.
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0: Es ist ein grauer, nasser Dienstag hier bei uns in Essen und hier kommt auch schon der nächste Regen.
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2: Aber immerhin ist das ein angenehmer Regen. Wenn ihr oft genug weiter und dann im richtigen Moment Stopp sagt, dann geht ihr hier nämlich mit richtig viel Geld raus.
0: Wir wünschen das euch auf jeden Fall. Kollege Henrik Frost im landesweiten Geldregen-Studio, der übernimmt jetzt.
3: Bei mir am Telefon ist Dennis in der nächsten Runde Geldregen. Und Dennis, ich muss dir erstmal gratulieren. Hey, happy birthday.
4: Dankeschön, dankeschön.
3: Gab es schon Geschenke für dich?
4: Ja, einen schönen E-Scooter von meiner Frau.
3: Ach, guck mal, die will, dass du weniger Auto fährst.
4: Genau.
3: Und du bist Dachdecker, hast du mir gesagt.
4: Jawohl.
3: So, jetzt stelle ich mir vor, heute ist ein relativ grauer, nasser Dienstag. Da kann einiges an Regen runterkommen. Da stelle ich mir den Job als Dachdecker nicht gerade schön vor.
4: Gut, aber welcher Job ist immer schön? Bei Regen würde es weniger stauben auf der Baustelle, ne?
3: Ach, weißt du, wo es auch nicht staubt?
4: Wahrscheinlich bei Ihnen im Radio.
3: Richtig, bei uns im Regen, im Geldregen. Da klimpert es höchstens. Dennis, ja. Hier ist dein Geldregen. Du kennst die Befehle. Weiter und Stopp. Hol was raus.
4: Jawohl, ist klar.
1: 200 Euro.
4: Weiter.
1: 700 Euro.
4: Weiter.
1: 1200 Euro.
4: Weiter.
1: 1300 Euro.
3: Dennis?
4: Ja?
3: Da kam nichts mehr von dir.
4: Ich habe aber mehrfach Stopp gesagt. Stopp. Das ist aber schade.
3: Ja, Dennis, das tut mir wahnsinnig leid.
4: Mir auch gerade. Aber gut, so ist es nun mal im Leben, ne?
3: Ach, das ist ärgerlich. Das ist aber auch ganz, ganz wichtig hier im Geldregen. Die Befehle natürlich immer laut und deutlich geben, weil wenn da nichts kommt, dann schlägt der Blitz eben auch ein. Das ist auf jeden Fall das, was wir euch nicht wünschen. Die 5.000 Euro sind also nicht rausgegangen. Sie sind doch hier für euch. 5.000 Euro direkt ohne Blitz, wenn ihr aber auch dann im richtigen Moment Stopp oder Weiter sagt. Holt sie euch, 5.000 Euro garantiert.
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0: Die Band war ein One-Hit-Wonder damals in den 80ern. Die Fiction Factory und Feels Like Heaven für euch hier bei Radio Essen. Also wir spielen das Beste der 80er aus der guten alten Zeit, aber auch die besten aktuellen Hits.
1: Jetzt spielen wir euch eure aktuelle Platz 1 der Radio Essen Ruhrcharts. Die habt ihr gewählt und ihr könnt sie auch weiter auf Platz 1 stehen lassen mit eurer Stimme. Das geht online auf radioessen.de. Hier ist sie, Bibi Rexha mit New Religion.

0: Radio Essen ist hier und neben uns und mit uns im Studio steht Theresa Leder-Biel. Guten Morgen.
1: Morgen.
2: Guten Morgen.
0: Theresa, du freust dich richtig, richtig doll auf Sonntag, ne?
1: Ja, ja. Wisst ihr, was Sonntag ist?
0: Ja, ich weiß, ja. Du hast es gerade gesagt.
1: Es ist natürlich Muttertag und es ist mein inzwischen, Moment, ich muss mal gerade nachrechnen, mein fünfter Muttertag schon.
0: Ja. Mhm.
1: Also von daher.
2: Und sie freut sich jetzt schon, die setzt ihre Tochter aber auch ganz schön unter Druck, ne?
1: Ja, ich lasse das zu Hause immer mal wieder so ein bisschen durchkommen, dass ich sage, ja, denk dran, ne, Sonntag ist ja was und so, ne?
0: Aber du musst
1: ich
0: kein
1: will
0: Bild
1: nichts
0: malen.
1: Haben.
0: Ja,
1: nein.
0: Genau.
1: Nee,
0: ja,
1: brauche ich auch
0: gar
1: nicht.
0: Ist klar, also denk
2: wir schicken
0: dran.
2: Dir eine Sendung, gleich ab 10 reist Radio Essen mittendrin, ne?
0: Genau.
2: Und wir sagen tschüss, bis morgen früh um 6.
0: Ciao.

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1: Mit Danny Hoppe. Guten Tag. Es gibt gute Nachrichten für die meisten Urlauber, die schon gebucht haben. Auch wenn die Kerosinpreise weiter steigen, werden zumindest die großen Reiseveranstalter die Preise nicht nachträglich erhöhen. Das haben TUI, Altours und der Tour dem Tagesspiegel gesagt. Marc Weiß aus dem News-Team, dass die Preise im Nachhinein erhöht werden, geht aber sowieso nur unter ganz bestimmten Voraussetzungen.
2: Ja, genau. Ich schätze, dass die meisten Menschen gar nicht wussten, dass das überhaupt geht. Aber es kommt auf den Vertrag an, den man mit dem Reiseveranstalter schließt. In manchen gibt es Klauseln, die sehen vor, dass der Veranstalter im Nachhinein die Preise noch erhöhen kann, wenn zum Beispiel das Flugkerosin zwischen der Buchung und dem Reiseantritt deutlich teurer geworden ist. Das würde dann bedeuten, dass man tatsächlich nachzahlen muss. Aber zumindest die großen Veranstalter wollen ja genau das nicht tun. Wir wissen allerdings nicht, wie sich kleinere Reiseveranstalter verhalten werden. Das muss man einfach abwarten. Fakt ist, dass Kerosin, genau wie Benzin und Diesel ja auch, seit Wochen extrem teuer ist. Deshalb sagen die Reiseveranstalter auch, dass zukünftige Reisen wohl teurer werden. Also wer jetzt bucht oder noch ein bisschen später, der wird wahrscheinlich mehr bezahlen müssen, eben weil die Kosten für alle Beteiligten so gestiegen sind.
1: Danke, Marc. Und jetzt weitere Meldungen im Überblick. Nach der mutmaßlichen Amokfahrt sind Teile der Leipziger Innenstadt weiter abgesperrt. Zwei Menschen kamen bei der Tat ums Leben, viele weitere wurden verletzt. Bei dem Tatverdächtigen handelt es sich laut Polizei um einen 33-jährigen Deutschen. Hinweise auf ein religiöses oder politisches Motiv gäbe es nicht, heißt es. Mütter von kleinen Kindern sind in Deutschland deutlich seltener berufstätig als die Väter. Das zeigen neue Zahlen des Statistischen Bundesamts. Demnach haben nur rund 40% der Mütter mit mindestens einem Kind unter 3 Jahren gearbeitet. Bei den Vätern waren es 89%. Es gäbe hier kaum einen Wandel, heißt es. Audi macht immer weniger Gewinn. Der Autobauer hat am Morgen in Ingolstadt die nächsten schlechten Zahlen vorgelegt. Im ersten Quartal hat Audi nach Steuern 559 Millionen Euro verdient. Das sind 11% weniger als zuvor. Gleichzeitig ist es der 4. Rückgang in Folge in einem ersten Quartal. In NRW steht offenbar der nächste Castortransport an. Heute Abend sollen zum 3. Mal Behälter mit hochradioaktivem Atommüll von Jülich ins Zwischenlager Ahaus gebracht werden. Davon gehen Anti-Atomkraft-Initiativen aus. Malte Albrecht hat mehr dazu.
3: Eine offizielle Bestätigung gibt es zwar bisher nicht, trotzdem sind wieder Proteste geplant. In Jülich ist ab 18 Uhr eine Mahnwache direkt am Forschungszentrum angekündigt. In Ahaus soll eine halbe Stunde später eine Fahrraddemo durch die Innenstadt starten. Auch hier wollen sich die Demonstranten dann zu einer Mahnwache versammeln. Die ersten beiden Transporte mit hochradioaktivem Müll waren ohne Zwischenfälle verlaufen. Bei den Protesten waren nur wenige 100 Menschen dabei, die Polizei jedes Mal mit einem Großaufgebot im Einsatz. Insgesamt sollen 152 Castor-Behälter nach Ahaus gebracht werden. Darin befinden sich insgesamt rund 288.000 Brennelemente, etwa so groß wie Tennisbälle. Der Grund für die Transporte: die NRW-Atomaufsicht hat angeordnet, das Zwischenlager in Jülich zu räumen. Es gilt als nicht ausreichend erdbebensicher.
1: Und das waren die Nachrichten mit Danny Hoppe.
4: Jetzt das Wetter bei uns bei Radio Essen. Heute Vormittag kleben da ganz schön viele Wolken am Himmel und zwischendurch kommt auch immer wieder etwas Regen runter. Heute Nachmittag bleibt es dann kurz trocken. Am Abend, da kommt dann allerdings neuer Regen zu uns. 14 Grad sind es jetzt an der Radio Essen Wetterbude in Borbeck. Ja, und viel wärmer wird es eigentlich auch nicht. Morgen auch grau, teilweise nass. Das Ganze bei maximal 13 Grad nur. Und ja, Sonne gibt es dann wohl erst Ende der Woche wieder bei uns. Der Radio Essen Verkehrsservice um kurz nach 10 A40 Dortmund Richtung Duisburg zwischen Bochum-Wattenscheid und Huttrop. 7 Kilometer Stau. Das dauert aktuell 25 Minuten länger. Dann die A42 Dortmund Richtung Kamp-Lindfort zwischen Gelsenkirchen-Schalke und Kreuz Essen-Nord. 5 Kilometer Stau, 3/4 Stunde mehr. Und A52 Essen Richtung Düsseldorf zwischen Kettwig und Breitscheid. 2 Kilometer Stau.

0: Oh, 10 Minuten plus dort. Im Essener Stadtverkehr wird auf der Bottropper Straße in Fahrtrichtung Bottrop geblitzt. Und dann noch ein Knöllchenkalle aktuell auf der Wittenbergstraße in Richtung Stadtwald.
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0: Tja, es ist schlechtes Wetter in dieser Woche. Aber wisst ihr, was man da super machen kann? Nach Feierabend schön auf die Couch legen und dann Podcast hören. 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
0: Schönen Dienstag, ich bin Theresa Lederbiel. Hallo zusammen.

0: Das hätte der perfekte Geburtstag werden können.
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0: Ja, Dennis hat heute Geburtstag und er hat auch schon ein erstes Geschenk bekommen.
2: Einen schönen E-Scooter von meiner Frau.
0: Ja, und bei uns hätte er sich noch einen Haufen Geburtstagsgeld dazu gewinnen können. Hat aber leider nicht geklappt. Dafür habt ihr jetzt die Chance auf diese Summe hier.
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0: Das ist Musik, um bei diesem Wetter da draußen ein bisschen wach zu werden. How deep is your love? Calvin Harris war das hier bei uns bei Radio Essen. Euch einen schönen Dienstagvormittag. Vom Maurer aus Altenessen bis zu Kunstausstellungen weltweit. Diese Geschichte klingt fast wie ein Film. Dieser Lebenslauf gehört aber zum Essener Graffiti-Künstler Declard. Er hat es vom Baugerüst zum Millionär geschafft und heute hängen seine Bilder rund um den Globus. Promis wie DJ Khaled, die feiern seine Kunst. Dieter Bohlen trägt seine Mode und trotzdem ist Essen immer noch seine Base. Also hier lebt und hier arbeitet er.
1: Es macht mich schon sehr stolz. Also klar, dass ich so, ich sag mal, aus dem kleinen Essen komme und dann irgendwie jetzt mittlerweile weltweit unterwegs bin. Also ich stelle in Miami aus, ich stelle auf Mallorca aus, ich stelle auf Ibiza aus.
0: Ja, und dann kostet eben so ein Bild von ihm auch schon mal 50.000 Euro. Wie sein Weg wirklich aussah, was ihn angetrieben hat und was er noch für Projekte in Zukunft plant, all das erzählt er im Radio Essen Podcast Essen im Ohr. Hört unbedingt rein, die neue Folge, die gibt's ab heute online auf radioessen.de, natürlich auch überall da, wo ihr gerne Podcast hört.

0: Schön ruhig wird's hier gleich bei uns mit Michael Jackson und Heal the World. Euch einen entspannten Vormittag mit uns. 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

0: Also ich weiß nicht, wie es euch geht, aber bei mir juckt gerade so ständig die Nase, die Augen, Tränen, die Pollen, die sind da. Bei mir sind es vor allem die Gräser, die mich sehr ärgern. Am Wochenende bei dem schönen Wetter gab es gefühlt so eine kleine Pollenexplosion. Radio Essen-Reporterin Marie Gandoy, du hast dich ja mit dem Thema beschäftigt. Kann es sein, dass es gerade schlimmer ist als sonst mit den Pollen?
1: Ja, es ist tatsächlich. Ich habe mit dem Allergologen Martin Hensel vom HNO-Zentrum in Essen gesprochen. Und der sagt, das liegt an dem milden Winter, den wir jetzt hatten, aber auch an anderen Umwelteinflüssen, zum Beispiel die steigende Feinstaubkonzentration oder mehr Dreck in den Städten. Das geht aufs Immunsystem und kann dann die Allergien eben auch verstärken.
0: Ja, das nervt dich, glaube ich, auch, ne? Du bist
1: voll.
0: Ja auch da.
1: Meine Augen jucken immer
0: ja.
1: So.
0: Oh. Ja, ich muss mich auch ein bisschen wieder dran gewöhnen tatsächlich, dass die Nase läuft und so, weil nach meiner Schwangerschaft, da war meine Allergie erstmal irgendwie plötzlich weg und jetzt so langsam kommt sie wieder. Gibt es da auch eine Erklärung vom Experten für?
1: Ja, der sagt, grundsätzlich werden Allergien zwar im Leben eher stärker, aber besonders so Hormonveränderungen wie bei dir die Schwangerschaft, die können dafür sorgen, dass es dann auch weniger wird. Ja. Nicht unbedingt für immer, aber ein paar Jahre immerhin.
0: Nee, ich merke es ja gerade, es bleibt leider nicht so. Ja, heute und auch in den nächsten Tagen eher Regen hier bei uns in Essen. Das hilft doch schon so ein bisschen, oder?
1: Jetzt erstmal hilft der Regen nicht, sondern eher im Gegenteil. Mhm. Die Blüten platzen nämlich auf durch den Regen und dann hast du erstmal noch mal mehr Pollen. Aber wenn es mehrere Tage durchregnet, dann wird es besser. Dann sind die Pollen am Boden, fliegen nicht mehr so durch die Luft und dann kann man mal wieder durchatmen.
0: Okay, ja, dann schauen wir jetzt mal auf das Wetter, wie es denn so wird. Also heute, ja, sehen wir kaum Sonne. Es ist auf jeden Fall sehr grau geworden bei uns in Essen. Heute Vormittag kann es auch dann immer wieder regnen. Nachmittags bleibt es aber auch oft trocken. Erst gegen Abend kommen dann neue Schauer und bleiben auch in der Nacht. Heute auch nicht so warm, aktuell 14 Grad an der Radio Essen Wetterbude in Fischlaken. Morgen früh lässt der Regen dann langsam wieder nach. Nachmittags kommen dann noch mal so ein paar Schauer dazu. Und ja, so richtig sonnig wird es dann wohl erst Ende der Woche wieder. Der Radio Essen Verkehrsservice um kurz nach 11:30 A40 Duisburg-Essen zwischen Mühlheim an der Ruhr Dümpten und Heißen, 2 Kilometer Stau, Viertelstunde plus. Dann A40 Dortmund-Duisburg zwischen Bochum-Wattenscheid-West und Dreieck-Essen-Ost, 5 Kilometer Stau, dauert eine Viertelstunde länger. Dann schauen wir noch auf die A42 Dortmund Richtung Kamp-Lindfort zwischen Gelsenkirchen-Zentrum und Kreuz-Essen-Nord, 4 Kilometer Stau. Ja, da braucht ihr Geduld, mindestens eine halbe Stunde plus. Und noch die A52 Essen in Richtung Düsseldorf zwischen Kettwig und Breitscheid. In der Baustelle 3 Kilometer Stau, Viertelstunde mehr. Ja, und ein Knöllchenkalle ist heute umgezogen, nämlich auf die Wittenbergstraße in Richtung Stadtwald. Habt eine gute und vor allem sichere Fahrt.
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0: Mit Theresa Lederbiel. Schönen Dienstag für euch. Also das muss man auch erstmal sacken lassen. Der April war der teuerste Tankmonat aller Zeiten. Ja, haben wir, glaube ich, alle gemerkt. Und viel Besserung spüren wir gerade trotz dieser neuen Regelung mit den 17 Cent irgendwie auch nicht. Also so ein kleines Taschengeld wäre nicht verkehrt jetzt gerade. Und das gibt's hoffentlich jetzt gleich wieder im Geldregen. Gleich spielen wir nämlich die nächste Runde hier bei uns.
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0: Ja, was war das denn für ein Krimi eben? Dennis steht im Geldregen und auf einmal Stille. Kein Weiter, kein Stopp.
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0: Ja, da kam einfach gar nichts mehr von ihm im landesweiten Geldregenstudio. Das war sehr ehrlich ärgerlich, weil dann kam nämlich der Blitz. Und deshalb übt mal wirklich ganz deutlich weiter, um Stopp zu sagen. Nicht, dass wir das hier nochmal erleben. Rüber zu Hendrik Frost jetzt zum nächsten Kandidaten.
2: Und in dieser Runde möchte Andrea sich in den Geldregen stellen. Hallo Andrea.
3: Ja, hallo.
2: Du bist gerade bei der Hausarbeit.
3: Ganz genau. Wetten bitte.

0: Erfahrung machen, dann kochen.
1: Was ich neulich übers Bettenbeziehen gelernt habe bei den Bettlaken, ist immer unten rechts so ein Etikett eingenäht. Manchmal hat man das ja, dass man nicht genau weiß, was ist jetzt hier die lange Seite und was ist die kurze Seite. Ich habe dann rechts unten so ein Etikett entdeckt und das muss immer rechts unten ans Fußende. Kennst du die Regel?
0: Nee, kenne ich nicht.
1: Ja, guck mal, wenn du gleich noch weiter beziehst mit dem Betten, geht es vielleicht ein bisschen schneller.
0: Ja, muss ich mal drauf achten.
1: War das der Hund oder hast du in den Fuß gestoßen?
0: Ja, das ist der Hund.
1: Ah, ein bisschen aufgeregt, ne?
0: Ja, genau.
1: Ich kann mir vorstellen, dass du jetzt auch ein bisschen aufgeregt bist, wenn du den Geldregen hörst.
0: Auf jeden Fall.
1: Ja, dann hol mal was raus hier.
0: Wunderbar.
2: 200 Euro.
0: Weiter.
2: 800 Euro.
0: Weiter.
2: 1500 Euro.
0: Weiter.
2: 3000 Euro.
0: Weiter.
2: 5000 Euro.
0: Stopp.
1: Andrea?
0: Ja?
1: Es gibt hier Leute, die sagen, mit Hausarbeit würde man kein Geld verdienen.
0: Ja?
1: Das stimmt nicht.
0: Nee.
1: Du hast hier gerade 5000 Euro verdient.
0: Ja. Doch, mein Hund geht gerade durch. Ja, schön.
1: Ja, du aber auch.
0: Ja.
1: Der Hund freut sich, Andrea freut sich und wir freuen uns, dass endlich die 5000 Euro rausgegangen sind. Ihr könnt auch was haben. 2 mal 5000 Euro zusammengerechnet, ja, sind 10.000 Euro. Wir packen jetzt 10.000 Euro hier in den Geldregentopf und ihr holt sie euch entweder in dieser neuen Runde oder in der nächsten. Quasi eine 50-50-Chance. Bewerbt euch hier.
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3: Ja, und das ist ein Song, der kann es leider nicht mehr in die Ruhrcharts schaffen. Dafür ist er einfach schon ein bisschen zu alt. Aber dafür läuft er ja hier ganz oft bei uns in der Playlist bei Radio Essen. Spin Doctors, Two Princes hört ihr jetzt hier bei Radio Essen. Euch einen schönen Vormittag mit uns.

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1: Mit Danny Hoppe, guten Tag. Seit Jahren versucht Deutschland, die Gleichberechtigung auch im Job und der Familie hinzubekommen, aber das klappt offenbar nach wie vor nicht. Denn Mütter von kleinen Kindern sind deutlich seltener berufstätig als Väter. Im vergangenen Jahr ging weniger als die Hälfte der Mütter mit mindestens einem Kind unter 3 Jahren arbeiten. Bei den Vätern waren es dagegen fast 90%. Diese Zahlen kommen heute vom Statistischen Bundesamt. Marc Weiß aus dem News-Team, woran liegt das genau?
2: Ja, dazu liefern auch Experten keine eindeutige Antwort, beziehungsweise gibt es mehrere. Das Bild von Müttern und Vätern in der Gesellschaft ist bei uns noch eher alt. Männer und Frauen werden nach wie vor nicht gleich bezahlt, deshalb bleiben die Mütter eher bei den Kindern. Oder auch die aktuelle Gesetzgebung beim Elterngeld. Dazu hat sich zum Beispiel die Hans-Böckler-Stiftung geäußert. Da fordert man unter anderem, dass die Regelungen so geändert werden, dass die Aufteilung der Elternzeit zwischen Müttern und Vätern gleichberechtigt ist. Denn die aktuellen Regeln führen nämlich wohl dazu, dass die Väter meistens nur kurz in die Elternzeit gehen und die Mütter dann den Hauptteil der insgesamt 14 Monate machen. Immerhin arbeiten viele Mütter wieder etwas mehr, sobald die Kinder älter werden. Sie kommen im Teenageralter der Kinder dann auf rund 70%. Bei den Vätern liegt diese Zahl aber bei über 90%. Und ein generelles Problem ist natürlich nach wie vor die U3-Kinderbetreuung. Hier gibt es immer noch viel zu wenig Plätze, sodass auf jeden Fall ein Elternteil zu Hause bleiben muss. Und das ist dann nach den aktuellen Zahlen und aus den gerade genannten Gründen meistens eben die Mutter.
1: Danke, Marc. Und jetzt weitere Meldungen im Überblick. Nach der mutmaßlichen Amokfahrt in Leipzig mit 2 Toten und vielen Verletzten will sich die Staatsanwaltschaft heute nochmal zur Tat äußern. Das hat ein Sprecher der Behörde angekündigt. Der Verdächtige, ein 33-jähriger Deutscher, soll heute vor den Haftrichter. Hinweise auf ein politisches oder religiöses Motiv gibt es nicht. Immer mehr Menschen in Deutschland kaufen sich Dinge auf Pump. Das zeigen neue Zahlen des Bankenfachverbandes. Demnach haben sich die Verbraucher im vergangenen Jahr Kredite von fast 60 Milliarden Euro für ihren Konsum besorgt. Besonders gefragt seien Autofinanzierungen gewesen, heißt es. Bundesverkehrsminister Schnieder hat den Tankrabatt der Bundesregierung verteidigt. Gegenüber dem RND schloss er auch eine Verlängerung der Maßnahme nicht aus. Ein von Experten gefordertes Tempolimit lehnte er dagegen ab. Das sei unnötig. Der Staat müsse nicht überall die Nanny sein, sagte Schnieder. Mal eben schnell in die Apotheke um die Ecke ein Rezept einlösen oder ein Medikament fürs fiebernde Kind holen, das könnte in Zukunft nicht mehr überall so einfach sein, sagt zumindest die Bundesvereinigung Deutscher Apothekerverbände. Denn sie warnt, das Apothekennetz in Deutschland schrumpfe weiter. Ende März waren es demnach rund 16.500 und damit wieder einige weniger als noch zum Jahreswechsel. Die Versorgung mit Medikamenten sei zwar weiter sicher, auf Dauer werde es aber schwierig, sagt der Verband. Als Grund nennt er vor allem zu wenig Geld. Seit Jahren fordern die Apotheken mehr Honorar pro abgegebener Packung. Eine Erhöhung ist zwar im Gespräch, wurde bisher aber wegen der angespannten Finanzlage der Krankenkassen verschoben. Und das waren die Nachrichten mit Danny Hoppe.
3: Ganz schön grauer Himmel heute Vormittag über Essen und es kann auch immer mal wieder etwas Regen runterkommen. Heute Nachmittag bleibt es dann kurz mal trocken. Am Abend kommt allerdings auch schon wieder neuer Regen zu uns. 14 Grad jetzt an der Radio Essen Wetterbude in Huttrop und bis 16 Grad sind heute noch drin. Morgen, da lässt der Regen vormittags langsam nach. Am Nachmittag bleibt es aber auch grau, teilweise mal nass. Und mit maximal 13 Grad wird es noch ein bisschen frischer als heute. Und ja, die Sonne, die kommt dann Ende der Woche wieder. Der Radio Essen Verkehrsservice um kurz nach 11 A40 Duisburg-Essen zwischen Dümpten und Heißen 2 Kilometer Stau, Viertelstunde plus. A42 Dortmund Richtung Kamp-Lindfort zwischen Gelsenkirchen Zentrum und Kreuz Essen Nord 4 Kilometer Stau. Und da dauert es immer noch eine halbe Stunde länger. Dann der Stau auf der A52 Essen Richtung Düsseldorf zwischen Harzopf und Breitscheid 3 Kilometer Stau, Viertelstunde mehr. Im Essener Stadtverkehr ist ein Knöllchenkalle umgezogen. Heute steht jetzt auf der Wittenbergstraße in Richtung Stadtwald.
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3: Mit Theresa Lederbiel euch einen schönen Dienstag. Ja,

0: der Hausarbeit mal eben 5.000 Euro kassieren. Das hat Andrea gerade im Geldregen gemacht.
1: Ja, doch. Mein Hund geht gerade durch. Ja, schön. Prima, ich freue mich.
0: 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Also 10.000 Euro sind in dieser oder der nächsten Runde drin.
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0: Polite von Taylor Swift hier bei Radio Essen. Und ich warte immer noch darauf, dass Taylor Swift endlich einen Song über Rhabarber macht. Rhabarber, ja, Rhabarberkuchen gab es bei meiner Mama am Wochenende. Sehr, sehr lecker. Rhabarber gibt es jetzt wieder überall. Und ja, er wächst sogar hier bei uns in Essen. Der Ruhr-Rhabarber, das war heute das große Thema in der Radio Essen Frühschicht.
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0: Lecker.
2: Der ist eigentlich japanischer Staudenknöterich. Das hört sich ein bisschen doof an irgendwie. Deswegen hat man den Ruhr-Rhabarber genannt. Der ist grün, leicht rot gesprenkelt, schmeckt wie Rhabarber und den findet ihr vor allem an der Ruhr.
3: Ob als Lebensmittel oder Musikinstrument, wir müssen das Gewächs loswerden, sagt Bernhard Dehme. Er ist Umweltwissenschaftler und arbeitet für die NABU in Essen.
4: Der Mensch schafft eigentlich alles auszurotten. Warum soll das nicht auch schaffen, den Staudenknöterich auszurotten, wenn wir alle dagegen alle essen?
3: Auf der Bremeninsel in Werden suchen wir nach dem perfekten Ruhr-Rhabarber.
4: Solange der innen noch so schön feucht ist, kann man den wunderschön einfach abknabbern. Einfach draufbeißen, draufkauen.
5: Hat was von so einem grünen Apfel irgendwie,
4: ja,
5: ne?
4: Ja, genau, ja.
5: Lecker.
3: Lecker als roher Snack im Salat oder im Kuchen. Der japanische Staudenknöterich schmeckt nach Rhabarber, ist dafür aber umsonst und wirklich überall.
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0: Ein bisschen Sonne im Radio an diesem grauen Vormittag hier bei Radio Essen. So, und jetzt ganz neue Musik bei uns und eine Künstlerin aus Hamburg, die wir uns, glaube ich, merken sollten. Tiffany Aris, die ist jetzt ganz neu dabei im Musikgeschäft, macht gute Musik und ja, klingt auf jeden Fall sehr, sehr frisch, was sie macht.
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0: Also ich glaube, es ist glasklar, wo wir uns alle am Wochenende sehen werden. Natürlich bei Essen Original. Der Aufbau ist im vollen Gange und das Gute ist, jetzt regnet es. Am Wochenende hoffen wir dann natürlich auf ganz viel Sonne und Frühlingstemperaturen. Ja, und wir von Radio Essen, wir sind natürlich auch mit dabei. Wir präsentieren euch zum Beispiel Samstagabend die Hauptbühne auf dem Kennedyplatz. Und Larissa Schmitz ist da aus dem Frühteam. Hallo. Du bereitest dich ja gerade schon mental quasi auf den Samstag vor allem vor, ne?
1: Ja, das ist richtig. Denn der Kollege Mario Alt und ich, wir werden diese Bühne am Samstagabend am Kennedyplatz auch moderieren, die Sparkasse Essen Bühne. Und naja, wir müssen natürlich auch wissen, wer tritt denn da auf, ne? Wir werden eine sehr, sehr coole Liveband haben. Fresh Music Live wird da den Abend über auftreten. Das ist die gefragteste Liveband Europas.
0: Okay.
1: Da muss man dann natürlich auch erstmal ein bisschen gucken, wie moderiert man die denn so an. Und dann kommt natürlich auch noch die Headlinerin danach, Ásdís, das ist ja eine isländische Sängerin, die ihr ja auch von einigen Songs hier kennt. Die hat schon mit Michael Schulte zusammengesungen, die hat mit Glockenbach schon Songs. Also da freue ich mich sehr drauf, dass ich die dann da begrüßen darf.
0: Wie gut ist denn dein Isländisch, Larissa?
1: Also ich habe ja schon gelernt, dass Hallo auch einfach Hallo heißt.
0: Gut,
1: das ist
0: okay. Schon
1: mal einfach.
0: Das ist schon mal ein guter Start, würde ich sagen.
1: Ja.
0: Ja, Essen Original, Riesenfest. Worauf freust du dich besonders?
1: Also ich mag vor allen Dingen immer so dieses ganze Feeling über Tag, ne? Weil da sind so viele Stände von verschiedenen Organisationen. Ich finde das immer lustig, wenn dann auch die Essener Entsorgungsbetriebe zum Beispiel mal so ihre riesigen Staubsaugerwagen zeigen oder sowas, ne? Dann gibt es ja auch sportliche Sachen, wo man irgendwelche Wände hochklettern kann. Und sehr cool, aber da traue ich mich leider nicht drauf, finde ich immer diesen Ballon vom GOP, der mit dem Kran so ganz nach oben fährt.
0: Mhm.
1: Aber ich habe halt Höhenangst, deswegen mache ich das nicht so gerne.
0: Vielleicht eine kleine Mutprobe jetzt am Wochenende, Larissa.
1: Mal sehen.
0: Ja, wir sind natürlich auch nicht nur auf der Bühne dabei, sondern wir haben unseren eigenen Stand, unsere Radiobox. Und ja, da kann man natürlich selber sich mal ausprobieren, ne? Wie ist das so, Nachrichten zu sprechen?
1: Genau.
0: Und uns findet man, ich glaube, Primark hast du gesagt.
1: Genau, direkt,
0: ne?
1: Gegenüber vom Dom, da in der Gasse zwischen Burgplatz und Kennedyplatz, da steht die Radio Essen Nachrichtenbox. Und Sonntag könnt ihr natürlich auch der Mama einen Gruß schicken, denn es ist ja Muttertag.
0: Stimmt, also kommt auf jeden Fall vorbei. Jetzt gucken wir mal auf das Wetter. Also heute, ja, kaum Sonne. Es ist grau geworden in Essen und heute Vormittag kann es auch immer mal wieder so ein bisschen regnen. Am Nachmittag ist es dann schon öfter trocken. Dann gegen Abend kommen aber neue Schauer und bleiben auch in der Nacht. Höchstens 16 Grad sind drin, aktuell 15 Grad an der Radio Essen, Wetterbude in Altenessen. Ja, Mittwoch, morgen lässt der Regen dann so langsam nach. Nachmittags kommen noch so ein paar harmlose Schauer dazu. Aber ja, so richtig sonnig wird es dann wahrscheinlich erst Ende der Woche wieder und hoffentlich dann, wenn Essen Original startet. Wir schauen auf den Verkehr, der Radio Essen Verkehrsservice um kurz nach 11:30 A40 Duisburg-Essen zwischen Stürum und Heißen 2 Kilometer Stau, 5 Minuten mehr. Dann die A40 Essen Richtung Duisburg zwischen Zentrum und Winkhausen, 4 Kilometer stocken, dauert auch so 5-6 Minuten länger. Und der Stau auf der A52 Essen Richtung Düsseldorf zwischen Harzopf und Breitscheid, 3 Kilometer Stau, Viertelstunde plus. Im Essener Stadtverkehr, da sieht's gut aus, keine Störungen, die hier gemeldet sind oder Staus. Ich wünsche euch eine gute und vor allem sichere Fahrt.
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0: Alles neu macht der Mai. Das hat sich auch Ed Sheeran gedacht. Er hat sich nämlich von einem Markenzeichen verabschiedet. Und zwar von seinen roten Wuschelhaaren. Er hat seinen Kopf knallhart kurz rasiert, hat er am Wochenende bei Instagram gepostet. Ich muss sagen, steht ihm. Und aus dem regnerischen England reist er jetzt gerade schön in die Karibik. Vielleicht auch deshalb die kurzen Haare. Ab Samstag stehen nämlich seine Lateinamerika-Konzerte auf dem Programm. Darunter Stationen in Mexiko, Brasilien, Paraguay, Argentinien und Chile und wünsche mal viel Spaß dabei. Ed Sheeran hört ihr jetzt hier bei uns im besten Mix.
2: Von Nick

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1: Und ich bin Theresa Lederbiel, wünsche euch jetzt einen ganz entspannten Vormittag mit uns.

0: ganz schön ungemütlich heute bei uns in Essen. Graue Wolken, immer wieder Regenschauer. Also diese Woche schlagen auch schon die Eisheiligen zu. Ihr könnt das aber auch sehr gerne anders haben.
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0: Wir finanzieren mit etwas Glück nämlich euren Sonnenurlaub. Also Strand und 30 Grad. Das Geld, das gibt's jetzt. Henrik Frost ist im Geldstudio. Und wer ist denn bei dir am Telefon?
2: Jessica hat die landesweite Geldregen-Hotline gewählt und hat mich jetzt am Telefon. Und Jessica, komm, wir machen erstmal eine Atemübung. Ist notwendig, oder?
3: Ja, das glaube ich auch.
2: Du bist ein bisschen aufgeregt.
3: Und wie?
2: Du wünschst dir eine neue Kaffeemaschine. Deine alte ist kaputt.
3: Ja, da kommt nur noch Wasser und Kaffeesatz raus, mehr oder weniger.
2: Ja, gut. Ja. Ja. Jessica, und wenn du hier ein bisschen Geld rausholst, hast du aber noch einen zweiten Wunsch.
3: Ja, ich würde gern in den Urlaub fahren.
2: Nach Mallorca?
3: Nach Rügen. Nach Rügen.
2: Okay.
3: Wir fahren fast jedes Jahr dahin und ja, ist einfach schön.
2: Jessica, wir schauen mal, was von beiden wahr wird. Hier kommt dein Geldregen. Pass auf, dass der Blitz nicht einschlägt.
3: Okay.
1: 250 Euro.
3: Weiter.
1: 1000 Euro.
3: Weiter.
1: 1150 Euro.
3: Weiter.
1: 1200 Euro.
3: Weiter. Oh Gott. Weiter.
2: Nein, Jessica.
3: Nein. Nein.
2: Und du hast zwischendurch richtig mit dir gerungen, oder?
3: Ja.
2: Kannst auch noch eine Woche mit Filterkaffee leben?
3: Ja, muss ich denn wohl.
2: Ach, wie schade. 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

0: Dasha mit Austin bei Radio Essen. Gleich wird's richtig emotional hier bei uns mit Rihanna um 11:45.
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0: auf einen digitalen Super-GAU wirklich vorbereitet? Außerdem würden die Risiken unterschätzt. Das sagen die UN-Organisation für Telekommunikation und das Büro für Katastrophenvorsorge. Marc Weiß hat die Infos.
1: Das Problem sei, dass beim Risikomanagement immer nur von einzelnen digitalen Ausfällen ausgegangen werde, die sich schnell lösen ließen. Die Gefahr sei aber, dass ein einzelnes Problem eine andere kritische Infrastruktur beschädigen könnte und plötzlich mehrere gleichzeitig betroffen seien. Die Experten sprechen von einer digitalen Pandemie und sie führen mögliche Auslöser dafür an. Ein Sonnensturm ist nicht unrealistisch, Signale von Navigationssatelliten wären dann gestört, Flugzeuge hätten keinen Live-Radar mehr, autonom fahrende Autos würden stehen bleiben, Finanztransaktionen würden fehlschlagen. Auch die Stromversorgung wäre gefährdet. Maximale Schäden können auch Vulkanausbrüche unter der Meeresoberfläche anrichten. Im Südpazifik riss vor 4 Jahren bei einem Vulkanausbruch ein großes Unterseekabel und kappte das Internet für Wochen vollständig. Das in einem dichter besiedelten Gebiet und wir hätten ein massives Problem. Die Vereinten Nationen fordern mehr analoge Ausweichmöglichkeiten. Wenn die digitale Welt zusammenbrechen sollte, dann müssten die Menschen wissen, wie sie mit analogen Systemen digitale Krisen überbrücken und am Ende auch bewältigen könnten.
0: Und jetzt weitere Meldungen im Überblick. Der mutmaßliche Amokfahrer von Leipzig soll heute vor den Haftrichter. Das Motiv des 33-jährigen Deutschen ist weiter unklar. Hinweise auf ein politisches oder religiöses Motiv gibt es nicht. Die Staatsanwaltschaft will sich im Laufe des Tages nochmal äußern. Bei der Amokfahrt kamen 2 Menschen ums Leben, dazu wurden viele verletzt. Die Mineralölkonzerne geben den Tankrabatt bisher nur teilweise weiter. Das hat nach dem ADAC jetzt auch das IFO-Institut bestätigt. Vor allem Diesel habe sich kaum verbilligt, heißt es. In den ersten 3 Tagen seien von den 17 Cent Steuersenkung im Schnitt nur 4 Cent weitergegeben worden. Das kann laut IFO-Institut daran liegen, dass Deutschland Diesel importiert. In NRW hat der Zoll mehr als 40 Tonnen Reis vernichten lassen. Er war mit Mineralöl belastet. Das hat das Hauptzollamt Düsseldorf mitgeteilt. Der Laster mit dem Reis war Ende April kontrolliert worden. Die Ladung war ursprünglich für einen Supermarkt in Wuppertal vorgesehen. Insgesamt 152 Castor-Behälter mit Atommüll sollen aus dem Forschungszentrum Jülich ins Zwischenlager nach Ahaus gebracht werden. 2 Transporte gab es bisher in den vergangenen Wochen. Heute Abend erwarten Atomkraftgegner den 3., auch wenn es wieder keine offizielle Bestätigung dafür gibt. Geplant sind wieder mehrere Aktionen, unter anderem eine Mahnwache am Forschungszentrum Jülich und eine Fahrraddemo durch Ahaus. Die letzten 2 Transporte waren ohne Probleme über die Bühne gegangen. An den Protesten hatten sich wenige 100 Menschen beteiligt. Die Polizei dürfte den Transport trotzdem wieder mit einem Großaufgebot sichern. Und das waren die Nachrichten mit Danny Hoppe.
2: Ja, das ist ein grauer, nasser Mittag bei uns in Essen. Am Nachmittag bleibt es dann kurz auch mal trocken. Am Abend kommt dann allerdings auch neuer Regen wieder zu uns. 13 Grad jetzt an der Radio Essen Wetterbude in Rellinghausen. Morgen lässt der Regen vormittags dann langsam nach. Nachmittags bleibt es aber grau, teilweise auch mal nass. Morgen auch maximal 13 Grad. Durchhalten ist also angesagt, denn Ende der Woche kommt dann erst die Sonne wieder. Der Radio Essen Verkehrsservice kurz nach 12 und da sieht's ganz gut aus. Im Moment nur Stau auf der A52 Essen Richtung Düsseldorf in der Baustelle zwischen Kettwig und Breitscheid. 2 Kilometer, da dauert's aktuell so 10 Minuten länger. Ich wünsche euch eine gute und sichere Fahrt.
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2: Schönen Dienstag, ich bin Theresa Lederbiel und es gibt Menschen, die bleiben einfach immer positiv. Jessica zum Beispiel, die hat sich so, so gefreut über den Anruf aus dem Geldregenstudio.
4: Nein, ich fasse es nicht, ehrlich?
2: Ja, und selbst der Blitz konnte an ihrer Laune nichts ändern.
4: Ja, alles gut, alles gut. Oh, herrlich, ja.
2: Ich will gar nicht wissen, wie es bei ihr bei 10.000 Euro so gewesen wäre. 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

0: Also während hier gerade Genesis bei Radio Essen lief, habe ich festgestellt, dass mein Magen knurrt. Aber ist ja auch klar, 10 nach 12 jetzt, also es wird langsam Zeit fürs Mittagessen. Und was ist das Wichtigste beim Essen? Nee, nicht, dass es schmeckt, sondern es muss natürlich schön aussehen für Instagram. Ne, Leute, die Fotos von ihrem Essen machen, wir sehen sie auch jedes Mal im Restaurant. Das gefällt aber nicht allen. Radio Essen-Reporter Niklas Lünebach, ein Sterne-Restaurant in Berlin, hat jetzt Fotoregeln aufgestellt und direkt auch Stress mit einem Kunden bekommen?
1: Ja, und zwar das Sterne-Restaurant Nobelhart und Schmutzig. Die haben auf Instagram ein Foto gepostet. Zu sehen ist eine E-Mail von einem Kunden, der hat seine Reservierung storniert. Seine Begründung, er hat mitbekommen, dass er keine Fotos machen darf, andere aber schon. Also wenn du jetzt zum Beispiel Foodblogger bist oder professioneller Kritiker, dann ist das okay. Genau das fand er aber unfair.
0: Okay, was schreibt denn das Restaurant dazu? Die haben ja die Regeln aus einem bestimmten Grund.
1: Also die sagen, die Leute sollen einfach mal ihr Handy weglegen und das Erlebnis und das Essen genießen. Und vor allem ist die Regel auch dafür da, dass andere Gäste ungestört essen können. Weil stell dir mal vor, jemand macht jetzt ein Foto von seinem Kartoffelsalat und im Hintergrund schiebst du dir gerade irgendeine Frikadelle sehr unvorteilhaft in den Mund und landest auf irgendeinem Instagram-Profil. Willst du ja auch nicht haben. Dafür ist die Regel eben auch da. Und auch wenn Profis Fotos machen dürfen, das Restaurant schreibt selber, die Fotos müssen die erstmal vorher dem Restaurant vorlegen und abnehmen lassen.
0: Okay, wie sind die Reaktionen drauf?
1: Sehr unterschiedlich. Die einen sagen, gut, es machen eh schon zu viele Fotos, ne, deswegen eigentlich eine gute Sache. Die anderen sagen, jeder soll das machen, was er möchte. Auch andere Sterne-Restaurants haben sich dazu schon geäußert. Zum Beispiel das Rutz, das ist das einzige 3-Sterne-Restaurant in Berlin. Da sagt der Restaurantleiter, wenn du die ganze Zeit am Handy hängen willst und dir das Essen komplett egal ist, dann ist das deine Sache. Ne? Denen ist das egal. Kannst du machen, wie du möchtest. Er sagt aber auch, man muss jetzt nicht übertreiben. Und wenn es dir eben gar nicht passt und du unbedingt Fotos machen willst, dann gehst du halt woanders hin.
0: Ja, aber ich kann es auch ein bisschen verstehen. Ne? Wenn du schon in so ein Sterne-Restaurant gehst, 200 Euro pro Person irgendwie ausgibst, dann will man eben auch so ein Beweisfoto haben.
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0: Also hier bei Radio Essen geht es gleich schön weiter mit ganz viel Power. Ray, Where is my husband? In 30 Sekunden.
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von Ray, die ganz viel Power hat, kommen wir jetzt zu der nächsten Sängerin, die auch ganz viel Power hat, nämlich Lady Gaga, Pop-Ikone, Mode-Ikone. Also sie kann alles und deshalb passt das so gut, dass sie Songs zum neuen Teil von der Teufeltrick Prada beisteuert. Und ein Song ist auch schon in den Rotcharts drin bei uns, nämlich auf Platz 23. Der Song heißt Runway. Und jetzt will sie auch mit dem Song Shape of a Woman rein. Hört ihr auch im Film mit Anne Hathaway und Meryl Streep. Der Teufeltrick Prada läuft seit letzter Woche im Kino. Und mein Popcorn-Date, das steht nämlich auch schon fest. Ich sitze nächste Woche definitiv drin, kann ich euch sagen. Ich freue mich deshalb auch auf den Song, den ihr online jetzt in den Rotcharts reinwählen könnt. Das ist der hier, Lady Gaga mit Shape of a Woman. Ist ganz neu drin hier bei uns bei Radio Essen.

0: Boyband Fieber am Dienstagmittag hier bei Radio Essen. NSYNC waren das und jetzt geht's weiter mit den Nachrichten. Anna Fierster,
1: hallöchen.
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0: 1:30 haben wir es und wir schauen auf alles, was heute in Essen wichtig ist. Da haben wir zum Beispiel die Grillzonen hier in Essen im Blick. Da war am Wochenende natürlich einiges los. Anna, wo war denn besonders viel Betrieb?
1: Am Löwental in Werden, da mussten nämlich auch einige Straßen gesperrt werden drumherum, weil da echt so viel los war. Auch die Grillzone an der Hänglerstraße in Steele war wirklich angesagt. Da gab es dann auch ein paar kleine Streitigkeiten, aber das Ordnungsamt konnte dann am Ende alles regeln. Und auch im Hörsterfeld in Horst, da gab es ein paar Ruhestörungen.
0: Jetzt muss man auch sagen, zum Teil ist da echt eine Menge Müll liegen geblieben. Nicht so schön. Will die Stadt dagegen was unternehmen?
1: Ja, da gibt es ein paar Ideen. Also Grün und Gruger überlegt jetzt zum Beispiel, ob die Mülleimer da öfter geleert werden könnten. Oder auch, ob eben größere Müll- und Aschebehälter aufgestellt werden.
0: Ja, auch am nächsten Wochenende ist richtig was los bei uns in Essen draußen. Essen Original steht an und Rot-Weiß Essen hat am Samstag das letzte Saisonheimspiel. Die spielen ja immer noch um den Aufstieg in die zweite Liga.
1: Ja, das könnte langsam echt eng werden. Also aktuell Platz 4, da zittern und schwitzen gerade einige. Aber egal ob zweite oder dritte Liga, RWE guckt jetzt schon in die Zukunft und plant schon mal für das Trainingslager im Sommer.
0: Okay, wo geht's dann wann hin?
1: Mitte Juli geht's nach Niederbayern und für alle, die der Mannschaft bei der Vorbereitung auf die nächste Saison ganz nah sein wollen, wird es auch in diesem Jahr wieder so ein Fanreiseangebot geben, heißt es von Rot-Weiß Essen.
0: Naja, schönen Sommerurlaub in Niederbayern. Sehr gut. Mehr Infos, wie ihr da zum Beispiel mitfahren könnt, findet ihr bei uns auf radioessen.de. Und jetzt haben wir noch eine gute Nachricht.
1: 3 gemeinnützige Initiativen haben in Essen Geld bekommen. Es sind insgesamt 30.000 Euro und davon profitiert zum Beispiel das Projekt Ein Buch, das uns verbindet. Daran arbeitet das Jugendamt zusammen mit über 50 Essener Kitas. Die wollen ein Buch über Gemeinschaft und kulturelle Vielfalt erstellen. Das Ganze dann aus Kinderperspektive und diese ganze große Spende kommt von der Sparda-Stiftung zusammen mit den Essener Philharmonikern.
0: Ja, schön. Dankeschön. Dann schauen wir auf das Wetter hier bei uns in Essen. Ja, wir sehen heute zum Mittag kaum noch Sonne. Es ist einfach grau geworden bei uns in Essen. Ein bisschen Regen ist heute auch immer mal wieder dabei. Nachmittags bleibt es dann öfter trocken. Erst gegen Abend kommen neue Schauer und bleiben auch in der Nacht. 13 Grad jetzt an der Radio Essen Wetterbude in Holsterhausen. Morgen früh lässt der Regen dann so langsam nach. Nachmittags kommen noch ein paar harmlose Schauer dazu. Und ja, sonnig wird es dann wohl erst Ende der Woche wieder bei uns. Der Radio Essen Verkehrsservice um kurz nach 12:30. Es bleibt der Stau auf der A52 Essen Richtung Düsseldorf zwischen Kettwig und Breitscheid. 3 Kilometer Stau, Viertelstunde plus. Und im Essener Stadtverkehr jetzt gerade ein frischer Blitzer auf der Biefanger Straße in Richtung Biefang. Ich wünsche euch eine gute Fahrt.
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0: Schönen Dienstagmittag für euch. Ich bin Theresa Lederbiel. Hi zusammen.
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0: Selbstgemachtes Mittagessen oder etwas aus der Kantine, was gibt's bei euch?
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0: Vielleicht geht's ja zur Mittagspause auch ins Sterne-Restaurant. Das hätte auf jeden Fall Stil. Wir spendieren euch das sehr gerne. Deshalb geht's jetzt rüber zu Henrik Frost ins landesweite Geldregenstudio.
2: Aisha ist jetzt am Telefon und Aisha hat noch einen schönen Nachmittag vor sich.
3: Genau. Ich werde mich mit meiner Mutter und meiner Schwester gleich treffen in der Stadt. Schön Kaffee-Kuchen und hoffe, dass ich die beiden vielleicht auch einladen kann, wenn ich hier erfolgreich bin.
2: Das wollen wir herausfinden. Ich meine, Talent für Zahlen hast du ja.
3: Ja, ich studiere BWL und möchte in die Wirtschaftsprüfung gehen.
2: Ja, was ist bei der Wirtschaftsprüfung besonders wichtig?
3: Kontrolle, Effizienz,

0: Wirtschaftlichkeit.
1: Guck mal, das sind ja auch drei Keywords, die hier perfekt bei uns auf den Geldregen passen. Du hast die Kontrolle, du musst da möglichst effizient durch und das dritte habe ich jetzt schon wieder vergessen, aber ich drücke dir die Daumen.
0: Dankeschön.
2: 200 Euro.
0: Weiter.
2: 1.500 Euro.
0: Weiter.
2: 2.500 Euro.
0: Weiter.
2: 5.000 Euro.
0: Weiter.
2: 10.000 Euro.
0: Stopp. Stopp.
1: Stopp.
0: Stopp.
1: Stopp. Stopp. Aisha.
0: Oh mein Gott.
1: Und wie du deine Schwester und deine Mama gleich einladen wirst.
0: Oh, oh mein Gott, danke schön. Ihr seid der Knaller, wirklich. Danke.
1: Du bist so eine gute Wirtschaftsprüferin. Du hast die Kontrolle komplett behalten und zockst hier 10.000 Euro raus.
0: Und die Nerven vor allem. Dankeschön.
1: Was machst du mit dem Geld?
0: Boah, ich habe so viele Ideen, aber ich glaube in erster Linie auch einen Urlaub buchen mit meinem Freund zusammen, damit man vom Lernstress mal ein bisschen runterkommt.
1: Du hast es dir verdient. Ach, wie herrlich. Aisha ist glücklich. Das freut mich doch auch. Und jetzt seid ihr dran. Ihr seid die Nächsten mit 5.000 Euro. Wir packen nochmal Kohle rein in den Jackpot hier. Innerhalb der nächsten drei Runden kriegt dann hier garantiert 5.000 Euro. Versucht herauszufinden, in welcher Runde sie stecken und bewerbt euch hier auf 5.000 Euro.
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0: Große Gefühle bei Bon Jovi hier bei Radio Essen. Gleich ab 13 Uhr wieder die Musikwünsche. Schickt mir gerne rüber, was ihr hören wollt. Das geht über radioessen.de oder als WhatsApp-Sprachnachricht.
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0: umgestellt. Aus 3 Pflegestufen wurden 5 Pflegegrade. Und der Chef des GKV-Spitzenverbands Blatt kritisiert, die Politik habe damals den Zugang zur Pflege viel großzügiger gemacht als vorgeschlagen. Das alles belastet die Pflegekassen jetzt natürlich zusätzlich. Die Studienautoren empfehlen deshalb, das Bewertungssystem wieder umzustellen, damit vor allem die Menschen Unterstützung bekommen, die sie wirklich brauchen. Es soll ja ohnehin eine neue Pflegereform geben. Konkrete Vorschläge will Bundesgesundheitsministerin Wagen noch in diesem Monat vorstellen.
1: Danke für die Infos, Malte Albrecht. Und jetzt weitere Themen kurz und kompakt. Das Biotechnologieunternehmen BioNTech will mehrere Standorte schließen, darunter die in Idar-Oberstein und Marburg. Insgesamt sollen davon rund 1.860 Arbeitsplätze betroffen sein. Das Mainzer Pharmaunternehmen will so pro Jahr rund 500 Millionen Euro einsparen. In Dresden sind eine Straßenbahn und ein Linienbus zusammengestoßen. Es soll etwa 30 Verletzte geben. Die Straßenbahn ist bei dem Unglück entgleist. Zur Unfallursache wurden noch keine Angaben gemacht. In der Stadt gibt es massive Verkehrsbehinderungen. Das soll auch noch ein paar Stunden so bleiben. Mit immer mehr Haustieren in Deutschland wird illegal gehandelt. Laut Tierschutzbund gab es im vergangenen Jahr knapp 260 Fälle, in denen mindestens 2250 Tiere davon betroffen waren. Die Tierschützer sagen, das sei aber wohl nur die Spitze des Eisbergs. Man gehe von einer hohen Dunkelziffer aus. Als Gegenmaßnahmen fordert der Verband strengere gesetzliche Vorgaben beim Onlinehandel mit Tieren. Außerdem sollten Händler ihre Identität nachweisen müssen. Die Zahl der Firmenpleiten in Westeuropa ist auf einem Höchststand. Nach Angaben der Auskunftei Kreditreform gab es im vergangenen Jahr so viele Insolvenzen wie seit über 20 Jahren nicht mehr. Die Zahlen liegen damit sogar über dem Niveau nach der Finanzkrise von 2008. Besonders stark betroffen sind die Schweiz, Griechenland und Finnland. Deutschland liegt auf dem 4. Platz. Es gibt aber auch kleine Lichtblicke. In Osteuropa sind die Pleitezahlen zurückgegangen. Die Experten rechnen damit, dass die Lage bei vielen Unternehmen angespannt bleibt. Das gelte vor allem für den Bau- und den Dienstleistungsbereich, heißt es. Das waren die Nachrichten mit Thorsten Adolfs.
2: Und jetzt das Wetter bei Radio Essen. Da haben wir gerade mal so eine trockene Phase erwischt. Heute Nachmittag kommen immer mal wieder so ein paar Tropfen runter. Und heute Abend kommt dann der richtig große Regen. Da wird es wirklich schütten wie aus Eimern. An unserer Radio Essen Wetterbude in Beding gerade jetzt gerade 12 Grad. Morgen starten wir dann auch wieder nass in den Tag. Am Nachmittag bekommen wir dann aber wieder so eine kleine Regenpause. Der Radio Essen Verkehrsservice mit den längsten Staus für euch. Die A40 Dortmund Richtung Duisburg zwischen Krai und Frohnhausen eine Viertelstunde plus und die A52 Essen Richtung Düsseldorf zwischen Kettwig und Breitscheid, da braucht ihr gerade 10 Minuten länger. Im Essener Stadtverkehr, da wartet ihr am längsten gerade auf der Bredeneier Straße in Richtung Werden, da dauert es eine Viertelstunde länger und einen Blitz habt ihr uns noch durchgegeben. Auf der Wittenbergstraße in Richtung Stadtwald. Danke fürs Bescheid sagen, kommt gut an.
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2: Ich bin Nadine Müller und es war wirklich, wirklich spannend eben bei Kevin, aber er wollte ein bisschen zu viel.
4: Ja, nicht mitgerechnet. Trotzdem, vielen Dank.
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Dazu tanzt Taylor Swift richtig cool in ihrem Musikvideo, habe ich immer sofort im Kopf. Und die hier. Musik aus den 80ern bei Radio Essen Camouflage sind durchs Radio groß geworden. Einer ihrer größten Hits jetzt bei Radio Essen, The Great Commandment.

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0: Passt richtig gut. Felix Jehn und Cascada bei Radio Essen mit neuer Musik könnte ein Sommerhit werden, ne? Ja, jetzt gerade sieht's draußen noch nicht nach Sommer aus. Der Regen, der ist aber für viele von euch da draußen gerade ein Segen, wenn ihr mit Allergie zu kämpfen habt. Ja, mittlerweile sehr viele. Alles, was so fliegt, wird da ein bisschen entschärft. Außer für Larissa Schmitz aus der Radio Essen Frühschicht.
1: Ja, ich kann das irgendwie nicht bestätigen, weil ich bin eigentlich immer erst im Juni mit der Gräserallergie dran. Und dieses Jahr bin ich jetzt schon wieder die letzten Wochen am Rumkeuchen, Husten. Ich habe einen trockenen Hals. Manchmal brennen meine Augen, die Nase läuft. Ich
0: Larissa,
1: weiß nicht, warum.
0: Wir halten auch alle schon Abstand.
1: Ja, ich sitze hier schon in der Ecke in der Redaktion.
0: Dann heißt es immer, ist nur die Allergie, ist alles gut, ne? Aber dieses Jahr ist das auch so ein bisschen schlimmer, ne?
1: Ja, wir haben mit einem Allergologen hier aus Essen natürlich auch darüber gesprochen und der sagt, der Winter war irgendwie im Vergleich sehr mild zu den letzten Jahren und dadurch ging natürlich auch alles schon früher los und die Pflanzen fühlen sich wohler und dann geht das Blühen los und deswegen haben wir alle früher, die damit zu kämpfen haben, Allergie.
0: Und die Pollen, die kribbeln dann früher in der Nase.
1: Ja, genau.
0: Ja, aber es gibt einen Lichtblick, das ändert sich ja von Jahr zu Jahr, ne? Jetzt ist aber die Frage, ist der Regen jetzt gut oder ist er nicht gut?
1: Das ist immer so die Sache. Wenn eine Regenphase anfängt, wurde uns erklärt, dann platzen die Pollen erstmal auf, die Blüten. Und deswegen hat man es eigentlich stärker. Das ist wahrscheinlich das, was ich merke bei Regentagen. Wenn wir jetzt aber so ein paar Tage Regen hintereinander haben, wie im Moment die Woche, dann legt sich das, weil dann wird alles schön runtergespült vom Regen und dann hat man es doch ein bisschen besser.
0: Also ich glaube, das, was heute Nacht runterkommt, das spült dann alles weg und dann haben wir keine Probleme mehr. Mhm. Alle Mythen nochmal aufgeklärt zur Allergie und Pollen, auch auf Radio Essen.de.

0: gehen aber immer die Backstreet Boys. Die hört ihr bei Radio Essen noch vor den Nachrichten um 2:30.
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0: Ronan Keating bestimmt in unseren Radio Essen Ruhrcharts. Auch auf der 1 gelandet vor über 20 Jahren. Gerade ist es aber sie hier. Bibi Rexha mit New Religion, gerade unser Platz 1 in den Ruhrcharts. Aber wer es nächste Woche ist, das habt ihr in der Hand.
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0: Ist das schön. Die Backstreet Boys Musik aus den 90ern waren das bei Radio Essen. Und jetzt ist Anna Bartel da aus den Radio Essen Nachrichten. Hallo.
1: Guten Tag.
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1: Erleichterung im Moment für Allergiker. Der Regen wäscht die Pollen gerade weg. Dieses Jahr leiden viele aber heftig an ihrer Allergie, weil der Winter wieder sehr mild war, sagt ein Allergologe aus dem HNO-Zentrum im Südostviertel. Dazu kommt, dass es im April eher trocken war, so die Bilanz vom Deutschen Wetterdienst. Davor im März allerdings hat es mehr geregnet als üblich. Dreiste Diebe in der ehemaligen Polizeischule an der Norbertstraße. Die drei Männer wollten am langen Wochenende die Dachrinnen aus Kupfer klauen. Sie standen schon auf dem Dach und haben die Dachrinnen abmontiert und in den Innenhof geworfen. Ein Polizist war mit seinem Hund unterwegs und hörte den Lärm. Er rief seine Kollegen und zusammen konnten sie die Flucht der Diebe

0: verhindern und alle drei festnehmen. Und das ist bundesweit weiter Thema, die hohen Spritpreise. Bundesverkehrsminister Schnieder verteidigt den Tankrabatt. Viele Experten sagen, dass mit einem Tempolimit auf Autobahnen mehr Sprit gespart werden könnte. Der Bundesverkehrsminister hält das Tempolimit aber für unnötig, weil jeder selbst wissen müsste, dass der Tank schneller leer wird, wenn man schneller fährt.
1: Und jetzt die gute Nachricht.
0: Auszubildende aus der geschlossenen Glashütte Veralia in Karnap haben eine neue Chance. Das Chemieunternehmen Evonik übernimmt die Azubis. Sie können im Ostviertel ihre Ausbildung fortsetzen und dort beenden. Die Glashütte in Karnap wurde Ende März geschlossen. 300 Beschäftigte haben ihren Job verloren, darunter auch alle Auszubildenden. Das waren die Radio Essen Nachrichten mit Anna Bartel. 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
2: Und jetzt gibt's bei Radio Essen das Wetter. Und da haben wir gerade mal so eine trockene Phase. Heute Nachmittag kommt aber immer mal wieder Regen runter. So ein bisschen zumindest. Der dicke Regen, der kommt erst heute Abend. Da wird's richtig nass hier bei uns in Essen. An der Radio Essen Wetterbude im Ostviertel messen wir gerade 12 Grad. Morgen starten wir dann auch erstmal nass in den Tag. Der Regen, der hört dann aber irgendwann nachmittags wieder auf. Der Radio Essen Verkehrsservice ist hier mit den längsten Staus. A40 Dortmund Richtung Duisburg zwischen Krai und Mülheim-Winkhausen eine Viertelstunde plus. A42 Dortmund Richtung Kamp-Lintfort zwischen Gelsenkirchen Zentrum und dem Kreuz Essen Nord kommt auch eine Viertelstunde obendrauf. Und auf der A52 Essen Richtung Düsseldorf zwischen Kettwig und Breitscheid, da müsst ihr gerade 10 Minuten mehr einplanen. Im Essener Stadtverkehr gerade der längste Stau auf der Bredeneyer Straße in Richtung Werden. Da braucht ihr gerade eine Viertelstunde länger. Und ihr habt uns noch einen Blitzer durchgegeben. Der steht auf der Bergheimer Straße in Richtung Reuenberg. Danke fürs Durchgeben. Ich wünsche euch eine gute Fahrt.
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2: Ich bin Nadine Müller und wir kommen hier zusammen durch den Nachmittag.
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2: Kerstin bereitet sich ein bisschen darauf vor, gleich nochmal shoppen zu gehen. Hey, hallo.
3: Hallo.
2: Wobei shoppen ist jetzt schon ziemlich groß gesagt, oder?
3: Ja, ist nur ein kleiner Einkauf. Das, was so fehlt im Kühlschrank, das muss heute noch ran.
2: Und du hast mir schon gesagt, du bist da auch relativ spontan. Du machst dir gar keine Liste.
3: Nee, ich sollte das vielleicht tun, weil irgendwie landet mehr im Einkaufswagen, aber ja. Ich gebe mir Mühe.
2: Ich kenne das. Ohne Liste oder hungrig einkaufen gehen sind die teuersten Sachen, die man machen kann.
3: Aber also. Ich gebe mir Mühe und ich hoffe, das klappt diesmal.
2: Du hast ja auch eine gute Begleitung, ne?
3: Ja, mein Mann wollte mitkommen.
2: So. Wenn er denn dann gleich zu Hause ist, du hast schon gesagt, eine halbe Stunde sind wir noch unter uns, liebe Kerstin.
3: Genau, und dann müssen wir Schluss machen.
2: Mhm. Ja, komm, dann beeilen wir uns. Hier kommt dein Geldregen.
1: 200 Euro.
3: Weiter.
1: 700 Euro.
3: Weiter.
1: 1.000 Euro.
3: Stopp.
2: Das sind 1.000 Euro für dich.
3: Das ist toll, danke schön.
2: Und das ging ja auch schneller als eine halbe Stunde. Mensch, wir haben noch so viel Zeit hinten raus. Wir können auch Kaffee trinken.
3: Ja, das können wir tun.
2: Kerstin, 1.000 Euro für euch.
3: Dankeschön.
2: So, und das machen wir einfach mal 5. 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

Die 90er. Ten Sharp ist das bei Radio Essen. Und da wird noch auf dem Klavier geklimpert. Hier gibt es jetzt eine aktuelle Meldung aus dem Radio Essen Verkehrsmelderclub. Der längste Stau nämlich gerade auf der Bredeneyer Straße vor der Gustav-Heinemann-Brücke. Da braucht ihr schon 20 Minuten länger. Da gibt es nämlich Bauarbeiten und die Brücke wird immer wieder einspurig. Deswegen müsst ihr da auf jeden Fall deutlich mehr Zeit einplanen. Vor den Nachrichten hört ihr hier bei Radio Essen jetzt gleich noch Musik von Kenya Grace.

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3: Der Dienstagnachmittag, hier ist das landesweite Geldregenstudio. Hendrik Frost mein Name und ich freue mich auf euch und euren Freudenjubel, wenn ihr hier gleich mit 5.000 Euro rausmarschiert. Die haben wir garantiert jetzt in dieser Finale. 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
1: Mit Thorsten Adolfs. Guten Tag. Auf einem kleinen Kreuzfahrtschiff im Atlantik herrscht weiter Ausnahmezustand. 3 Menschen sind nach einer Hunter-Virus-Infektion gestorben, darunter auch ein Deutscher. Jetzt gibt es neue Erkenntnisse. Die Weltgesundheitsorganisation geht davon aus, dass das Virus von Mensch zu Mensch übertragen wurde. Malte Albrecht aus den Nachrichten. So etwas ist extrem selten.
2: Ja, genau. Normalerweise wird das Hunter-Virus über Ausscheidungen von Nagetieren übertragen, also zum Beispiel durch Urin, Kot oder Speichel. In diesem Fall vermutet die WHO, dass es sich um den sogenannten Antentyp handeln könnte, und bei dem sind Infektionen auch bei engem Kontakt zwischen Menschen möglich. Ursprünglich hat sich wohl ein Ehepaar

0: von Vorreisebeginn in Argentinien noch an Land infiziert, vermutlich bei einer Expedition durch Kontakt mit Wildtieren. Beide sind inzwischen gestorben. Das Hantavirus kann hohes Fieber und schwere Atemwegserkrankungen verursachen. Häufig werden auch die Nieren geschädigt.
1: Wie ist im Moment die Lage auf dem niederländischen Schiff und wie geht es jetzt weiter?
0: Laut WHO gibt

0: 40 Passagiere dürfen nicht an Land. Geplant ist nun, Kurs auf die Kanarischen Inseln zu nehmen. Dort soll das Schiff gründlich untersucht und desinfiziert werden. Außerdem wird dann geprüft, wie groß das Risiko für die übrigen Passagiere ist. Für die breite Öffentlichkeit besteht laut WHO keine größere Gefahr.
1: Danke Malte und jetzt weitere Meldungen in der Zusammenfassung. Bund und Länder stecken 4 Milliarden Euro in Kitas für den Neubau, die Sanierung und eine bessere Ausstattung. Das Geld stammt aus einem speziellen Investitionstopf und gilt rückwirkend ab Januar 2026. Vor allem Städte und Gemeinden, die finanziell schwach aufgestellt sind, sollen davon profitieren. Der Meta-Konzern setzt künftig auf KI, um Kinder unter 13 Jahren von Instagram, Facebook und Threads fernzuhalten. Die Software scannt dabei nicht nur Profilinfos, sondern auch Fotos und Videos. Erkennt sie zum Beispiel Geburtstagsbilder eines Kindes, wird das Konto gelöscht. Hintergrund ist der Druck der EU, die Meta vorwirft, zu wenig für den Schutz junger Nutzer zu tun. Die Grünen ziehen nach einem Jahr Schwarz-Rot ein vernichtendes Fazit. Die Koalition taumle wie ein Schiff ohne Steuermann. Außerdem würden Reformen angekündigt, aber kaum umgesetzt, kritisiert die Grünen-Fraktionsspitze. Fraktionschefin Dröge sagte, wenn Kanzler Merz vor eine Kamera tritt, müsse man der Koalition die Daumen drücken, dass er nicht irgendetwas sagt, was unüberlegt sei, eine Krise auslöse, irgendjemanden beleidige oder die Koalition in Schwierigkeiten bringe. In Deutschland wurden im vergangenen Jahr mehr als 3 Milliarden Euro für Fairtrade-Produkte ausgegeben. Das ist ein Rekord und ein Plus von fast 9% gegenüber dem Vorjahr. Pro Kopf haben Verbraucher im Schnitt 38 Euro für Waren wie Kaffee, Kakao oder Bananen mit dem Fairtrade-Siegel ausgegeben. Besonders bei Bananen und Kakao stieg die Nachfrage deutlich. Von den gut 3 Milliarden Euro gingen 42 Millionen an Prämien direkt an die Produzenten. Das Geld wird dort dringend benötigt, um Investitionen in den Umweltschutz und in bessere Arbeitsbedingungen zu finanzieren. Das waren die Nachrichten mit Thorsten Adolfs.
2: Und jetzt das Wetter bei Radio Essen. Da ist der Himmel zwar ziemlich grau, jetzt gerade haben wir aber Ruhe vor dem Regen. Der kommt erst heute Abend wieder. Gerade 12 Grad an der Radio Essen Wetterbude in Krai. Heute Abend dann nass und auch morgen in den Tag starten wir mit sehr viel Regen. Der hört dann aber irgendwann am Nachmittag wieder auf. Der Radio Essen Verkehrsservice hier mit den längsten Staus für euch. Die A40 Dortmund Richtung Duisburg zwischen Krai und Mülheim-Winkhausen eine Viertelstunde plus. A42 Dortmund Richtung Kamp-Lintfort zwischen Gelsenkirchen-Zentrum und dem Kreuz Essen-Nord eine Viertelstunde obendrauf. Und noch die A52 Essen Richtung Düsseldorf zwischen Harzopf und Breitscheid, da braucht ihr gerade 20 Minuten länger. Im Essener Stadtverkehr, da gibt es eine aktuelle Meldung von der Altendorfer Straße, Höhe Bockmühle. Da hat es einen Unfall mit einer Straßenbahn gegeben. Die stauen sich da gerade so ein bisschen. Also da könntet ihr vielleicht ein bisschen im Stau stehen. Und gerade noch der längste Stau auf der Bredeneyer Straße vor der Gustav-Heinemann-Brücke. Da braucht ihr gerade eine Viertelstunde länger. Die Blitzer stehen auf der Nörgelradstraße stadteinwärts und einer auf der Wittenbergstraße in Richtung Stadtwald. Danke fürs Durchgeben. Kommt alle gut an.
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2: Ich bin Nadine Müller und ich stelle jetzt einfach mal die These auf, das hat sich verselbstständigt. Das ist nämlich nicht nur ein Song, sondern ein richtiger Vibe. Cyndi Lauper hat er groß gemacht und bis heute, wenn er losgeht, dann sind wirklich immer alle voll dabei. Girls just wanna have fun, jetzt ein bisschen gute Laune. Für den Start gleich in den Feierabend bei Radio Essen.
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0: Und ich drücke euch die Daumen. Hier gibt's jetzt Nico Santos bei Radio Essen.

0: von Alex Rowan bei Radio Essen. Fever Dream war das und ihr habt es vielleicht schon oft gesehen, aber wusstet es gar nicht. Die Kunst von Declart aus Bergerhausen. Das ist ein Künstler, der macht Graffiti, aber nicht auf den Wänden, sondern wirklich als Design. Zum Beispiel für Getränkeflaschen auf Wein und Wasser, aber auch für Promis wie Dieter Bohlen oder DJ Khaled. Und da kann man die Preise auch mal höher ansetzen.
1: Ich will nicht sagen, dass es normal ist. Ich freue mich immer noch über jedes verkaufte Kunstwerk. Das teuerste Kunstwerk, was ich verkauft habe, das hat 50.000 Euro gekostet. Auch da, wenn dich jemand fragt, wie teuer ist das, diese Summe über die Lippen zu bringen, das kostet jetzt 50.000 Euro. Das war natürlich auch am Anfang eine Überwindung oder hat mich eine Überwindung gekostet.
0: Ja, das kann ich mir vorstellen. Ist ja auch ein guter Preis, ein stolzer auf jeden Fall. Aber nicht immer alles für die eigene Tasche. Der nimmt auch immer wieder an einigen Charity-Aktionen teil und versteigert dann zum Beispiel die Kunst für den guten Zweck. 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

0: Schirm klimpert hier noch so ein bisschen vor sich hin. Und hier vor den Nachrichten, gleich um 3:30, hört ihr noch Musik aus den 90ern von Cher.
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2: Lecker.
1: Der ist eigentlich japanischer Staudenknöterich. Das hört sich ein bisschen doof an irgendwie. Deswegen hat man den Ruhr-Rhabarber genannt. 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

0: Lila sind die Wolken gerade nicht, eher grau draußen. Übers Wetter sprechen wir auch gleich hier bei Radio Essen. Vorher gibt's aber die Nachrichten mit Anna Bartel. Hallo.
1: Guten Tag.
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1: Kupferdiebe wollten sich in der ehemaligen Polizeischule in Bredeney bedienen. Die drei Männer sind am Wochenende auf das Dach des leerstehenden Gebäudes an der Norbertstraße gegangen und haben die Dachrinnen aus Kupfer abmontiert und in den Innenhof geworfen. Das Geschepper hörte einen Polizist und rief direkt seine Kollegen. Zusammen konnten sie die Diebe festnehmen und eine Flucht verhindern. Die Gebäude an der Norbertstraße sollen abgerissen werden und es werden dort neue Wohnungen gebaut. Dieses Frühjahr gibt es wieder sehr viele Pollen. Allergiker kämpfen damit. Das liegt am milden Winter, erklärt ein Allergologe vom HNO-Zentrum aus dem Südostviertel. Dazu kommt noch ein sehr trockener April, so die Bilanz des Deutschen Wetterdienstes. Der Regen sorgt im Moment aber dann doch für eine kleine Besserung. Bundesweit ein Thema, wie teuer wird der Urlaub? Einige große Reiseunternehmen haben jetzt eine nachträgliche Zahlung bei bereits gebuchten Reisen ausgeschlossen. Durch den Krieg im Iran steigen auch die Kerosinpreise immer weiter. Wer allerdings jetzt seinen Urlaub bucht, muss damit rechnen, dass es teurer wird.
2: Und jetzt die gute Nachricht.
1: Neue Chance für die Azubis aus der Glashütte.

0: in Karnap. Sie werden von Evonik übernommen. Die vier Azubis können ihre Ausbildung zum Elektroniker für Automatisierungstechnik an der Goldschmidtstraße beenden. Zwei Azubis sind im ersten, zwei im dritten Jahr. Damit haben sie eine Chance auf einen Start ins Berufsleben. Die Glashütte in Karnap haben die Eigentümer Ende März geschlossen. Das waren die Radio Essen Nachrichten mit Anna Bartel. 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
1: Und jetzt gibt's das Wetter bei Radio Essen. Da haben wir jetzt erstmal so ein bisschen Ruhe vor dem Regen, auch wenn der Himmel nicht so aussieht. Es bleibt den ganzen Nachmittag grau, aber eher trocken. Der große Regen, der kommt dann erst heute Abend und heute Nacht. An der Radio Essen Wetterbude in Heisingen, da sind es gerade 12 Grad. Morgen starten wir dann wieder nass in den Tag und nachmittags, da hört dann auch der Regen endlich wieder auf. Der Radio Essen Verkehrsservice ist hier mit den längsten Staus. Die A40 Duisburg Richtung Essen zwischen Mülheim-Heißen und dem Dreieck Essen-Ost eine Viertelstunde plus. Auf der A42 Dortmund Richtung Kamp-Lintfort zwischen Gelsenkirchen-Zentrum und dem Kreuz Essen-Nord. Da braucht ihr eine Viertelstunde länger. Und die A52 Essen Richtung Düsseldorf zwischen Harzopf und Breitscheid. Da kommen für euch 20 Minuten obendrauf. Im Essener Stadtverkehr, da ist es gerade an den üblichen Stellen voll. Ihr wartet gerade besonders lang auf der Kaulbachstraße in Richtung Frohnhausen, da dauert es 10 Minuten länger, sonst hier und da mal kleine Staus an den üblichen Stellen. Die Blitze habt ihr uns auch durchgegeben, die stehen auf der Wittenbergstraße in Richtung Stadtwald und einer auf der Nöckerathstraße in Richtung Innenstadt. Danke fürs Bescheid sagen, kommt gut an.
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1: Ich bin Nadine Müller und spiele euch jetzt Cynical hier bei Radio Essen.
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0: Bei uns gibt es jetzt wieder den Regen.
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0: Ja. Wir können euch zwar nicht die dunklen Wolken da draußen am Himmel wegpusten, aber bei den anderen Wünschen, da stehen wir euch voll zur Verfügung und helfen euch da so ein bisschen. Und zwar mein Kollege Henrik Frost im landesweiten Geldregenstudio. Der hat da ein bisschen was zu verteilen.
2: Die letzte Runde im Geldregen für heute möchte Melanie bestreiten. Hallo.
3: Hallo.
2: Du bist Hobbybäckerin, habe ich richtig verstanden?
3: Ja, kann man so sagen.
2: Was kommt denn gleich in den Backofen?
3: Ein glutenfreies Brot mit Reis und Hülsenmehl.
2: Oh, habe ich noch nie gehört, dass man sowas backt. Wie aufwendig ist das im Vergleich, ich sag mal, zum normalen Weizenbrot?
3: Das ist eigentlich nur ein anderes Mehl, aber die anderen Zutaten bleiben alle gleich.
2: Ja, okay. Wenn du dein Geld hier mit rausholst aus dem Geldregen, dann soll es in die Kinderzimmer deiner beiden Kids fließen. Ihr habt da was Größeres vor.
3: Das ist richtig. Wir ziehen jetzt im Juni um in eine größere Wohnung und die Kinder würden dann beide jeweils ein komplett neues Kinderzimmer kriegen.
2: Okay, ich bin gespannt, was es am Ende wird. Ob es den Zuschuss dazu gibt, das entscheidet sich jetzt. Hier kommt dein Geldregen, du kennst die Begriffe Weiter und Stopp. Pass vor dem Blitz auf, nicht, dass wir den heute nochmal hören. Das war schon häufig genug, liebe Melanie. Ich drück dir die Daumen.
3: Dankeschön.
1: 200 Euro.
3: Weiter.
1: 800 Euro.
3: Weiter.
1: 2000 Euro.
3: Weiter.
1: 5000 Euro.
3: Stopp. Stopp, stopp, stopp.
2: Da hast du dich kurz erschrocken.
3: Ja.
2: Melanie.
3: Oh mein Gott!
2: Das sind 5000 Euro für euch! Da ist die Kohle raus, sehr gut, das macht uns happy und für euch ist auch noch ein bisschen was da. Ihr genießt jetzt den Feierabend und spielt mit uns den Feierabend-Deal. 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

0: Musik von Justin Timberlake war das bei Radio Essen. Kommt gut in den Feierabend.
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1: Mit Thorsten Adolfs. Guten Tag. Der Sommer kann kommen, zumindest was die Wasserqualität angeht. Die ist nämlich in den meisten Badegewässern in NRW sehr gut. Das hat das Landesamt für Natur, Umwelt und Klima bestätigt. Von 116 überprüften Badestellen haben 103 die Bestnote ausgezeichnet bekommen. Das entspricht in etwa den guten Ergebnissen der letzten Jahre. Malte Albrecht hat mehr zum Thema.
2: In ganz NRW gibt es 86 ausgewiesene EU-Badegewässer, die regelmäßig kontrolliert werden. Verbesserungen gab es zum Beispiel am Aasee in Münster und am Badesee Kappusch in Hückelhofen. Beide wurden von gut auf ausgezeichnet hochgestuft. Neu bewertet wurden etwa Badestellen an der Ruhrtalsperre Schwamenaul und am Rathersee in Köln, beide ebenfalls mit Bestnote. Einige Gewässer wurden mit gut bewertet, zwei nur mit ausreichend, darunter der Horstmarer See in Lünen. Grundlage der Bewertungen sind Messreihen über mehrere Jahre. Während der Badesaison nehmen die Gesundheitsämter mindestens alle 4 Wochen Wasserproben. Dabei wird unter anderem geprüft, ob sich Darmbakterien im Wasser befinden. Das Landesamt empfiehlt, nur an den ausgezeichneten und gut bewerteten EU-Badestellen ins Wasser zu gehen. Andere Gewässer würden nicht regelmäßig überprüft. Wer sicher gehen will, der schaut am besten in die interaktive Badegewässerkarte im Netz unter lanuk.nrw.de. Der Rhein und die Schifffahrtskanäle gehören nicht zu den Badegewässern. Vom Baden an solchen Wasserstraßen wird weiterhin dringend abgeraten. Dort bestehe Lebensgefahr durch starke Strömungen.
1: Und jetzt weitere Meldungen im Überblick. Der seit dem 1. Mai geltende Tankrabatt in Höhe von 17 Cent kommt bis jetzt nur teilweise bei den Autofahrern an. Laut ADAC wurden mit Blick auf die Durchschnitts

Spritpreise von Benzin und Diesel bis jetzt nur rund 11 Cent der Steuersenkung weitergegeben. Zu ähnlichen Ergebnissen kommt das IFO-Institut. Im Mordprozess gegen den Raser von Remscheid fordert die Staatsanwaltschaft lebenslange Haft für den jungen Mann und einen lebenslangen Führerscheinentzug. Der betrunkene 25-Jährige habe im April vergangenen Jahres den Tod von Menschen in Kauf genommen, als er Vollgas gab, um mit seinem hochmotorisierten Wagen anzugeben, heißt es. Der Wagen war damals ausgebrochen, auf den Bürgersteig geraten, eine 19-Jährige starb, ihre Freundin überlebte schwer verletzt. Das Pharmaunternehmen BioNTech

0: Schwer verletzt. Das Pharmaunternehmen BioNTech will 3 Standorte in Deutschland schließen und bis zu 1860 Stellen streichen. Das entspricht etwa einem Viertel der Belegschaft. Die Gewerkschaft IGBCE spricht von einem skrupellosen Kahlschlag. Mit den eingesparten rund 500 Millionen Euro pro Jahr will das Unternehmen die Entwicklung von Krebsmedikamenten vorantreiben. Das Apothekennetz in Deutschland schrumpft weiter. Nach Angaben der Bundesvereinigung der Apothekerverbände gab es Ende März nur noch rund 16.500 Apotheken. Das ist der niedrigste Stand seit 1977. Die Branche warnt, dass dadurch für viele Patienten die Wege zur Medikamentenversorgung länger würden. Besonders für ältere Menschen oder Menschen mit Behinderungen sei das ein Problem. Die Apotheker fordern deshalb eine höhere Vergütung pro Packung, um die gestiegenen Kosten für Personal, Miete und Energie auszugleichen. Die gesetzlichen Krankenkassen sehen die wirtschaftliche Lage der Apotheken gelassener. Sie verweisen auf steigende Umsätze. Ob und wann die Politik die Vergütung anpasst, ist offen. Soweit die Meldungen mit Thorsten Adolfs.
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2: Und jetzt gibt's das Wetter bei Radio Essen. Da ist zwar gerade der Himmel grau, aber wir haben mal eine trockene Phase erwischt. Jetzt gerade kommen keine Tropfen runter, aber heute Abend, da kommt's dann richtig dicke. Da gibt's richtig viel Regen. An unserer Radio Essen Wetterbude in Holsterhausen gerade 12 Grad. Morgen starten wir auch wieder nass in den Tag. Und am Nachmittag irgendwann hört dann der Regen hoffentlich wieder auf. Der Radio Essen Verkehrsservice ist hier mit den längsten Staus. Die A40 Duisburg Richtung Essen zwischen Mülheim-Heißen und dem Dreieck Essen-Ost 20 Minuten plus. A42 Dortmund Richtung Kamp-Lintfort zwischen Gelsenkirchen-Schalke und dem Kreuz Essen-Nord. Da kommt eine Viertelstunde obendrauf und noch die A52. Essen Richtung Düsseldorf zwischen Harzopf und Breitscheid, da braucht ihr gerade 20 Minuten länger. Im Essener Stadtverkehr, da ist es an den üblichen Stellen voll. Besonders lang wartet ihr gerade auf der Kaulbachstraße in Richtung Frohnhausen, da kommen 10 Minuten obendrauf. Oder auch auf der Daniel-Eckert-Straße in Richtung Gladbecker Straße gerade 10 Minuten plus. Die Blitzer stehen auf der Nöggerath-Straße in Richtung Innenstadt und noch ein Blitzeranhänger in Knöllchenkalle auf der Schönscheid-Straße in Richtung Zehnthof. Danke fürs Durchgeben. Ich wünsche euch eine gute Fahrt.
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2: Ich bin Nadine Müller und ich gebe zu, gerade sieht's noch nicht danach aus. Aber ein paar Tage noch, dann ist gutes Wetter, die Innenstadt ist voll und wir haben dann bis zu 23 Grad Sonne. Und hier bei uns in Essen, Essen original auf dem Kennedyplatz, das wird richtig gut. Und wir von Radio Essen, wir sind nicht nur dabei, sondern wir präsentieren auch das ganze Festival und stehen dann am Samstag auf der Bühne. Ja, und euren akustischen Guide durchs Festival, den bekommt ihr gleich hier schon bei Radio Essen.
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0: Richtig gut, 23 Grad, Sonne und eine Riesenparty in der Innenstadt. Mario Alt aus der Radio Essen Redaktion, du bist auch immer mittendrin, ne?
1: Ja, auf jeden Fall, vor allem dieses Wochenende.
0: Es geht natürlich um Essen Original. Der erste Punkt, das Wetter wird richtig gut.
1: Ja, Sonnenschein, du hast gesagt 23 Grad, was will man mehr? Also ja. Ich wüsste nichts.
0: Und wir haben wieder richtig große Namen mit dabei.
1: Stimmt, das will man vielleicht mehr. Wir haben einige krasse Künstler beim Essen Original am Wochenende. You Not Us zum Beispiel freitags auf der Bühne, aber samstags zum Beispiel die hier noch. Ostis kennt ihr sicherlich bei uns aus dem Programm. Dazu noch Iggy Kelly oder Kulti aus Essen. Also Essen Original fährt wieder einiges auf.
0: Ja, und Radio Essen präsentiert das ganze Ding. Ne? Genau. Deswegen du auch dabei am Samstag auf der Bühne.
1: Ja, auf dem Kennedyplatz darf ich mit Larissa Schmitz bei uns aus der Radio Essen Frühschicht stehen. Ein bisschen schon. Ne? 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Das spornt mich eher an. 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

0: Deutscher Candela starten wir hier bei Radio Essen in den Feierabend und mit einer aktuellen Meldung aus dem Radio Essen Verkehrsmelder. Club Martin hat angerufen.
1: So, kurz zum Feierabend noch ein. Burggrafenstraße, Fahrtrichtung A40, in der 30er, kurz vor der Schallschutzmauer. Steht ein grauer Caddy, versucht teure Fotos zu machen. Lasst euch nicht erwischen, fahrt schön langsam. Einen schönen Feierabend. Tschüss.
0: Danke fürs Durchgeben. Kommt gut an.
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0: Essen die Volkwangstadt? Essen diese gab es mal. Einfach nur Essen. Oder ich würde auch sagen, Essen die Baustellenstadt. Wenn man hier in der Innenstadt unterwegs ist, da sieht man da wirklich an jeder Ecke Baustellen. Und vor allem die ganz große für die Citybahn, die neue Straßenbahnlinie. Dafür wird ganz schön viel gearbeitet. Madeleine Gehrig aus den Radio Essen Nachrichten. Du warst heute auf der Baustelle. Mhm. Und da ist gerade besonders viel Bewegung drin, ne?
1: Ja, genau. Hier vom Hauptbahnhof direkt, da wird im Moment der Asphalt fertig gemacht, damit die Busse da bald wieder drüber fahren können. Mhm. Ich meine, jetzt fahren sie ja auch so daneben her, die werden da so ein bisschen drumherum geführt, was die Bauarbeiten dann aber wieder schwieriger macht, weil die dann immer Platz lassen müssen, eben für die Busse und die Autos. Und ein Stück weiter, dann ein kleines Stückchen die Harrestraße runter, da wird zum Beispiel gerade an den Gleisen gearbeitet, die sollen bald verschweißt werden.
0: Okay, also es nimmt ein bisschen mehr Form an langsam, ne? Wann ist denn die Baustelle endlich mal ganz weg?
1: Ja, das dauert noch ein bisschen, also irgendwo Bauzäune werden da auf jeden Fall noch länger rumstehen, weil ja nicht nur die Gleise und die Oberleitung gemacht werden, sondern ja auch irgendwann dann die Gehwege wieder alle fertig gemacht, hergestellt werden müssen. Trotzdem soll die Citybahn ab dem Sommer schon auf einem Stück fahren, und nämlich vorm Bahnhof. Also das Stückchen, das soll ab Sommer dann in Betrieb gehen.
0: Also die Baustelle kann die Citybahn nicht aufhalten. Sommer ist ja nicht mehr lange, ne? Gibt es da ein genaues Datum?
1: Nee, das wollte mir niemand sagen. Ich habe nachgebohrt extra, weil ich so sage, ja, Juni jetzt nächsten Monat ist ja eigentlich auch schon Sommer. Aber nee, da wollte sich niemand aus dem Fenster lehnen quasi, weil es kann natürlich immer noch mal was Unvorhergesehenes passieren. Ja. Zuletzt gab es auch Probleme im Untergrund, weil da dann zum Beispiel Schächte aufgetaucht sind, die irgendwie nirgendwo eingeplant waren, oder Hohlräume oder so.
0: Okay, also wir müssen uns gedulden und ein bisschen gespannt sein, ne?
1: Ja.
0: Auf den Sommer, dann soll die Citybahn hier vor dem Bahnhof schon fahren. Wann es genau soweit ist, das werdet ihr sicherlich vorher hier noch mal hören bei Radio Essen.

0: Feierabend mit den 80ern und Radioessen in den Feierabend. Crowded House war das. Und jetzt ist Anna Bartel da aus den Radioessen-Nachrichten. Hallo.
1: Guten Tag.
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3: Radfahrer müssen noch länger zwischen Kupferdreh und Heisingen den Umweg über die Kampmannbrücke nehmen. Die alte Eisenbahnbrücke bleibt noch bis zum nächsten Jahr gesperrt. Die Stadt wollte die Brücke eigentlich schon in diesem Jahr sanieren lassen, das klappt aber nicht. Jetzt hat die Stadt immerhin eine Firma gefunden, die im August mit den Arbeiten starten soll. Das Holz auf der Brücke ist morsch und muss ersetzt werden. Die Arbeiten sollen bis zum Februar nächsten Jahres dauern. Diebe haben an der Norbertstraße versucht, Kupferdachrinnen zu klauen. Sie sind auf das Dach der ehemaligen Polizeischule in Bredeney geklettert und haben die Dachrinnen abmontiert und in den Innenhof geworfen. Das hat ein Polizist gehört, Verstärkung gerufen. Die Diebe wurden nach einer kurzen Flucht festgenommen. Die alten Gebäude an der Norbertstraße werden abgerissen und es werden dort neue Wohnungen gebaut. Noch ein bundesweites Thema. Der Wal, der wochenlang in der Ostsee gestrandet war, ist wahrscheinlich tot. Eine private Initiative hatte den Wal befreit und in die Nordsee gebracht. Einige Experten gehen aber jetzt davon aus, dass der Wal keine Kraft mehr hatte, um im tiefen Wasser zu schwimmen. Einen endgültigen Beweis haben sie aber nicht.
2: Und jetzt die gute Nachricht.
3: 4 Auszubildende aus der geschlossenen Glashütte in Karnap haben einen neuen Ausbildungsplatz. Ab Mai setzen sie ihre Ausbildung bei Evonik fort. Damit bekommen sie eine Chance, ihre Ausbildung bei einem der größten industriellen Ausbildungsbetriebe in Essen.

0: zu beenden. Die Eigentümer haben die Glashütte in Karnap Ende März geschlossen. Das waren die Radio Essen Nachrichten mit Anna Bartel. 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
1: Und jetzt gibt's das Wetter bei Radio Essen. Das sieht zwar ziemlich grau aus, aber heute Nachmittag braucht ihr wahrscheinlich eher keinen Regenschirm mehr. Der richtig dicke Regen, der kommt erst heute Abend und bleibt dann auch die ganze Nacht. Gerade noch 12 Grad an der Radio Essen Wetterbude in Horst. Morgen starten wir dann auch wieder mit Tropfen in den Tag und nachmittags hört der Regen dann wieder auf. Der Radio Essen Verkehrsservice ist hier und da ist leider einiges los auf den Autobahnen. Erstmal eine Warnmeldung von der A52 Düsseldorf Richtung Essen zwischen Harzopf und Rüttenscheid. Da sind Personen auf der Fahrbahn in beiden Richtungen. Achtung da! Die längsten Staus auf der A40 Duisburg Richtung Essen zwischen Mülheim-Heißen und dem Dreieck Essen-Ost eine Viertelstunde plus. A42 Dortmund Richtung Kamp-Lindfort zwischen Gelsenkirchen-Zentrum und dem Kreuz Essen-Nord auch eine Viertelstunde obendrauf. Und die A52 Essen Richtung Düsseldorf zwischen Rüttenscheid und Breitscheid, da braucht ihr gerade 25 Minuten länger. Im Essener Stadtverkehr ist es an den üblichen Stellen voll, zum Beispiel auf der Gladbecker Straße stadtauswärts, da kommen 5 Minuten für euch obendrauf, oder auf der Hans-Böckler Straße Richtung Friedrichstraße gerade auch 5 Minuten plus. Die Blitzer stehen auf der Dinnendalstraße in Richtung Stehlerstraße und noch ein Knöllchenkalle auf der Schönscheidstraße in Richtung Zehnthof. Danke fürs Durchgeben, viel Geduld und gute Fahrt.
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1: Ich bin Nadine Müller und hier gibt's jetzt für euch Musik von Leonie.
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1: Und da geht wirklich das Herz aller Hobby-Astronomen auf. Am Wochenende haben wir die größte Messe für Amateur-Astronomen in ganz Europa hier bei uns in Essen. Und zwar von der Sternwarte in Schür. Carsten Plevenier von der Sternwarte, auch wenn ich zu Hause vielleicht kein Teleskop stehen habe, ne, da ist was für mich dabei. Die Polarlichter, die sind zum Beispiel ein Thema.
2: Genau, das ist richtig. Unser Programm richtet sich vor allen Dingen auch an Kinder und an Erwachsene, also an Familien, wo wir etwas zum Thema Polarlichter erfahren. Gerade das Thema Polarlichter, wo man früher dachte, das sieht man ja nur irgendwie oben im Norden, in Norwegen. Mittlerweile wissen wir, dass man die Polarlichter auch wunderbar im Ruhrgebiet beobachten kann.
1: Aber für Kinder ist natürlich auch was dabei, richtiges Programm. Und da wird auch so ein bisschen gebastelt.
2: Genau, das ist richtig. Wir haben zwei Programmpunkte für Kinder. Einmal den Kindervortrag Reise ins Weltall. Da geht also allgemein ein bisschen die Thematik mit dem Weltall, Sternschnuppen und so weiter, wo die Milchstraße ihren Namen her hat und den großen Wagen und so weiter. Und dann haben wir um 14 Uhr im Kunstraum, haben wir dann auch einen Workshop. Und dafür stellt man sich eben die Frage, wie fliegt eigentlich so eine Rakete ins All? Wie funktioniert das rein praktisch? Und es wird eben gezeigt, dass man mit Rückstoß eine Rakete antreibt. Und das ist dann das gleiche Prinzip, nutzen wir dann auch im Kleinen. Wird ein bisschen gebastelt, experimentiert. Und es gibt also auch einen spannenden Einblick in die Welt der Raumfahrt für Kinder.
1: Okay, also für alle was dabei, für die Amateur-Astronomen, auch für Star Trek und Star Wars-Fans übrigens ist auch was dabei. Und für die Kinder auch, wie kann ich dabei sein?
2: Ja, die Messe ist am 9. Mai von 10 bis 18 Uhr am Gymnasium am Stoppenberg geöffnet. Das ist oben im Mühlenbruch 51 Richtung Zollverein. Und da kann man dann ganz normal an der Tageskasse dann seine Eintrittskarten erwerben. Also ab 13 Jahren zahlt man 8 €, bis 12 Jahre ist Eintritt frei. Es gibt auch noch einen Aussteller, der ein paar Überraschungen bereithält, wenn man hineinkommt. Ja, also einfach vorbeischauen. Es gibt auch noch die Möglichkeit, später zu kommen. Das kostet dann nur 4 € Eintritt zum Beispiel.
1: Alle Infos zu der großen Messe lest ihr gleich auch auf radioessen.de.
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0: Der lief Ende der 80er in der Disco rauf und runter, habe ich mir von meinen Eltern sagen lassen. Madonna's Like a Prayer ist das bei Radio Essen.
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1: Mit Thorsten Adolfs. Guten Tag. In NRW steht offenbar der nächste Castortransport an. Heute Abend sollen zum dritten Mal Behälter mit radioaktivem Atommüll von Jülich ins Zwischenlager Ahaus gebracht werden. Davon gehen Anti-Atomkraft-Initiativen aus. Malte Albrecht hat mehr dazu.
2: Eine offizielle Bestätigung gibt es zwar bisher nicht, trotzdem sind wieder Proteste geplant. In Jülich ist ab 18 Uhr eine Mahnwache direkt am Forschungszentrum angekündigt. In Ahaus soll eine halbe Stunde später eine Fahrraddemo durch die Innenstadt starten. Ziel ist eine Kreuzung, wo der Transport laut den Atomkraftgegnern vorbeifahren soll. Auch hier wollen sich die Demonstranten dann zu einer Mahnwache versammeln. Die ersten beiden Transporte mit hochradioaktivem Müll waren ohne Zwischenfälle verlaufen. Bei den Protesten waren nur wenige hundert Menschen dabei. Die Polizei jedes Mal mit einem Großaufgebot im Einsatz. Insgesamt sollen 152 Castor-Behälter nach Ahaus gebracht werden. Darin befinden sich insgesamt rund 288.000 Brennelemente, etwa so groß wie Tennisbälle. Der Grund für die Transporte: die NRW-Atomaufsicht hat angeordnet, das Zwischenlager in Jülich zu räumen. Es gilt als nicht ausreichend erdbebensicher.
1: Und jetzt weitere Meldungen in der Zusammenfassung. Die USA drohen dem Iran bei weiteren Angriffen in der Straße von Hormuz mit einer massiven Antwort. Im Moment halte die Waffenruhe, sagte Verteidigungsminister Hegseth. Wenn der Iran aber US-Streitkräfte oder weitere Handelsschiffe angreife, werde er mit der, Zitat, überwältigenden und vernichtenden Feuerkraft der USA konfrontiert. Sein Land beobachte die Lage genauso, Hegseth. Jens Spahn bleibt Bundestagsfraktionschef von CDU und CSU.

CSU, er erhielt bei seiner Wiederwahl 86,5% der Stimmen. Bei seiner ersten Wahl vor genau einem Jahr hatte er mehr als 90% Zustimmung erhalten. Spahn sagte, sein Ziel sei, dass die Unionsfraktion ein Stabilitätsanker bleibe. Man habe noch viel vor. AfD-Chefin Weidel gibt der Bundesregierung nicht mehr lang. Sie rechnet spätestens nächstes Jahr mit Neuwahlen. Weidel sieht Deutschland nicht nur in einer finanzpolitischen Staatskrise, sondern auch in einer Wirtschaftskrise. Sie wirft Union und SPD vor, eine linksextremistische grüne Politik auf Kosten der arbeitenden Bevölkerung.

0: grüne Politik auf Kosten der arbeitenden Bevölkerung zu machen. In Kempten im Allgäu hat der Prozess um einen Millionendiebstahl aus Parkautomaten begonnen. Angeklagt ist ein ehemaliger Mitarbeiter der Stadt. Er soll innerhalb von 10 Jahren zusammen mit seiner Frau rund 1,9 Millionen Euro erbeutet haben. Der Mann war dafür zuständig, die Automaten zu leeren. Die Münzen soll das Paar auf private Konten eingezahlt und sich dafür Supermarktgutscheine geholt haben. Zum Prozessauftakt hat der Mann unter Tränen ein Geständnis abgelegt. Die Staatsanwaltschaft wirft ihm gewerbsmäßigen Diebstahl vor. Laut Gesetz droht ihm eine Höchststrafe von 10 Jahren Haft. Das waren die Nachrichten mit Thorsten Adolfs.
1: Jetzt das Wetter bei Radio Essen und gerade noch relativ angenehm. 12 Grad an unserer Radio Essen Wetterbude in Heisingen. Ich sag extra noch angenehm, weil heute Abend kommt richtig was runter. Ne? Da kommt wirklich ganz schön viel Regen auf uns zu. Das geht die ganze Nacht so weiter und auch morgen starten wir erstmal nass in den Tag. Morgen Nachmittag hört dann der Regen wieder auf. Der Radio Essen Verkehrsservice mit einer Warnmeldung von der A52 Düsseldorf Richtung Essen zwischen Harzopf und Rüttenscheid. Da sind Personen auf der Fahrbahn. Achtung da. Die längsten Staus ab 20 Minuten für euch. Die A40 Dortmund Richtung Duisburg zwischen Krai und Mülheim-Winkhausen 20 Minuten plus. A42 Dortmund Richtung Kamp-Lintfort zwischen Gelsenkirchen-Schalke und dem Kreuz Essen-Nord. Da braucht ihr 25 Minuten länger. Und die A52 Essen Richtung Düsseldorf zwischen Harzopf und Breitscheid kommen gerade 20 Minuten obendrauf. Im Essener Stadtverkehr, da wartet ihr an den üblichen Stellen länger. Zum Beispiel gerade auf der Hans-Böckler-Straße in Richtung Friedrichstraße kommen 5 Minuten obendrauf. Oder auf der Kaulbach-Straße in Richtung Frohnhausen, da auch gerade 5 Minuten länger für euch. Die Blitzer stehen auf der Dinnendalstraße in Richtung Stehlerstraße und einer auf der Bergheimer Straße in Richtung Kreuenberg. Danke fürs Durchgeben. Gute Fahrt.
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1: Ich bin Nadine Müller und wenn ihr denkt, boah, dieses Jahr ist wirklich besonders schlimm mit dem Pollen und der Allergie, nein, kann ich euch nämlich aufklären und ihr könnt aufatmen, das ist keine Einbildung, das ist tatsächlich so. Das hat uns ein HNO-Arzt und Allergologe erklärt. Wieso das so ist, ne, und warum das jetzt gerade besonders schlimm und dann ganz schnell wieder besser ist, darüber sprechen wir diese Stunde noch hier bei Radio Essen.
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0: einer ihrer größten Hits. Die Red Hot Chili Peppers waren das bei Radio Essen.
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0: So ganz durch für heute sind wir doch noch nicht mit unserem Geldregen. 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Nicole konnte gar nicht fassen, als Hendrik Frost zurückgerufen hat.
2: Ach nee.
3: Ach doch.
2: Ach, krass.
3: Ach, wow, oder?
2: Okay.
3: Nicole.

0: Wo störe ich dich?
1: Auf der Arbeit, im Altenheim.
0: Hast aber 2 Minuten Zeit?
1: Ja, klar habe ich.
0: Und was hast du gestern gemacht?
1: War ich arbeiten, danach war ich bei meinem Minijob.
0: Ja, und von da aus hast du also angerufen hier bei uns beim Geldregen,
1: genau,
0: beim Feierabenddeal.
1: Genau, da war ich mich im Auto faul, genau.
0: So, und dann bist du einmal Auto gefahren, hast Radio gehört und da hat dir jemand 500 Euro versprochen.
1: Ja.
0: So 500 Euro sind viel Geld, ne?
1: Ja.
0: Nicole, hast du schon mal Geldregen gespielt?
1: Nein, natürlich noch nie. Nur fleißig zugehört.
0: Da gibt's ja dieses Weiter und dieses Stopp immer, ne? Wo man dann gucken muss, dass man nicht in den Blitz gerät und nicht auf einmal alles verliert, was ja auch schon mal immer mit Nervenkitzeln verbunden ist.
1: Ich weiß, ja.
0: Weiter und Stopp kannst du an dieser Stelle komplett vergessen, denn die brauchst du gar nicht, die beiden Wörter.
2: 500 Euro.
0: Einfach so.
1: Oh Gott. Dankeschön.
0: Du bist, hör ich da Tränchen?
1: Ja, klar. Mein Gott, ich hab Schweißausbrüche, Hilfe.
0: Nicole, für 500 Euro gibt's auch Deo, gar kein Problem.
1: Danke, das brauche ich jetzt, ja, ein gutes.
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0: absoluter Partysong für mich. Die Swedish House Mafia war das bei Radio Essen. Und jetzt gibt's eine aktuelle Meldung aus unserem Radio Essen Verkehrsmelderclub. Silke hat angerufen, der Blitzer, der steht gerade auf der Dinnendalstraße in Richtung Stählerstraße. Da wird aus dem Caddy geblitzt. Danke fürs Durchgeben. Gute Fahrt.
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0: Control ist das bei Radio Essen. Und jetzt ist Anna Bartel da aus den Radio Essen Nachrichten. Hallo.
1: Guten Tag.
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0: Ich habe es, glaube ich, heute schon mal gesagt, Essen die Baustellen statt. So sehe ich das auf jeden Fall. Es gibt immer wieder neue Überraschungen hier in Essen bei Bauprojekten. Ja, und Anna Bartel aus dem Radio Essen Nachrichten. Es dauert jetzt an einer anderen Stelle schon wieder länger, ne?
1: Ja, genau. Und zwar zwischen Heisingen und Kupferdreh. Da gibt es ja diese alte Eisenbahnbrücke, die wird gern von Radfahrern und Fußgängern genutzt. Ist einfach eine schnelle Verbindung über den Baldener See. Aber das Holz ist morsch auf der Brücke und die wurde schon im Januar gesperrt.
0: Ja, haben wir hier bei Radio Essen auch drüber berichtet. Die sollte aber ja auch in diesem Jahr saniert werden, ne? Klappt das?
1: Das war zumindest der Plan der Stadt, aber daraus wird nichts. Schwierig ist nämlich, eine Firma zu finden, die diese Arbeiten eigentlich übernehmen kann. Es wird auch deutlich teurer, als die Stadt sich das am Anfang so gedacht hat. Und es muss vor allen Dingen dieses Eichenholz beschafft werden, aus denen die Bullen sind. Und das ist schon mal auch nicht so einfach.
0: Okay, hört sich an, als wäre da noch einiges zu tun, bevor es losgehen kann. Wann soll es denn endlich soweit sein?
1: Ja, im August geht's los. Da wird dann erstmal ein Gerüst aufgebaut. Dann wird dieses Holz halt ausgetauscht, die Holzbullen. Und die Brücke wird auch ein bisschen verändert, damit sie einfach stabiler wird.
0: Okay, und dann soll bald alles fertig sein? Wann?
1: Ja, nächstes Jahr im Februar.
0: Oh, ja, hoffen wir mal, dass da nichts schief geht und dass alles klappt. Dann war das ein ganz schöner Schock.

0: alle Beschäftigten in der Glashütte in Karnap. Die wurde nämlich geschlossen. 300 Mitarbeiterinnen und Mitarbeiter ohne Arbeit. Aber auch die Azubis, die hatten ja plötzlich keinen Ausbildungsplatz mehr. Jetzt gibt es zumindest für die gute Nachrichten.
1: Ne? Ja, für vier von ihnen, die können nämlich weitermachen bei Evonik. Das Unternehmen übernimmt die Azubis und bildet sie weiter aus. Die sind dann direkt an der Goldschmidtstraße im Ostviertel. Zwei sind im ersten, zwei im dritten Ausbildungsjahr und sie können eben wirklich jetzt dadurch ihre Ausbildung abschließen und das ist total wichtig, denn dann haben sie später viel bessere Chancen, einen richtigen Job zu finden.
0: Das ist doch wenigstens schon mal ein bisschen was. 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Und jetzt gibt's das Wetter bei Radio Essen. Da bleibt der Himmel weiter grau. Heute Abend kommt dann eine ganze Menge Regen runter. Gerade haben wir es noch trocken. Dazu 11 Grad an der Radio Essen Wetterbude im Ostviertel. Morgen starten wir dann auch wieder mit Regen in den Tag. Es regnet wirklich die Nacht durch. Und dann erst am Nachmittag wird es mal wieder so ein bisschen trocken hier in Essen. Der Radio Essen Verkehrsservice mit den längsten Staus für euch. Die A40 Dortmund Richtung Duisburg zwischen Krai und Mülheim-Winkhausen 20 Minuten plus. A42 Dortmund Richtung Kamp-Lintfort zwischen Gelsenkirchen Zentrum und dem Kreuz Essen Nord. Da kommt eine Viertelstunde obendrauf. Und die A52 Essen Richtung Düsseldorf zwischen Harzopf und Breitscheid. Da müsst ihr auch 20 Minuten mehr einplanen. Im Essener Stadtverkehr, da staut es sich gerade noch so ein bisschen auf der Straße Petzelsberg in Richtung A44. Da müsst ihr 5 Minuten mehr einplanen, sonst kommt ihr ganz gut durch. Und ein Blitzer steht noch auf der Dinnendalstraße in Richtung Stehlerstraße. Danke fürs Durchgeben. Ich wünsche euch allen eine gute Fahrt.
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0: Ich bin Nadine Müller und hier gibt's jetzt einen Klassiker von Genesis bei Radio Essen.
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0: aber mehr Fluch als Segen, weil dann die ganzen Gräser und Pollen wieder fliegen und die Allergie, die verträgt das nicht so gut. Die Augen jucken, die Nase läuft, kennen wahrscheinlich viele von euch, aber gerade haben auch viele das Gefühl, dieses Jahr ist es irgendwie besonders schlimm. Wir haben uns gefragt, bilden wir es uns ein oder ist das tatsächlich so, und haben mal mit Martin Hensel darüber gesprochen. Der ist Allergologe am HNO-Zentrum hier in Essen. Also ist es wirklich schlimmer dieses Jahr?
1: Dieses Jahr ist ein ganz besonderes Jahr, weil der Winter relativ mild war. Die Allergiker haben dieses Jahr sehr, sehr viele Beschwerden und zwar relativ früh bekommen.
0: Okay, und dann scheiden sich ja da irgendwie auch ein bisschen die Geister, wenn es um den Regen geht. Zum Beispiel Larissa Schmitz aus der Radio Essen Frühschicht sagt, wenn der Regen kommt, dann ist bei mir komplett vorbei. Andere sagen, dann beruhigt sich die Lage wieder so ein bisschen. Aber was ist er denn jetzt? Ist der Regen jetzt gut oder eher schlecht?
1: Anfangs am Regen ist es eher eine Belastung für die Allergiker. Die ganzen Blüten, die platzen auf, die Pollen werden mehr freigegeben. Wenn wir einen mehrtägigen Regen haben, dann ist es eine Entlastung, weil die Pollen gebunden werden und dann mehr am Boden sind und nicht mehr fliegen. Aber der Anfangszeitraum der Regenperiode, der ist meistens sogar mehr belastend.
0: Also gute Nachrichten für alle unter euch, die eine Allergie haben gegen das, was da draußen so fliegt. Da kommt eine Menge Regen runter heute Nacht. Alles und alle Mythen auch zu Allergien haben wir euch aufgeklärt auf radioessen.de in unserem Artikel.

Die harmonieren wirklich so gut. Lost Frequencies und Bastille waren das bei Radio Essen. Ich bin Nadine Müller, spiele euch jetzt hier noch Musik von Taylor Swift, Opalite und mache für heute Feierabend. Habt noch einen schönen Tag. 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
2: Hatzpahrstraße in Richtung Mülheim und unser Knöllchen Kalle. 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
1: Mit Thorsten Adolfs. Guten Abend. Der Ärger um den Tankrabatt reißt nicht ab. Auch das Münchner IFO-Institut kommt jetzt zu dem Schluss, dass die Steuersenkung bis jetzt nur unvollständig bei den Autofahrern ankommt. Vor allem Diesel sei kaum günstiger geworden, heißt es. Malte Albrecht hat die Einzelheiten.
2: Die Zahlen des IFO-Instituts sind ernüchternd. Von den 17 Cent Steuersenkung wurden beim Diesel in den ersten 3 Tagen nur 4 Cent weitergegeben. Beim Superbenzin waren es immerhin 12 Cent. Die Vermutung der Experten, Deutschland importiert Diesel und der Kraftstoff, der am Wochenende getankt wurde, war wohl noch zum alten hohen Steuersatz eingekauft worden. Vorher hatte schon der ADAC kritisiert, dass die Mineralölfirmen den Tankrabatt nicht voll und ganz an die Autofahrer weiterreichen. Auch die Entwicklung des Rohölpreises könne das nicht erklären. Das Bundeskartellamt mahnt dagegen zur Geduld. Behördenchef Mundt betonte im Deutschlandfunk, die Preisbildung bei Kraftstoffen sei sehr komplex. Neben dem Rohölpreis spielten viele weitere Faktoren eine Rolle. Ob die aktuellen Preise fair zustande kommen, müsse genauer untersucht werden. Und das brauche Zeit. Mundt gab außerdem ein wenig Entwarnung, was den Vorwurf angeht, viele Tankstellen würden sich nicht an die 12-Uhr-Regel halten und den Preis auch davor oder danach erhöhen. Man sehe eigentlich relativ wenig systematische Verstöße, sagte Mundt. Er habe daher nicht den Eindruck, dass im großen Stil gegen die Regel verstoßen werde.
1: Und jetzt weitere Nachrichten, kurz und kompakt. Der mutmaßliche Amokfahrer von Leipzig war schon vor der Tatpolizei bekannt. Es ging unter anderem um Bedrohung und ehrverletzende Delikte in seinem sozialen Umfeld, sagen Polizei und Staatsanwaltschaft. Zuletzt wurde er in einer psychiatrischen Klinik behandelt. Der Mann war gestern durch eine belebte Fußgängerzone gefahren und hatte mehrere Menschen erfasst. 2 von ihnen starben. Auf der Rheinbrücke im Bonner Norden wird ab morgen das Gewicht von Lastwagen kontrolliert. Eine entsprechende Anlage wird dann an mehreren Stellen in Betrieb genommen. Auf der Brücke gilt seit Februar ein Gewichtslimit von 7,5 Tonnen. An das Verbot halten sich viele Lkw-Fahrer aber nicht. Mit immer mehr Haustieren in Deutschland wird illegal gehandelt. Laut Tierschutzbund gab es im vergangenen Jahr knapp 260 Fälle, in denen mindestens 2250 Tiere davon betroffen waren. Die Tierschützer sagen, das sei aber wohl nur die Spitze des Eisbergs. Man gehe von einer hohen Dunkelziffer aus. Als Gegenmaßnahmen fordert der Verband strengere gesetzliche Vorgaben beim Onlinehandel mit Tieren. Außerdem sollten Händler ihre Identität nachweisen müssen. Bund und Länder wollen kräftig in die Kitas investieren. Sie haben ein Programm über 4 Milliarden Euro auf den Weg gebracht. Das hat das Bundesfamilienministerium mitgeteilt. Mit dem Geld sollen Kitas neu gebaut, saniert und besser ausgestattet.

ausgestattet werden. Finanziert wird das Ganze aus dem Sondervermögen für Infrastruktur und Klimaneutralität. Bundesfamilienministerin Prien sagt, das Geld soll vor allem dort ankommen, wo es am dringendsten gebraucht werde. Besonders profitieren sollen Städte und Gemeinden, die knapp bei Kasse sind. Bevor das Geld fließen kann, müssen die Bundesländer aber noch eigene Förderrichtlinien aufstellen. Danach können die Mittel

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1: Schönen Abend euch, hier ist Leo Arregi im besten Mix. Gestern große Met Gala in New York, ja, wo sich die Stars immer in ihre schönsten Kostüme werfen. Heidi Klum kam als Statue verkleidet. Oder, das wäre jetzt ein Witz für Stefan Raab, da musste sie eigentlich gar nichts mehr machen, weil sich bei dem Botox eh nichts mehr bewegt. Ha?

0: wenn so eine neue Tierart entdeckt wird, dann muss man als Wissenschaftler ja immer kreativ werden. Ne? So, wie nennst du das Ding denn jetzt? Also, vor so einer Entscheidung stand jetzt auch wieder ein internationales Forschungsteam. Die haben nämlich eine neue Schmetterlingsart entdeckt. Sieht auch wirklich ganz schick aus, finde ich. Also, hat so einen purpurfarbenen Vorderflügel und einen orangefarbenen Fleck in der Mitte.
1: Warum denn nicht?
0: Also ich glaube, Meryl Streep in Der Teufel trägt Prada, sie würde das auch schick finden. So, und jetzt hat man einen Namen gesucht für diesen neu entdeckten Schmetterling und sich entschieden für Papst Leo Schmetterling. Ja, warum denn auch nicht? Also offensichtlich ja benannt nach unserem Papst, nach Papst Leo. Und dazu muss man sagen, das haben die Forschenden jetzt nicht aus irgendwelchen sakralen Gründen gemacht oder weil sie so unglaublich gläubig sind, eher als Appell an den Papst, den Menschen ihrer Verantwortung bewusst zu machen, nämlich die Natur zu bewahren. Und das finde ich dann doch eigentlich so wieder eine runde Aktion, oder? Also, ein Papst-Leo-Schmetterling fliegt jetzt durch die Wälder und durch die Welten und sieht sogar noch ganz schön aus. Let Me Love You von Mario.

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1: Die Nachrichten aus der Stadt am 5. Mai mit Anna Bartel. Guten Abend. Die wichtigsten Themen: Frust bei Anwohnern rund um die Grillzonen, langes Warten auf neue Brücke und der Aufbau für das große Stadtfest in der Innenstadt geht los. Die Saison ist gestartet in den Grillzonen. Viele Menschen waren direkt am ersten Wochenende im Mai unterwegs und es gab auch Ärger. Fasst Kathi Strickeling aus den Radio Essen Nachrichten zusammen.
2: Am Löwental in Werden hat es sich so gestaut, dass einige Straßen drumherum gesperrt werden mussten. In der Grillzone an der Henglerstraße in Steele gab es ein paar Streits, die konnte das Ordnungsamt aber klären. Ähnlich war es im Hörsterfeld in Horst, da gab es zwischendurch Ruhestörungen. Das Ordnungsamt war insgesamt mit mehr Leuten im Einsatz und auch die Polizei musste mal ausrücken. Trotzdem sagt die Stadt, es ist weitestgehend friedlich geblieben.
1: Der Müll, der liegen geblieben ist, sorgt aber weiter für Frust bei den Anwohnern. Eine Radio Essen-Hörerin hat uns Bilder mit vielen vollen Müllsäcken aus dem Stadtgarten geschickt. Die Stadt will jetzt noch einmal überlegen, ob es größere Müllbehälter geben muss und der Müll öfter abgeholt werden sollte. Eine schöne alte Eisenbahnbrücke mit Blick auf den Baldeneysee. Im Sommer ein schönes Plätzchen bei Sonnenuntergang. Nicht in diesem Jahr. Die Eisenbahnbrücke zwischen Kupferdreh und Heisingen bleibt bis mindestens Februar nächsten Jahres gesperrt. Die Stadt hat zwar jetzt eine Firma gefunden, die die Brücke saniert, die Arbeiten beginnen aber erst im August und dauern dann bis zum Februar. Unter anderem müssen die Eichenholzbohlen für die Brücke beschafft werden. Radfahrer müssen also noch länger zwischen Kupferdreh und Heisingen den Umweg über die Kampmannbrücke nehmen. Schafft Rot-Weiß Essen noch den Aufstieg in die zweite Bundesliga? Das ist die große Frage, die aktuell viele Fans in der Stadt beschäftigt. Aber egal, ob Aufstieg oder nicht, Mitte Juli geht's ins Trainingslager nach Niederbayern. Das hat der Verein jetzt gesagt. Es gibt auch wieder die Fanreise. Da können alle dabei sein, die den Spielern bei der Vorbereitung auf die neue Saison in der zweiten oder dritten Liga ganz nah sein wollen. Infos zur Fanreise findet ihr auf radioessen.de. Es ist viel los gerade auf den Plätzen in der Innenstadt. Es wird gehämmert, große Scheinwerfer werden hin und her getragen. Der Aufbau für das Stadtfest Essen Original läuft. 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

0: 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Erleichterung im Moment für Allergiker. Der Regen wäscht die Pollen weg. Dieses Jahr leiden viele heftig an ihrer Allergie, weil der Winter wieder sehr mild war. Das sagt ein Allergologe aus dem HNO-Zentrum im Südostviertel. Dazu kommt noch, dass es im April wieder sehr trocken war. Das sagt die Bilanz vom Deutschen Wetterdienst. Im März dagegen hat es dann doch mehr geregnet als üblich.
1: Und was war überregional wichtig?
0: In Leipzig heute Abend gedenken an die Opfer der Amokfahrt. In den beiden Kirchen nahe des Tatortes haben sich die Menschen versammelt und trauern. Am Montagnachmittag war ein Mann mit seinem Auto durch die Leipziger Innenstadt gefahren und hatte zahlreiche Menschen verletzt und zwei getötet. Der Mann ließ sich nach der Amokfahrt von der Polizei festnehmen. Die Behörden gehen nicht von einem politischen oder religiösen Hintergrund für die Tat aus. Und damit wünsche ich euch jetzt einen schönen Abend.
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2: Das Wetter. Aktuell bei uns so 12 bis 14 Grad, ziemlich viele Wolken, aber noch trocken. Hält nicht mehr so lange, muss man sagen. Später zieht nämlich Regen rein und der bleibt dann auch über die Nacht. Morgen sieht es ähnlich aus, viel grau, immer wieder Schauer, maximal 17 Grad. Vielleicht lockert es am Nachmittag mal ein bisschen auf, aber dann eher so halbherzig.
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2: A1 Dortmund Richtung Münster. Zwischen Kamner Kreuz und Hamberg Kamm 2 Kilometer 9 Minuten. A2 Hannover Richtung Dortmund. Zwischen Hamm-Untrop und Hamm 3 Kilometer 20 Minuten. Dann die A3 Köln Richtung Frankfurt. Zwischen Siebengebirge und Bad Honnef-Linz 5 Kilometer, dauert 26 Minuten länger. A44 Kassel Richtung Dortmund. Zwischen Marsberg und Kreuz-Württemberg-Haaren 3 Kilometer 13 Minuten. Und A52 Essen Richtung Düsseldorf. Zwischen Essen-Kettwig und Breitscheid 2 Kilometer, dauert 10 Minuten länger. Euch unterwegs eine gute und sichere Fahrt.
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2: So, Oscar-Gewinner sind ja meistens sehr stark auf die Leinwand beschränkt. Deswegen freue ich mich natürlich jedes Jahr aufs Besonderste, wenn eben auch die Songs ausgezeichnet werden. Ist halt immer nur einer. Aber Leute, den spielen wir jetzt. Golden. Dieses Jahr den Oscar für den besten originalen Song gewonnen. Nochmal herzlichen Glückwunsch, Hunter X, EJ, Audrey, Nuna, Ray Army mit dem K-Pop-Demon Hunterscast. Mein Gott, jetzt habe ich es aber auch durch. Ich bin Leo Arek, hi.

The Restless jetzt für euch in The Shadows. Die sind vor ein paar Jahren auch nochmal für Finnland beim ESC angetreten. Ja, das Lied damals hat nicht so gut funktioniert. Ich weiß nicht. Sie waren immerhin nicht so schlecht platziert wie Deutschland. Trotzdem jetzt das Lied, was weitaus besser in den Charts performt hat.

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0: Coachella jetzt ja auch schon wieder ein paar Wochen her. Ne? Ihr wisst Bescheid, dieses krasse Musikfestival in Kalifornien geht auch immer über zwei Wochenenden. Und wenn ich das auf Social Media oder so sehe, ich bin auch immer total baff. Also wer tritt da auf und es ist so cool, wirklich. Dieses Jahr unter anderem er hier auch. Teddy Swims, der Mann mit dieser sonoren Stimme. Und wenn man jetzt nicht weiß, wie Teddy Swims aussieht, man wird vielleicht auch nicht direkt drauf kommen. Der Mann ist nämlich wirklich am ganzen Körper tätowiert und hat dann halt diese engelsgleiche Stimme. Irgendwie eine coole Mischung, finde ich. So, wir spielen jetzt neue Musik von ihm. Mr. Know-It-All heißt grob übersetzt Herr Besserwisser. Und er meint damit sogar sich selbst. Ja, er singt darüber, dass er in Beziehungen gerne den Teufel mal an die Wand malt, um dann im nächsten Moment zu sagen, ja, ich hab's doch gesagt, ich hab's doch gesagt. Aber immerhin, er wünscht sich, er wäre nicht so. Er wünscht sich, er wäre nicht so ein Besserwisser. Kann man ja schon mal sagen. Also, das finde ich schon mal irgendwie ein ganz interessantes Thema, was man so in einem Song aufarbeiten kann. Und musikalisch klingt das doch auch echt ziemlich vernünftig hier, so groovy, ganz entspannt. Teddy Swims, Mr. Know-It-All. Und da kommt natürlich seine krasse Stimmung auch wieder richtig geil zur Geltung.
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1: Ich bin Thomas Bleskin. Der Amokfahrer von Leipzig ist nur wenige Tage vor seiner Tat in einer psychiatrischen Einrichtung stationär behandelt worden. Das bestätigte das Sozialministerium in Dresden. Demnach hielt sich der 33-Jährige auf eigenen Wunsch in der Klinik auf.
2: Warum genau der Mann in Behandlung war, ist nicht bekannt. Laut Sozialministerium gab es aber keinen Grund, ihn am Verlassen der Klinik zu hindern. Es habe keinen Hinweis auf Eigen- oder Fremdgefährdung gegeben. Nach Angaben der Ermittler war der Mann aber schon Polizei bekannt, unter anderem wegen Beleidigungen, aber nicht wegen körperlicher Gewalt. Der 33-Jährige war gestern mit einem Auto durch die Leipziger Innenstadt gerast. Zwei Menschen starben, es gab viele Verletzte. Das Motiv für die Tat ist noch unklar. Thomas Brock, Nachrichtenredaktion.
1: Bundesverkehrsminister Patrick Schnieder schließt eine Verlängerung des Tankrabatts nicht grundsätzlich aus. Man werde schauen, was erforderlich ist, damit das Tanken für alle bezahlbar bleibt, sagte der CDU-Politiker dem Redaktionsnetzwerk Deutschland.
3: Viele können schlichtweg nicht auf das Auto verzichten. Das gilt für Berufspendler, Fahrdienste, aber auch Teile der Wirtschaft wie Speditionen. Sie alle bräuchten in der aktuellen Lage Unterstützung. Insofern sei der Tankrabatt ein wichtiges Signal und die richtige Entscheidung, so Schnieder. Man werde die Lage im Blick behalten und nach den zwei Monaten schauen, was noch erforderlich sei. Solange bis Ende Juni gilt eine Steuersenkung für Benzin und Diesel von knapp 17 Cent pro Liter. Noch kommt die allerdings nicht in vollem Umfang bei den Autofahrern an. Diana Kramer, Nachrichtenredaktion.
1: Jens Spahn bleibt Vorsitzender der Bundestagsfraktion von CDU und CSU. Die Abgeordneten bestätigten ihn ein Jahr nach seinem Amtsantritt mit großer Mehrheit bis zum Ende der Legislaturperiode im Amt. Ein Fraktionssprecher gab das Ergebnis mit 86% an. Im vergangenen Jahr hatte Spahn noch 91% erzielt. Die wohl schwierigste Nagelprobe hatte Spahn im Herbst zu meistern, als die Junge Union den Aufstand gegen das Rentengesetz von SPD-Arbeitsministerin Bärbel Baas probte. Mit einem offiziellen Übernahmeangebot erhöht die UniCredit den Druck auf die Commerzbank. Wie angekündigt, machte die italienische Großbank ihr Kaufangebot für sämtliche Anteile des DAX-Konzerns offiziell. Bis zum Ablauf des 16. Juni will sich die UniCredit, die bereits knapp 30% der Commerzbank-Aktien kontrolliert, weitere Anteile sichern. Und das waren die Nachrichten mit Thomas Bleskin.
4: Das Wetter.
5: Ja, temperaturtechnisch bewegen wir uns so zwischen 11 und 13 Grad aktuell in NRW. Dazu viel Regen, der hält auch die ganze Nacht an. Tiefsttemperaturen zwischen 10 und 7 Grad gibt's da. Der Regen geht sogar morgen in den Mittwoch über. Erst am Nachmittag lockern die Wolken so ein bisschen auf und die Sonne kann sich auch mal zeigen. Dazu gibt's maximal 17 Grad.
4: NRW Verkehr.
5: Mit der A1 Dortmund Richtung Münster zwischen Kamner Kreuz und Hamberg-Kamen 2 Kilometer 8 Minuten. A2 Hannover Richtung Dortmund zwischen Hamm-Untrop und Hamm 3 Kilometer 17 Minuten. Die A3 Köln Richtung Frankfurt zwischen Siebengebirge und Bad Honnef-Linz 2 Kilometer Viertelstunde obendrauf. A44 Kassel Richtung Dortmund zwischen Marsberg und Kreuz-Wünnenberg-Haaren 4 Kilometer 12 Minuten. Und die A52 noch Essen Richtung Düsseldorf zwischen Essen-Kettwig und Breitscheid 1 Kilometer. Da braucht ihr 5 Minuten länger. Euch unterwegs eine gute und sichere Fahrt.
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5: Bruno Mars. Und ich muss sagen, ich finde es krass, dass er für seine Europa-Tournee NRW komplett auslässt. Also wirklich, tritt nur in Berlin und Amsterdam auf. Amsterdam, weil da wären wir ja theoretisch schnell als NRWler. Und in Deutschland nur Berlin. Also I just might. So heißt ja sein aktueller Titel, seine aktuelle Single. Und ich finde, er könnte ja vielleicht einfach doch nochmal nach NRW. You could just might come to NRW, Bruno. 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

0: Da muss man immer ganz vorsichtig rangehen hier. Seal, Kiss from a Rose. Oh, wie schön. Für diesen Dienstagabend. Da ist der Geldregen für heute vorbei. Obwohl, stimmt nicht.
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0: Ja, den gibt's ja nämlich auch noch.

0: für euch bei uns. 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Nicole konnte es gar nicht fassen, als Henrik Frost heute angerufen hat.
1: Ach nee.
0: Ach doch.
1: Ach krass.
0: Ach, wow, oder?
1: Okay.
0: Nicole, wo störe ich dich?
1: Auf der Arbeit, im Altenheim.
0: Hast aber 2 Minuten Zeit?
1: Ja, klar habe ich.
0: Und was hast du gestern gemacht?
1: War ich arbeiten, danach war ich bei meinem Minijob.
0: Ja, und von da aus hast du also angerufen hier bei uns beim Geldregen, genau, beim Feierabenddeal.
1: Genau, da war ich nämlich im Auto faul, genau.
0: So, und dann bist du einmal Auto gefahren, hast Radio gehört und da hat dir jemand 500 Euro versprochen.
1: Ja.
0: So 500 Euro sind viel Geld, ne?
1: Ja.
0: Nicole, hast du schon mal Geldregen gespielt?
1: Nein, natürlich noch nie. Nur fleißig zugehört.
0: Da gibt's ja dieses Weiter und dieses Stopp immer, ne? Wo man dann gucken muss, dass man nicht in den Blitz gerät und nicht auf einmal alles verliert, was ja auch schon mal immer mit Nervenkitzeln verbunden ist.
1: Ich weiß, ja.
0: Weiter und Stopp kannst du an dieser Stelle komplett vergessen, denn die brauchst du gar nicht, die beiden Wörter.
2: Ja. 500 Euro.
0: Einfach so.
1: Oh Gott. Dankeschön.
0: Du bist, hör ich da Tränchen?
1: Ja, klar.
3: Warum?
1: Mein Gott, ich hab Schweißausbrüche, Hilfe.
0: Nicole, für 500 Euro gibt's auch Deo, gar kein Problem.
1: Danke, das brauche ich jetzt, ja, ein gutes.
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0: Das Wetter.
1: In NRW sind wir so im Moment bei 11 bis 13 Grad, dazu ordentlich Regen. Und der zieht sich auch durch die ganze Nacht. Ja? Also die Temperaturen gehen runter auf 10 bis 7 Grad dabei. Morgen am Mittwoch hört das Ganze erstmal nicht auf. Es bleibt weiter nass, viele Wolken. Erst am Nachmittag lockert es ein bisschen auf. Da kann auch kurz die Sonne rausschauen bei maximal 17 Grad.
0: NRW Verkehr.
1: Mit der A1 Münster Richtung Dortmund zwischen Kamener Kreuz und Kamen Zentrum 1 Kilometer 10 Minuten. A2 Hannover Richtung Dortmund zwischen Hamm-Üntrop und Hamm 2 Kilometer Viertelstunde. A3 Frankfurt Richtung Köln zwischen Bad Honnef-Linz und Siebengebirge 1 Kilometer 5 Minuten. Da hat es einen Unfall gegeben. Dann A40 Dortmund Richtung Essen zwischen Bochum-Harben und Bochum-Ruhr-Stadion. Dichter Verkehr 5 Minuten. Und die A44 noch Kassel Richtung Dortmund zwischen Marsberg und Kreuz-Wünnenberg-Haaren 2 Kilometer 7 Minuten. Euch unterwegs eine gute und sichere Fahrt.
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1: Justin Bieber, vor ein paar Wochen hat er noch eine der krassesten Performances überhaupt auf dem Coachella gegeben, also finde ich persönlich. Und da hat er auch The Kid LAROI auf die Bühne geholt und die beiden haben den Song hier dann zusammen live performt. War schon irgendwie ziemlich cool, muss man sagen. Ja, aber also die Studioversion habe ich jetzt auch nichts gegen. Deswegen spiele ich sie uns jetzt hier im besten Mix an diesem Abend. Ich bin Leo Arigi. Hey, hey.

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0: Es ist gar nicht mehr so lange hin. Nämlich nur noch ein knappes Jahr. Dann wird bei uns in NRW wieder gewählt. Und wir nehmen das zum Anlass, diese Woche mal zu schauen, welche Themen sind denn da eigentlich wichtig? Wirtschaft, Jobs, Preise für Sprit und Energie und Wohnungsmarkt. Das sind wichtige Themen, heißt es aus verschiedenen Quellen. José Nasyandi aus dem Landtagsstudio. Wie kann man das denn so überhaupt vorhersagen?
1: Das lässt sich daran ablesen, dass diese Themen sehr viele Emotionen hervorrufen. In NRW spüren viele Betriebe den Druck, hohe Energiepreise, schwächere Weltkonjunktur, Unsicherheit in klassischen Industriezweigen wie Stahl oder Chemie. Gleichzeitig merken die Menschen das ja auch privat. Alles wird teurer. Beim Wohnen ist es so ähnlich. In den großen Städten ist bezahlbarer Wohnraum für viele kaum noch zu finden. Gerade Azubis und Studierende sind da betroffen und das macht die Themen politisch so brisant.
0: Und was bedeutet das für den Wahlkampf der Parteien?
1: Ja, die Parteien müssen sehr, sehr gute Lösungen liefern. Die CDU wird versuchen, sich als wirtschaftlich kompetent zu positionieren. Die SPD setzt traditionell stärker auf soziale Entlastung. Die Grünen, die müssen zeigen, dass Klimapolitik und Wirtschaft zusammengehen können. Und die FDP versucht, das Thema über Bürokratieabbau zu besetzen. Wer jetzt keine glaubwürdigen Antworten liefert, der wird schnell den Anschluss verlieren an die Menschen und an die Wählerinnen und Wähler.
0: Und entscheidet das dann am Ende die Wahl?
1: Stand jetzt sehr wahrscheinlich ja. Jetzt ist ein Jahr noch eine lange Zeit und es kann sein, dass noch ein Thema aufploppt, das wir im Moment nicht sehen. Aber Wirtschaft und Wohnen, das sind so klassische Alltagswahlkampfthemen. Wenn sich die Lage bis zur Wahl nicht deutlich verbessert, kann das schnell zur entscheidenden Stimmungslage werden. Gerade in einem Bundesland wie NRW, das stark industriell geprägt ist, hat das ein großes Gewicht.
0: Noch ein Jahr bis zur Landtagswahl in NRW und schon jetzt zeichnen sich die Themen ab, die da eine große Rolle spielen werden. Einschätzungen dazu von José Nasyandi aus dem Landtagsstudio. Vielen Dank dir. Wir haben für euch auch alle Infos und Anordnungen zur NRW-Landtagswahl zusammengestellt. Findet ihr alles auf unserer Homepage. Und da findet ihr auch einige Fragen, die wir an euch haben. Ja, weil wir sind am Freitag mit unserem mobilen Studio im NRW-Landtag und wollen dann die Politiker eben mit euren Themen konfrontieren. Und deswegen möchten wir von euch wissen, fühlt ihr euch wirklich richtig gut verstanden von der Politik? Sagt's uns sehr gerne online.
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0: Und dann sind wir mal gespannt, was wir da am Freitag so für euch herausfinden können. Jetzt Musik von Taylor Swift. The Fate of Ophelia.

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1: Ich bin Thomas Bleskin. Einen Tag nach der Amokfahrt in der Leipziger Innenstadt haben mehrere hundert Menschen in einer ökumenischen Andacht der Opfer gedacht. In der Nikolaikirche sagte Oberbürgermeister Burkhard Jung mit Blick auf die Sicherheitsdebatte, Städte könnten nicht zu Festungen umgebaut werden. Gestern war ein 33-Jähriger mit einem Auto durch die Fußgängerzone gefahren. Dabei wurden zwei Menschen getötet und etliche verletzt. Ein Ermittlungsrichter ordnete inzwischen die Unterbringung des Mannes in einem psychiatrischen Krankenhaus an. Jens Spahn bleibt Vorsitzender der Bundestagsfraktion von CDU und CSU. Die Abgeordneten bestätigten ihn ein Jahr nach seinem Amtsantritt mit großer Mehrheit bis zum Ende der Legislaturperiode im Amt. Ein Fraktionssprecher gab das Ergebnis mit 86% an. Im vergangenen Jahr hatte Spahn noch 91% erzielt.
2: Ein respektables Ergebnis für Jens Spahn, der ja einen schwierigen Start im damals neuen Amt hatte. Erst die geplatzte Wahl der SPD-Kandidatin fürs Bundesverfassungsgericht, die vor allem ihm angelastet wurde, weil er den Widerstand in den eigenen Reihen nicht rechtzeitig erkannt hatte. Dann der Aufstand der Jungen Union gegen das Rentengesetz, als Spahn mit viel Aufwand die Mehrheit in den eigenen Reihen organisieren musste. Seitdem gilt sein Rückhalt in der Fraktion aber als stabil und das drückt sich jetzt auch in der souveränen Wiederwahl aus. Thomas Thonfeld, Berlin.
1: Das IFO-Institut sieht beim Tankrabatt in den ersten Tagen nur eine teilweise Weitergabe an den Zapfsäulen. Grundlage ist ein Vergleich der Spritpreise in Deutschland und Frankreich.
3: Besonders groß ist der Unterschied beim Diesel. Der wurde laut IFO-Institut in den ersten drei Tagen des Tankrabatts im Schnitt nur 4 Cent billiger. Bei Superbenzin waren es immerhin 12 Cent. Es ist zwar auch für die Experten schwer, genau zu sagen, wie die schwankenden Preise zustande kommen und wie groß der Einfluss von Maßnahmen wie dem Tankrabatt ist. Zuvor hatten aber auch schon der ADAC und Verbraucherschützer kritisiert, dass die Steuersenkung nur teilweise bei den Autofahrern ankommt. Thomas Brock, Berlin.
1: Die Deutsche Post AG will ihren Konzernnamen ablegen und künftig unter DHL firmieren. Einen entsprechenden Antrag stellte der Vorstand auf der Hauptversammlung in Bonn. Die Zustimmung gilt als sicher, der Namenswechsel soll zum 1. September wirksam werden. Künftig steht Deutsche Post AG nur noch für das Deutschlandgeschäft mit Briefen und Paketen. Der Konzern reagiert damit auf die wachsende Bedeutung des internationalen Logistikgeschäfts.
4: Das Wetter.
5: Aktuell 11 bis 13 Grad bei uns in NRW und es regnet ziemlich durchgehend. Bleibt auch in der Nacht so bei Tiefstwerten zwischen 10 und 7 Grad. Der Mittwoch startet dann ganz ähnlich, also mit viel Regen und viel Grau. Erst später wird es ein bisschen freundlicher. Ein paar Auflockerungen sind drin und vereinzelt kommt sogar mal die Sonne raus. Dazu maximal 17 Grad.
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5: A1 Münster Richtung Dortmund. Zwischen Kamener Kreuz und Kamen Zentrum 2 Kilometer 11 Minuten. A2 Hannover Richtung Dortmund zwischen Hamm-Ünschrop und Hamm 2 Kilometer Viertelstunde obendrauf. Dann die A3 Frankfurt Richtung Köln zwischen Bad Honnef-Linz und Siebengebirge 1 Kilometer Stau 7 Minuten nach einem Unfall. Und die A40 noch Dortmund Richtung Essen zwischen Bochum-Harpen und Bochum-Ruhr-Stadion 1 Kilometer, dauert 13 Minuten länger. Euch unterwegs eine gute und sichere Fahrt.
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7: Einen schönen guten Abend aus dem Steler Stadtgarten. Eine Stunde Bürgerradio von
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7: Mit interessanten Beiträgen, Musik und einem interessanten Gast. Am Mikrofon Dieter Kunst. Und naja, heute werde ich unterstützt von jemandem, den die Fußballfans von Rot-Weiß Essen sicher kennen. Dazu aber gleich mehr. Jetzt erst einmal Musik.

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0: Ja, an meiner Seite ist Zappo. Ich freue mich sehr, dass du hier bist. Du bist Chef der Uralt-Ultras von Rot-Weiß Essen. Du schreibst Gastkommentare für deinen Fußballverein bei der WAZ. Aber wer sind eigentlich die Uralt-Ultras?
1: Ja, erstmal schönen guten Abend und vielen Dank, dass ich hier sein darf. Ja, die Uralt-Ultras, das ist einfach ein loser Zusammenschluss von älteren Herrschaften. Wir haben uns 2007 bei Ente Lippens mitten im Pott gegründet. Also das war meine Wenigkeit, Manni Klöppe und Frank Fennewald. Also drei Leute waren wir nur und das haben wir 10 Jahre durchgezogen mit einer Homepage, mit ersten Spielbericht, einigen sozialen Aktionen. Wir sind nur Brüder im Geiste und uns vereint natürlich der Verein Rot-Weiß Essen. Und wenn es irgendwo was zu helfen gibt oder soziale Aktionen, dann machen alle mit. Das ist so unser Ding. Wir machen alles für unseren Verein. Wir hüpfen aber nicht mehr in eine Kurve, höchstens wenn die Blase sich meldet.

0: Sag mal, Hapo, wann hast du eigentlich deine letzte Schallplatte gehört? Oder hast du überhaupt einen Plattenspieler noch zu Hause?
1: Nein, Plattenspieler habe ich schon, ich glaube, ein paar Jahrzehnte nicht mehr. Mhm. Ich höre natürlich genauso noch die Musik wie damals, als ich Plattenspieler hatte. Aber ich bin mittlerweile zu faul, immer aufzustehen und so vorsichtig die Platte umzudrehen. Ich höre aber die Musik nach wie vor.
0: Seit 50 Jahren gibt es in Steele einen Schallplattenladen.
1: Ja, den Rockstore.
0: Ja, du kennst den?
1: Ja, natürlich. Ich glaube, ich bin ungefähr auch so lange Kunde bei dem Jürgen.
0: Aha.
1: Der hatte da noch so einen ganz kleinen Laden. Seitdem bin ich eigentlich immer in regelmäßigen Abständen beim Jürgen. Und der ist einfach eine Institution. Und es wäre sehr schade, wenn so ein Laden nicht mehr existieren würde. Als alter Stones-Fan wünsche ich mir Gimme Shelter. Das ist so mein Lieblingssong.

0: Seit einem halben Jahrhundert also steht Jürgen Krause hinter der Theke seines Ladens zwischen Vinyl, Musikleidenschaft und unzähligen Geschichten, hat Musiktrends kommen und gehen sehen und dabei nie die Liebe zur Schallplatte verloren. Dirk-Peter Fuchs von Stehle TV hat ihn in seinem Rockstore getroffen und sogar noch eine alte Quittung mitgebracht.
1: Das habe ich bei dir hier in der Ahestraße gekauft.
2: Ja, das ist schon ein bisschen her. Wenn du die in der Ahestraße gekauft hast, da habe ich ja im April 76 eröffnet. Und die Platte, die muss ja kurz danach erschienen sein.
1: Genau.
2: Würde mal jetzt schätzen, die ist von 77. Dann hast du die 77 bei mir geholt.
1: Genau. Und wenn ich das jetzt richtig höre, 1976, dann hast du ja dieses Jahr 50-jähriges Jubiläum.
2: Ich kann es selber kaum glauben.
1: Stimmt. Herzlichen Glückwunsch. Ja,
2: danke.
1: Vor Beginn deiner Selbstständigkeit mit Rockstore, was hast du da gemacht?
2: Ja, ganz normale Einzelhandelskaufmann-Ausbildung gemacht bei Karstadt. Habe ich gelernt.

0: die ganze harte Ausbildung des Einzelhandels dadurch gemacht. War dann noch ein bisschen im Großhandel tätig und habe dann irgendwann irgendwie auch keine Lust mehr darauf gehabt. Immer wenn ich in Plattenläden früher war, habe ich gedacht, das ist eigentlich das, was dir gefallen würde. Das ist eine Branche, die dir gefällt und da würdest du vielleicht auch gerne arbeiten. Ja, und dann war der Traum, ein Eigenladen, das wäre natürlich das Beste. Nicht wieder irgendwo anfangen und dir sagen lassen, mach das bitte so, mach das bitte so. Nee, ich wollte so, wie ich das mache, ja. Und das habe ich jetzt schon 50 Jahre, unglaublich.
1: Okay. Aber du brauchst ja dann auch ein gewisses Startkapital, um so einen Laden aufzubauen.
0: Da war der Papa am Start. Papa hat 100% Vertrauen in mich gesetzt und fand die Idee super. Und hat gesagt, okay, ich gebe dir ein Startkapital und dann sehen wir zu, dass wir einen schönen Bestand im Laden haben, ersten Bestand und gucken erstmal, wie es anläuft. Ja, dann hat sich das eigentlich schon Ende der 90er, Anfang 2000er. Und da hat man gesehen, dass auf einmal doch mehr Plattenfirmen wieder angefangen haben, Platten zu produzieren. Und vor allen Dingen auf dem Sektor, wo wir vielleicht gar nicht so unterwegs sind, aber zum Beispiel so Techno- und Hip-Hop-Sektor. Mhm. Gerade so der Rap- oder Hip-Hop-Sektor, da wollten die Leute einfach immer Platten haben. Auch die DJs, die wollten Platten auflegen. Mhm. Auf jeden Fall ist die Platte nicht ausgestorben. Ganz im Gegenteil, heute ist sie wieder lebendiger denn je.
1: Welches Genre wird denn aktuell viel verlangt?
0: Die ganze Pop-Rock-Schiene mit dieser sogenannten Independent-Szene, ne? Ja, das sind also diese Interpreten, die dann nie in Charts auftauchen. Und sonst hat sich der Jazz wieder etabliert, ziemlich die letzten Jahre. Auch junge Leute bei mir, die sich für Jazzplatten interessieren.
1: Aber für Schlager und Oper?
0: Wenn hier jemand eine Klassikplatte haben will, dann wird die selbstverständlich auch bestellt. Ich hatte vor kurzem jemanden da, der wollte, glaube noch mal ein neues Album, wo zumindest alte Sachen neu eingespielt wurden, vom guten Howard Carpendale haben. Ne? Mhm. Habe ich natürlich die Howard Carpendale bestellt, kein Problem.
1: Gibt es denn Platten, die dich das ganze Leben deines...
0: Das Gefühl mit dem ganzen Leben ist ja hier 50 Jahre diesen Laden gemacht zu haben.
1: Ja, genau.
0: Ne?
1: Begleitet
0: und haben. Ja, da gibt es auf jeden Fall. Also mehr als eine Platte. Da reden wir, ich würde mal sagen, jetzt spontan über dieses Album hier von Pink Floyd. Wish You Were Here. Ganz dezent hier wieder rausgekommen, wie es in der Urversion rauskam. Einfach diese schwarze Folie und dieser Aufkleber in der Mitte mit der Band und dem Plattentitel dazu. Ja, also die ist auf jeden Fall eine von den Platten, die auf jeden Fall mich hier immer begleitet hat. Und also bis heute, also mindestens ein bis zweimal, wenn nicht mehr im Monat, wird die immer noch gekauft.
1: Wie ist das denn mit Spotify und diesen ganzen Internet-Streaming-Situation?
0: Sagen wir mal, die sind eine Gefährdung für die CD vor allen Dingen. Ne?
1: Ja.
0: Es hat ja nicht jeder Platz für Schallplatten. Ne? Er hat entweder den Platz nicht für eine Schallplatte oder hat er überhaupt keine Lust drauf. Weil jeder ja anders Musik anders konsumiert. Ne? Ja. Der andere hört die, der hört die nur beim Bügeln, beim Wohnung sauber machen. Mhm. Der nächste hört die nebenbei nur im Auto, wenn überhaupt. Und so eine Platte ist ja eher so eine Geschichte, wo die Leute sich ganz bewusst Zeit nehmen, nur um für die Musik da zu sein.
1: Quasi wie ein Buch lesen.
0: Wie ein Buch lesen, genau.

0: ebenfalls 50 Jahre alt geworden ist das Bürgerhaus Oststadt am Schultenweg in Freisenbruch. Oberbürgermeister Thomas Kufen erzählt bei seiner Begrüßungsrede von einer lustigen Situation, die ihm einmal im Bürgerhaus passiert ist.
1: Aber es gibt auch eine Geschichte, die ich mit dem Haus habe. Es war nämlich ein Jubiläum der Arbeiterwohlfahrt. Und ich war eingeladen auch für ein Grußwort. Und dann hieß es dann, bevor unser Oberbürgermeister gleich redet, spielen wir vorher noch ein Lied. Und was wurde gespielt, bevor ich geredet habe? Du hast mich tausendmal belogen, von Andrea Berg. Ich hab mein Leben da, ich hab doch gar nichts gesagt gehabt. Ja? Ich weiß ja nicht, wer sonst redet bei der AWO, aber ich hatte auf jeden Fall ein bleibendes Erlebnis. Und dass man immer gucken muss, was für Musik vorher gespielt wird, bevor man auf die Bühne geht. Das war hier im Bürgerhaus Oststadt, ich erinnere mich so.

0: Seit nun 3 Jahren ist Jessica Krupp neue Leiterin des Bürgerhauses Oststadt. Ich habe sie besucht und dabei folgendes Gespräch aufgezeichnet.
1: Wie viel von den vergangenen 50 Jahren des Bürgerhauses Oststadt hast du denn miterlebt?
2: Also ich habe im Bürgerhaus angefangen zu arbeiten vor jetzt 25 Jahren. Ich war mal eine Weile weg, ich habe 7 Jahre was anderes gemacht, bin dann aber als Leitung wiedergekommen, 2023. Also meine Geschichte mit dem Bürgerhaus ist auch schon eine lange. Wir hatten quasi auch schon Silberhochzeit miteinander.
1: Was war denn in der Vergangenheit gut?
2: Ich glaube, das wirklich Gute an diesem Haus ist, dass wir immer offene Türen haben und dass wir immer für alle Menschen da sind und versuchen, für alle Menschen Angebote zu machen, die hier im Umfeld wohnen, aber auch essenweit, je nach Veranstaltung oder Projekt. Und dass sich jeder hier willkommen und ein bisschen auch zu Hause fühlen kann. Das ist, glaube ich, das Wichtige am Bürgerhaus. Eine Situation ist mir sehr im Kopf geblieben oder im Herzen geblieben. Wir hatten eine lange Umbauphase von fast 5 Jahren. Wir hatten große Sorge, dass die Menschen das Bürgerhaus nicht mehr kennen und nicht mehr nutzen möchten. Und es war wirklich so, dass wir die Türen aufgemacht haben und die Menschen wieder kamen und wieder da waren. Und zwar alle. Das war wirklich schön.
1: Das Haus ist offen für alle. Also kann jeder kommen?
2: Wir sagen immer, es ist offen für alle von 0 bis 99, aber die 100-Jährigen schmeißen wir auch nicht raus. Die dürfen auch noch kommen.
1: Okay.
2: Wir machen Angebote für Kinder, Angebote für Familien, für Senioren und insbesondere natürlich auch für Jugendliche. Das können entweder die Kurse sein, die offenen Angebote wie der Jugendbereich oder das Familiencafé, der Familientisch, den die CSE hier macht. Das sind Angebote für Senioren, die wir mit Kooperationspartnern zusammen machen, wie der AWO, die jeden Donnerstag hier Angebote für die Senioren machen, die immer voll sind und immer gut besucht sind. Das ist hier immer sehr, sehr bunt gemischt. Und das ist, glaube ich, das, was das Bürgerhaus ausmacht. Dass wir es hinbekommen, dass hier Herkunft, Religion, aber auch finanzielle Möglichkeiten überhaupt keine Rolle spielen, sondern dass wir offen sind für jeden und jeder einfach gerne kommen kann.
1: Du hast auch ein gut eingespieltes Team hier.
2: Ich habe ein ganz, ganz wunderbares Team, die Angebote ganz toll vorbereitet. Wir haben zum Beispiel die Anna Hartmann und den Tobias Fleischer, die im Jugendbereich arbeiten. Der Tobias Fleischer ist gleichzeitig auch mein Stellvertreter. Wir haben die Gesa Liedke und die Katrin Potmann, die für Familienarbeit, Kinderförderung und Veranstaltungen zuständig sind. Wir haben den Kollegen Alberto Palmer, der für die aufsuchende Jugendarbeit im Bergmannsfeld zuständig ist. Es gibt eine Verwaltungskraft, die Stefanie Schürmann. Und wir haben 3 Hausmeister bzw. Techniker, den Ralf Krautscheid, den Andreas Keseler und den Andreas Seppmann.
1: Was wünschst du dir für die

0: kommenden Jahre.
1: Aber ich wünsche mir auch Menschen, die sich einbringen und die ihre Hobbys, ihre Interessen in dieses Haus tragen und mit uns gemeinsam neue Ideen entwickeln, neue Projekte organisieren. Das ist auch sehr, sehr schön. Ich wünsche mir, dass das Bürgerhaus immer gesehen wird als ein Haus, das den Menschen ein bisschen Zuflucht bietet, ein bisschen Ausbruch aus dem Alltag und dass es offen ist für alle Menschen, die ja gerne mit anderen Menschen ihre Freizeit verbringen möchten und die alle auch ein bisschen was mitnehmen hier aus diesem Haus. Das finde ich immer sehr schön.
0: Was ich jetzt mitnehme, ist der Kaffee. Ich bedanke mich fürs Gespräch und wünsche noch viel Erfolg für die Zukunft.
1: Vielen herzlichen Dank.

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1: Was tun, wenn die Kaffeemaschine streikt oder das Bügeleisen nicht heiß wird? Wegwerfen? Zum Recyclinghof oder? Oder ganz einfach Hilfe suchen und einen Kaffee trinken im Stehler Nachbarschaftsladen. Iris Silonka hat dort im Repair-Café an der Bochumer Straße

0: nicht nur Hilfe gefunden für ihre Kaffeemaschine, sondern auch gleich einige interessante Informationen bekommen beim Gespräch mit Martin Henke.
1: Muss man eigentlich gleich alles wegschmeißen? Nein, das muss man nicht. Es gibt ja Repair-Cafés, wie zum Beispiel das im Treffpunkt Steele. Hier wird getüftelt, da wird gewerkelt, da wird geleimt und jeder hilft dem anderen. Und wenn auch mal was nicht sofort klappt, dann wird auch kurzerhand im Netz recherchiert. Einer aus dem Team ist Martin Henke. Den werde ich mal ein paar Fragen stellen. Was kann hier alles repariert werden?
2: Alles, was Menschen hertragen können und auch wieder wegtragen können.
1: Also geht das jetzt nur um technische Sachen, also Elektronik?
2: In der Regel sind es Gegenstände, die irgendwas mit Elektrik zu tun haben. Also oft sind es einfach Lampen, die nicht mehr funktionieren, weil ein Kabel gebrochen ist oder irgendwo ein Kabel aus einer Lüsterklemme gerutscht ist oder sowas.
1: Aber ich habe auch gesehen, dass hier Handarbeiten gemacht werden.
2: Stimmt, eigentlich bieten wir auch Handarbeiten mit an, da ist aber die Nachfrage im Repair-Café praktisch gleich null. Es gibt im Nachbarschaftsladen aber noch einen Arbeitskreis für Handarbeiten.
1: Was macht gar keinen Sinn, repariert zu werden?
2: Ja, eigentlich macht alles Sinn, repariert zu werden. Es gibt natürlich manche Geräte, die sind von vornherein schon von derartig schlechter Qualität, dass sich da nicht viel reparieren lässt.
1: Wer darf denn alles kommen, um hier was reparieren zu lassen?
2: Wer möchte? Alle. Alle dürfen kommen. Wir haben da keine Ausschlusskriterien.
1: Was für Erfahrungen habt ihr schon so gesammelt?
2: Ganz allgemein haben wir eigentlich nur gute Erfahrungen gemacht. Also wir haben viel Dankbarkeit erfahren für Geräte, die schon abgeschrieben wurden. Interessanterweise ganz selten offensichtlichen Frust, wenn was nicht funktioniert hat. Da hatte ich den Eindruck, ist niemand großer Enttäuschung weggegangen. Leuten ist klar, wenn sie kommen, es ist eine Chance und entweder funktioniert es oder es funktioniert eben nicht.
1: Was für Kosten entstehen?
2: Für die, die kommen, entstehen Kosten für die Ersatzteile, wenn wir Ersatzteile beschaffen müssen oder wenn wir vielleicht Standardteile vor Ort im Laden haben, die dann eingebaut werden und wir freuen uns über jede Spende.
1: Und warum machst du das?
2: Einmal, weil ich es einfach wichtig finde, dass das Geräte repariert werden können. Das heißt, dass man Sachen nicht einfach wegschmeißt. Man kommt hier mit Leuten in Kontakt, also sowohl den Leuten, die hier reinkommen, aber auch den Kolleginnen und Kollegen, mit denen ich hier zusammenarbeite. Das macht einfach Freude. Also Repair Café findet an jedem ersten Sonntag im Monat von 15 bis 18 Uhr statt. Das Ganze findet eben im Rahmen des Steeler Nachbarschaftsladens statt. Das heißt, wir sind hier eine Initiative von Menschen, die was für den Stadtteil tun wollten, teilen uns die Räumlichkeit mit unserem Hauptmieter, der CSE, arbeiten hier wunderbar zusammen. Vielleicht auch ganz wichtig für Menschen, die denken so, kann ich denn überhaupt rein? Wir sind komplett barrierefrei, sind ebenerdige Eingänge. Wir sind bereit zu allem und für alle.
1: Das ist doch ein tolles Schlusswort. Da weiß man doch, wo man mit seinem defekten Gerät hingehen kann.

0: von YouTube auf die Kinoleinwand. Was uns wirklich glücklich macht, ist ein Film, mit dem Michael Hoch durch die Lande zieht. Gerade ist er nach Barcelona gereist, um seinen Film dort im Kino zu zeigen. Quer durch Deutschland ging seine Reise sogar bis auf die Zugspitze mit einem roten Kinoklappstuhl als verbindendes Element. In dem Dokumentarfilm geht es um 16 Protagonisten, die erklären, wie sie sich aus den dunklen Seiten des Lebens wieder zurückgekämpft haben und was sie unter Freiheit und Heimat verstehen. So hat ihm unter anderem eine Ordensfrau aus dem BMV-Kloster in Holzhausen erzählt, was sie glücklich macht. Und auch der Bestseller-Autor Klaus-Peter Wolf kommt in diesem Film zu Wort. Ich habe Michael Hoch gefragt, wie die Idee zu diesem Projekt entstanden ist.
1: Es ist zu Corona-Zeiten entstanden, wo ich mich sehr viel mit dem Thema Heimat beschäftigt habe. Mhm. Und für mich war klar, dass ich ja, Geschichten erzählen möchte und Menschen porträtieren möchte.
2: Du willst Menschen porträtieren, wonach suchst du die aus?
1: Mich haben so die verschiedenen Facetten interessiert. Mhm. Also, was ich von der Ordensschwester beispielsweise...
3: Glück heißt, ich bin glücklich, wenn ich zufrieden bin mit dem, was gerade meinen Alltag ausmacht. Ich bin glücklich, wenn es den Menschen gut geht, die mir am Herzen liegen. Aber das sind halt auch Dinge, die kann ich nicht beeinflussen. Ich kann das Glück nicht machen oder ich kann es nicht kaufen, ich kann es nicht erzwingen. Sondern vielleicht muss ich nach dem Glück suchen und finde es möglicherweise nicht da, wo ich suche, sondern es begegnet mir da, wo ich nicht suche.
1: So Leute, die in verschiedenen Lebenskonstellationen leben und das abzubilden und was sie mit den Themen Glück, Freiheit und Heimat verbinden. Vieles ergibt sich aus dem Gespräch, aber es war so, dass ich mich mit diesen drei Themen hauptsächlich beschäftigen wollte und demnach auch mit diesen drei Stichworten auf die Leute zugehe. Eines der Highlights war zum Beispiel, dass ich einen Postboten auf der Zugspitze besucht habe mit dem roten Klappstuhl, der seit 30 Jahren dort oben die Postfiliale betreut, jeden Tag rauffährt, um dort die Postkarten abzuholen. Und das war schon eine ziemliche Herausforderung, weil jeder sich erstmal gefragt hat, was macht der Typ mit dem Klappstuhl in der Seilbahn und was mache ich oben mit dem Klappstuhl überhaupt? Aber es gibt natürlich noch viele andere Highlights. Also der Boxer mit Beinprothese zum Beispiel hat mich sehr beeindruckt. Der kommt hier aus Essen beispielsweise.
4: Ja, also ich trage jetzt, wie gesagt, seit 33 Jahren eine Beinprothese. Meine zwei schönsten Highlights irgendwie mit dem Bein war zum ersten meine Hochzeit mit meiner Lieben Carmen. Das wird immer im Herzen bleiben. Und zum Zweiten werde ich auch nie vergessen, dass ich beim Sebastian Tatlik mit dem Boxprofi, ich trainiere in einem Essener Profiboxstall, dass ich da, dass mein Traum wahr geworden ist. Ich durfte tatsächlich vor 500 Zuschauern, durfte ich am Flughafen Mülheim Essen boxen.
2: Möchtest du mit den Beiträgen eine Botschaft nach draußen bringen?
1: Ich finde, dass wir uns sehr viel mehr mit den positiven Dingen des Lebens beschäftigen sollten, als uns von den negativen Dingen zu sehr beeinflussen zu lassen. Und das ist eigentlich die Botschaft, die ich nach außen tragen möchte.
2: Mach dich

0: Das glücklich?
1: Mich selber macht das Projekt tatsächlich glücklich. Ich habe versucht, für mich Dinge zu finden, die mich glücklich machen, und habe gemerkt, dass, wenn ich mich mit diesem Projekt beschäftige, dass mich das total glücklich macht, die Menschen zu besuchen und ihnen zuzuhören.
2: Inzwischen ist der Film mit vielen internationalen Preisen ausgezeichnet worden. In den Niederlanden, in Schweden. Er ist als Best Europe Short Film in Indien prämiert worden. Und es gab den Silver Award für beste Dokumentation beim Independence Film Fest in Freising. 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

0: Jetzt geht es hoch hinaus, und zwar zum Wasserturm am Laurentiusweg in Steele. Die Künstlerin Katrin Sasse hat dort seit einem Jahr Räumlichkeiten der Softwarefirma Mauve nutzen dürfen für Kunstausstellungen, Musik und spannende Aktionen. Und wie es jetzt weitergeht, das hat sie mir bei einem Treffen im riesigen Wasserbehälter erzählt.
1: Blicken wir mal zurück auf das letzte Jahr. Was bleibt dir da in Erinnerung?
2: Ja, natürlich die Eröffnungsfeier. Wir haben angefangen zum Sonnenuntergang. Und da sind erstmal sehr viele Leute gekommen, was mich gefreut hat. Die ganze Nachbarschaft war da. Oben auf der Plattform haben Leute Musik gemacht, die hatten wir gar nicht engagiert. Die haben sie einfach eine Gitarre mitgenommen und bei Sonnenuntergang hier den Turm genossen, den schönen Ausblick.
1: Gibt es ein Highlight im letzten Jahr?
2: Ach, ich würde sagen, es sind eigentlich die vielen kleinen Begegnungen der Menschen, die hier hinkommen, erstmal neugierig sind, die sich unterhalten. Und wir wollen ja auch den Dialog im analogen Raum fördern, also dass man sich wieder live begegnet. So, und das ist hat ganz viel stattgefunden, mit ganz vielen kleinen Geschichten. Zum Beispiel mit Leuten, die von der Naturheilkunde-Klinik hier nebenan gekommen sind. Die hatten ja Sonntag nichts zu tun. Also hatten wir ganz viele Leute, die hier quasi eine Art Musiktherapie und Kunsttherapie gemacht haben, indem die hier

0: schöne Zeit hatten während ihres Krankenhausaufenthalts.
1: Du machst das hier aber doch nicht alles alleine, oder?
0: Natürlich die Künstler, die ihre Werke hier ausstellen und mithelfen. Mein Freund und Komponist hilft mir, der macht hier die Musik. Der Holger Krämer hat hier ganz viel geholfen beim Aufhängen der Bilder. Das ist auch eine Wissenschaft für sich. Und der Rolli Krause, der hat hier die tollen Poster gestaltet und die Flyer. Die Iris Zielonka hat ganz tolle T-Shirts für uns bedruckt und uns mit Merch unterstützt. Also es gab viele helfende Hände. Trotzdem bleibt immer noch viel Arbeit über. Aber das ist halt so, wenn man was mit Begeisterung und Leidenschaft macht, dann ist es auch okay, wenn es mal ein bisschen viel wird sonst. Also es gab natürlich auch ein paar Skeptiker, als ich gesagt habe, ich mache jetzt hier ein Museum auf. Ich habe es ja auch einfach Museum genannt. Ne? Haben die Leute erstmal ein bisschen kritisch geguckt, weil ich ja eigentlich Theaterpädagogin bin und keine Künstlerin oder Kuratorin oder jemand, der wie Kunstgeschichte studiert hat.
1: Was motiviert dich, da richtig weiterzumachen?
0: Das Ergebnis. Also die Leute, die kommen, dass wir uns weiterentwickeln, dass auch wieder neue Künstler dazukommen. Und ich habe mir ja vorgenommen, dass ich ganz viele tolle Künstler, die hier aus der Region kommen, hier einlade, mitzumachen. Aus einem ganz egoistischen Grund. Ich will ja selbst eine bessere bildende Künstlerin werden. Und ich lerne immer was dazu. Also ich bin neugierig auf die anderen Künstler. Das ist meine Motivation.
1: Und was erwartet uns jetzt ab dem 1. Mai in diesem Jahr?
0: Wir haben jetzt eine Ausstellung, die hat das Motto Mach Blau. Und wir wollen eigentlich so ein bisschen die Leute daran erinnern, dass das Leben nicht nur aus Arbeit besteht, sondern eben auch aus Erholung. Und wollen einen Raum bieten für Entspannung, gemeinsame Zeit, ein bisschen rumschillen. Das hat aber auch eine Bedeutung, weil ich habe ja auch eine Arbeit als Resilienztrainerin. Und ich glaube, dass wir nur gute Arbeit leisten, wenn wir auch genug Pause machen. Gerade als Künstler ist der Müßiggang ja quasi ein Teil unserer Arbeit. Und ich glaube, dass wir effektiver arbeiten, wenn wir uns auch Pausen gönnen und Räume der Stille oder der Erholung, des Austausches. Dann haben wir vielleicht weniger, aber die besseren Sachen, die wir machen, die schöneren Bilder. Nicht 1000 Bilder malen, lieber ein schönes.
1: Ich hatte kürzlich Mike getroffen. Mike hat ja inzwischen eine komplette Band hier und macht in angenehmer Atmosphäre Live-Musik.
0: Mike hat 5000 Songs komponiert, 12 Musicals. Ja, er hat auch ein paar CDs gemacht.
1: Gut.
0: Ja.
1: Von den 5000, hast du vielleicht einen Song, den wir uns jetzt mal anhören können?
0: Ja, ich habe Mike gefragt und er denkt, zu der Ausstellung passt gut, dass der Sommerhit Take, Take, Take.

0: Das war es wieder einmal bei Stille FM. Danke fürs Zuhören, sagt Dieter Kunz. Und danke dir, lieber Happo, dass du heute dabei warst.
1: Ja, vielen Dank, dass ich dabei sein durfte. Hat mir sehr viel Spaß gemacht und ist immer sehr interessant, auch mal neue Dinge kennenzulernen.

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1: Ich bin Ursula Winkler. Nach der tödlichen Amokfahrt durch die Leipziger Innenstadt wird der Täter in eine Psychiatrie eingewiesen. Ein Ermittlungsrichter habe die Unterbringung des 33-jährigen Deutschen angeordnet. Das teilte die Staatsanwaltschaft mit.
2: Der Beschuldigte habe die Tat wohl im Zustand der zumindest erheblich verminderten Schuldfähigkeit begangen, heißt es zur Begründung. Und es sei wahrscheinlich, dass er weitere ähnliche Taten begehen würde. Seine Unterbringung in der Psychiatrie diene daher der öffentlichen Sicherheit. Laut Ermittlern wurde der 33-Jährige wenige Tage vor seiner Amokfahrt auf eigenen Wunsch in einer psychiatrischen Einrichtung behandelt, aber dort Ende April entlassen. Bei einer ökumenischen Andacht gedachten am frühen Abend hunderte Menschen der Opfer. Oberbürgermeister Jung erklärte, Leipzig trauert, aber Leipzig steht zusammen. Onni Torau, Nachrichtenredaktion.
1: Jens Spahn bleibt Vorsitzender der Bundestagsfraktion von CDU und CSU. Die Abgeordneten der Unionsfraktion bestätigten ihn ein Jahr nach seinem Amtsantritt mit großer Mehrheit bis zum Ende der Legislaturperiode im Amt. Ein Fraktionssprecher gab das Ergebnis mit 86,5% an. Im vergangenen Jahr hatte Spahn noch gut 91% erzielt. Sowohl Moskau als auch Kiew haben eine Feuerpause angekündigt, allerdings zu unterschiedlichen Zeiten. Der ukrainische Präsident Selenskyj hat sie ab dieser Nacht angekündigt. Russland wiederum will sie zur Gedenkfeier zum Weltkriegsende am Samstag durchsetzen.
3: Die Chancen, dass die Waffenruhe tatsächlich zustande kommt, stehen schlecht. Bis zuletzt konnten sich die Kriegsparteien nicht auf einen Termin für den Beginn einigen. Schwerer Beschuss in den Abendstunden, der vor allem in der Ukraine wieder mehrere Todesopfer forderte, lässt auch keinen echten Friedenswillen erkennen. In der Vergangenheit gab es mehrmals Versuche, Feuerpausen zu etablieren. Durchgängig eingehalten wurden solche Bemühungen jedoch auch damals nicht. Sowohl Kiew als auch Moskau haben sich immer wieder schwere Verletzungen solcher Waffenruhen vorgeworfen. Aus Moskau, André Berlin.
1: Die Deutsche Post legt ihren Konzernnamen ab und heißt künftig DHL. Einen entsprechenden Vorstandsantrag nahmen die Aktionäre bei der Hauptversammlung in Bonn an. Der Namenswechsel wird vermutlich zum 1. September vollzogen. Künftig steht Deutsche Post AG nur noch für das Deutschlandgeschäft mit Briefen und Paketen. Der Konzern reagiert damit auf die wachsende Bedeutung des internationalen Logistikgeschäfts.
4: Das Wetter.
5: Ja, temperaturtechnisch bewegen wir uns so zwischen 11 und 13 Grad aktuell in NRW. Dazu viel Regen, der hält auch die ganze Nacht an. Tiefsttemperaturen zwischen 10 und 7 Grad gibt's da. Der Regen geht sogar morgen in den Mittwoch über. Erst am Nachmittag lockern die Wolken so ein bisschen auf und die Sonne kann sich auch mal zeigen. Dazu gibt's maximal 17 Grad.
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5: Mit der A1 Münster Richtung Dortmund zwischen Kamener Kreuz und Kamen Zentrum. 2 Kilometer 9 Minuten. Und die A2 Hannover Richtung Dortmund zwischen Hamm-Üntrop und Hamm 2 Kilometer 7 Minuten. Euch unterwegs eine gute und sichere Fahrt.
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5: Jennifer Lopez hat vor ein paar Tagen so ein Foto auf Instagram gepostet. Und da ging es dann wirklich recht schnell ab in den Kommentaren, weil wie? Die ist 56 und hat einfach noch ein Sixpack. Kann doch nicht sein. Eigenen Angaben zufolge steht sie dafür auch jeden Morgen um 5 Uhr auf. Und man muss ja auch sagen, also sie könnte ihre eigene Musik ganz grandios benutzen, um dazu zu workouten. Finde ich auch geil. Ne? Läufst dann so einem Pilates-Kurs vorbei oder an so einem Hard-Tracking-Yoga. Keine Ahnung, wie das alles wirklich heißt. Und dann bounce dir dein eigener Song entgegen. Kleiner cooler Moment. Jennifer Lopez, jetzt im besten Mix. Waiting for Tonight. Ich bin Leo Argy. Hi.

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0: Ja, vielleicht hat das mitbekommen, nicht nur tanken wird teurer, auch das Kerosin für Flugzeuge zieht ordentlich
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0: Und klar, da stellt sich die Frage, was heißt das jetzt denn zum Beispiel für den Sommerurlaub? Wird's teurer? Fällt vielleicht sogar was aus? Thorsten Ortmann aus dem News-Team. Sag mal an, wie groß ist denn jetzt aktuell die Gefahr, dass Urlaubsflüge gestrichen werden?
2: Also aktuell gibt es keinen Kerosinmangel, sagen die Airlines, aber die Reserven könnten im Juni, Juli aufgebraucht sein, so der europäische Flugverband ACI Europe. Dann könnten durchaus Flüge ausfallen. Passiert das aufgrund von Kerosinmangel, dann besteht nach EU-Recht aber ein Anspruch auf Rückerstattung oder Umbuchung. Aktuell haben zum Beispiel TUI und Altus aber gesagt, dass alle Sommerreisen wie geplant stattfinden sollen. Übrigens, die großen Reiseveranstalter wollen für bereits gebuchte Reisen auch nachträglich keine Kerosinaufschläge verlangen. Allerdings könnten kleinere Veranstalter das auch anders sehen. Hermann Josef Tenhagen von Finanztipp.
3: Haben Sie eine Pauschalreise, also zum Beispiel Fliegen mit Hotel gebucht, dann dürfen die 8% aufschlagen und ab dann haben Sie Sonderkündigungsrecht und bekommen Ihr Geld zurück. Wenn das kurzfristig stattfindet, in den letzten 14 Tage vorher, haben Sie auch Recht auf eine Entschädigung.
2: Und die beträgt bis zu 600 Euro bei ausgefallenen Flügen.
0: Und wenn ich jetzt noch buchen will, worauf sollte ich da am besten achten?
2: Also Experten raten, Pauschalreisen zu buchen, weil dann der Reiseveranstalter in der Verantwortung steht, sollten Flüge ausfallen. Und wer jetzt Langstreckenflüge oder Fernreisen bucht, der geht natürlich ein höheres Risiko ein, sagt Luftfahrtexperte Heinrich Groß-Bongard. Denn in Europa könne man einen möglichen Kerosinmangel durch entsprechende Reserven besser managen als anderswo.
4: Das Problem ist, dass eine Lufthansa dann beispielsweise nach Bangkok oder nach Hanoi fliegt, da aber dann nicht mehr den Sprit für einen Rückflug bekäme.
2: Auch wichtige Drehkreuze für Asien- oder Australienreisen wie Dubai sind gerade wegen des Nahostkriegs aktuell ein Risikofaktor. Wer da unbedingt hin will, der muss auf gute Storno- oder Umbuchungsmöglichkeiten achten. Für alle, die lieber in Europa bleiben, gilt so früh wie möglich buchen, denn das Angebot gerade an Flügen könnte im Sommer knapper sein als sonst und die Preise dürften aufgrund der Kerosinproblematik weiter steigen.
0: Stand jetzt reicht das Kerosin aber noch für den Flugverkehr. Experten sagen aber eben, gerade zur Hauptreisezeit im Sommer könnte es eng werden. Könnte es eng werden. So, nochmal. Das waren die Infos von Thorsten Ortmann dazu. Danke dir.
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1: Das Wetter. NRW momentan bei so 11 bis 13 Grad. Dazu Dauerregen, ja, und der bleibt uns auch über Nacht erhalten. Dabei gehen die Temperaturen dann in der Nacht runter auf 10 bis 7 Grad. Morgen geht es dann erstmal genauso weiter, nass und wolkig. Erst Richtung Nachmittag, da wird es ein bisschen besser. Da kann sich hier und da auch mal die Sonne zeigen. Maximal gibt es dann morgen 17 Grad.
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1: So ein Freund von mir hat gerade fetten Liebeskummer. Ja, wir kennen es doch alle irgendwie. So mit eines der beschissensten Gefühle, die es gibt, finde ich. Und es tut dann ja auch wirklich immer schrecklich weh. Und die Sachen, die einem gut tun würden, erachtet man selbst nicht als gut. Man macht immer die Sachen, wo man jetzt sagen würde mit so einem neutraleren Blick, das lass mal lieber sein, falls nicht vielleicht zu ihr vor die Tür und probiert das nochmal irgendwie argumentativ neu zu denken, die Sache. Ich weiß nicht, ob es funktionieren wird, aber ich kenne das, ich glaube, wir kennen das alle und von daher darf man in solchen Ausnahmesituationen auch mal ein bisschen überreagieren, überhitzen. Jetzt mal hier an ihn, eine Nummer in seine Richtung, finde ich auch passend, von Passenger, Let Her Go. Ja. Und natürlich auch an alle anderen Menschen da draußen, die ihr hier zuhört und die vielleicht heute Liebeskummer haben sollten. Geht natürlich nicht nur mit her. Könnte auch sagen, let him go. Aber kommt ja am Ende des Tages aufs Gleiche hinaus. Das spiele ich uns jetzt. Mein Name ist Leo Arigi.

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1: Und die Antwort darauf wäre dann, nachdem ihr ihn oder sie losgelassen habt, neue Liebe finden. Und das machen wir jetzt mit guter Laune und einer guten Rihanna.

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0: 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Nicole, die hat's heute erwischt, und also im positivsten Sinne erwischt, und sie konnte es gar nicht fassen, als sie dann zurückgerufen wurde von uns.
2: Ach nee.
0: Ach doch.
2: Ach krass.
0: Ach wow, oder?
2: Okay.
0: Nicole, wo störe ich dich?
2: Auf der Arbeit, im Altenheim.
0: Hast aber 2 Minuten Zeit?
2: Ja klar, habe ich.
0: Und was hast du gestern gemacht?
2: War ich arbeiten, danach war ich bei meinem Minijob.
0: Ja, und von da aus hast du also angerufen hier bei uns beim Geldregen, genau, beim Feierabenddeal.
2: Genau, da war ich mich im Auto faul, genau.
0: So, und dann bist du einmal Auto gefahren, hast Radio gehört, und da hat dir jemand 500 Euro versprochen.
2: Ja.
0: So 500 Euro sind viel Geld, ne?
2: Ja.
0: Nicole, hast du schon mal Geldregen gespielt?
2: Nein, natürlich noch nie. Nur fleißig zugehört.
0: Da gibt's ja dieses Weiter und dieses Stopp immer, ne? Wo man dann gucken muss, dass man nicht in den Blitz gerät und nicht auf einmal alles verliert, was ja auch schon mal immer mit Nervenkitzeln verbunden ist.
2: Ich weiß, ja.
0: Weiter und Stopp kannst du an dieser Stelle komplett vergessen, denn die brauchst du gar nicht, die beiden Wörter.
1: Ja. 500 Euro.
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2: Oh Gott. Dankeschön.
0: Du bist, höre ich da Tränchen?
2: Ja, klar. Mein Gott, ich habe Schweißausbrüche, Hilfe.
0: Nicole, für 500 Euro gibt's auch Deo, gar kein Problem.
2: Danke, das brauche ich jetzt, ja, ein gutes.
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1: Ich bin Ursula Winkler. Nach der Amokfahrt in der Leipziger Innenstadt ist der mutmaßliche Täter in einem psychiatrischen Krankenhaus untergebracht worden. Die Ermittler gehen davon aus, dass von ihm weitere schwere Taten ausgehen könnten. Wie inzwischen bekannt wurde, war der Mann auch bis kurz vor der Tat freiwillig stationär in einer psychiatrischen Einrichtung untergebracht.
2: Warum genau der Mann in Behandlung war, ist nicht bekannt. Laut Sozialministerium gab es aber keinen Grund.

0: und ihn am Verlassen der Klinik zu hindern. Es habe keinen Hinweis auf Eigen- oder Fremdgefährdung gegeben. Nach Angaben der Ermittler war der Mann aber schon Polizei bekannt, unter anderem wegen Beleidigungen, aber nicht wegen körperlicher Gewalt. Der 33-Jährige war mit einem Auto durch die Leipziger Innenstadt gerast. Zwei Menschen starben, es gab viele Verletzte. Das Motiv für die Tat ist noch unklar. Thomas Brock, Nachrichtenredaktion.
1: Zur Sicherung der Schifffahrt in der Straße von Hormuz haben die USA gemeinsam mit verbündeten Golfstaaten eine UN-Resolution entworfen. Darin fordern sie den Iran dazu auf, von weiteren gewaltsamen Eskalationen in der Meerenge abzusehen, wie US-Außenminister Rubio mitteilte. Teheran solle aufhören, Schiffe anzugreifen, die Meerenge zu verminen und Mautgebühren für eine Durchfahrt zu erheben, heißt es in der Resolution. Jens Spahn bleibt Vorsitzender der Unionsfraktion. Die CDU- und CSU-Abgeordneten bestätigten ihn bis zum Ende der Legislaturperiode im Amt. Ein Fraktionssprecher gab das Ergebnis mit knapp 87% an. Im vergangenen Jahr hatte er noch gut 91% erzielt.
2: Ein respektables Ergebnis für Jens Spahn, der ja einen schwierigen Start im damals neuen Amt hatte. Erst die geplatzte Wahl der SPD-Kandidatin fürs Bundesverfassungsgericht, die vor allem ihm angelastet wurde, weil er den Widerstand in den eigenen Reihen nicht rechtzeitig erkannt hatte. Dann der Aufstand der Jungen Union gegen das Rentengesetz, als Spahn mit viel Aufwand die Mehrheit in den eigenen Reihen organisieren musste. Seitdem gilt sein Rückhalt in der Fraktion aber als stabil und das drückt sich jetzt auch in der souveränen Wiederwahl aus. Thomas Thonfeld, Berlin.
1: Die Serie von Atommülltransporten quer durch Nordrhein-Westfalen wird mit einem weiteren Castor-Behälter fortgesetzt. Im rheinischen Jülich startete am Abend ein beladener Schwerlasttransporter, wie eine Polizeisprecherin mitteilte. Ziel ist das Zwischenlager in Ahaus. Es gab wieder kleinere Proteste von Atomkraftgegnern. Die Polizei begleitet die Transporte mit einem Grußaufgebot.
3: Das Wetter.
4: Aquaplaning ist ein Thema heute Nacht. Wenn ihr unterwegs seid, bitte vorsichtig sein. Da kommt ordentlich was an Regen runter. Und das zieht sich in den Mittwoch rein. 11 Grad heute Nacht. Morgen im Tagesverlauf dann gar nicht mal so viel wärmer. Bis zu 13 Grad kriegen wir. Es bleibt regnerisch. Am Donnerstag wird es dann aber besser.
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6: Zurzeit liegen uns keine Meldungen vor. Wir wünschen allen unterwegs gute Fahrt.

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1: Kommt gut durch diese ungemütliche Nacht. Was Neues habe ich gleich für euch. Tiffany Aris und Vertigo. Und ein sehr, sehr kuscheliger 90er von den Backstreet Boys. Claudia Löß hier. Hallo.

0: Gute Nacht, hallo zusammen. Ich habe jetzt eine neue deutsche, sehr talentierte Künstlerin für euch. Tiffany Aries heißt sie. Aus Berlin kommt sie. Und sie hat geschrieben, sie ist totaler Lady Gaga-Fan. Die war 2009 mal auf einem Konzert von ihr. Und sie schreibt, mir ist einfach die Kinnlade runtergefallen. In dem Moment war mir klar, das willst du unbedingt machen, diese Lady Gaga. Es kann klappen, sie hat richtig viel Power in der Stimme. Jetzt hier für euch im besten Mix.
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0: Das Wetter.
1: Das macht keinen großen Spaß da draußen. Viel Regen kommt runter heute Nacht. Das hält sich morgen früh auch. Der Mittwoch bleibt dann auch sehr wechselhaft und ein bisschen kühler. Ab Donnerstag wird es besser.
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2: Hier die aktuelle Verkehrslage. A3 Oberhausen-Arnheim zwischen Oberhausen-Holten und Kreuz Oberhausen 1 Kilometer Stau. Weiterhin auf der A30 Osnabrück-Bad Oeynhausen zwischen Bad Oeynhausen-Ost und Kreuz Bad Oeynhausen 2 Kilometer stockender Verkehr. Zusätzlich auf der A43 Recklinghausen-Münster zwischen Dülmen-Nord und Nordtulln 2 Kilometer zähfließender Verkehr. Und im weiteren Verlauf zwischen Kreuz Recklinghausen und Recklinghausen-Hochlamark 1 Kilometer Stau. Wir wünschen allen unterwegs gute Fahrt.
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1: Claudia Löß hier, hallo zusammen. Gleich für euch die neue von Michael Schulte, 5 a.m. Hier erstmal Hurts und Wonderful Life. Kommt gut durch diese Nacht, hallo zusammen.

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0: Alex Warren und Ordinary. Gleich für euch die neue Single von Lady Gaga und Doechii, Runaway, die ist richtig gut. Kommt gut durch die Nacht mit uns, hallo.
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4: Claudia Effenberg, Model, TV-Star, Spielerfrau, Expertin für alles. Und jetzt auch noch Expertin für gesundes Abnehmen. Claudia hat der gesammelten Presse verraten, wie sie es macht. Also ihren Sportplan, ihre ausgeklügelte Ernährungsumstellung, ihr mentales Training zum Abnehmen. Bah, was? Ach, die nimmt die Abnehmspritze. Ja, aber schön abgenommen hat sie. Ja, sogar der Ehering passt wieder. Claudia war immer eine hochattraktive Frau. Da kann der Effenberg sagen, was er will. Ja, siehe, der Stefan muss jetzt wieder aufpassen im Strafraum. Ja, die ist gefragt. Hier, was denn? Eine schöne Frau hat man nie so ganz für sich allein. Ja, da muss der Effe jetzt mal wieder einen Zahn zulegen und den Tiger wieder auspacken. Ich freue mich schon auf die Fotos vom nächsten Oktoberfest. Dann gibt's beim Käfer wieder frische Zunge. Bah.
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1: Ich bin Ursula Winkler. Nach der tödlichen Amokfahrt durch die Leipziger Innenstadt wird der Täter in eine Psychiatrie eingewiesen. Ein Ermittlungsrichter habe die Unterbringung des 33-jährigen Deutschen angeordnet. Das teilte die Staatsanwaltschaft mit.
2: Der Beschuldigte habe die Tat wohl im Zustand der zumindest erheblich verminderten Schuldfähigkeit begangen, heißt es zur Begründung. Und es sei wahrscheinlich, dass er weitere ähnliche Taten begehen würde. Seine Unterbringung in der Psychiatrie diene daher der öffentlichen Sicherheit. Laut Ermittlern wurde der 33-Jährige wenige Tage vor seiner Amokfahrt auf eigenen Wunsch in einer psychiatrischen Einrichtung behandelt, aber dort Ende April entlassen. Bei einer ökumenischen Andacht gedachten am frühen Abend hunderte Menschen der Opfer. Oberbürgermeister Jung erklärte, Leipzig trauert, aber Leipzig steht zusammen. Onni Torau, Nachrichtenredaktion.
1: Vor dem ersten Jahrestag der schwarz-roten Regierung hat Kanzler Merz allen Spekulationen über eine Minderheitsregierung oder eine Neuwahl des Bundestags eine klare Absage erteilt. Eine Minderheitsregierung sei für ihn keine Option. Und Neuwahlen würden eine wochenlange eingeschränkte Handlungsfähigkeit Deutschlands bedeuten. Er bekannte sich klar zur Fortsetzung der Koalition mit der SPD.

0: bis zum Ende der Legislaturperiode. Sowohl Moskau als auch Kiew haben eine Feuerpause angekündigt, allerdings zu unterschiedlichen Zeiten. Der ukrainische Präsident Selenskyj hat sie ab dieser Nacht angekündigt. Russland wiederum will sie zur Gedenkfeier zum Weltkriegsende am Samstag durchsetzen.
1: Die Chancen, dass die Waffenruhe tatsächlich zustande kommt, stehen schlecht. Bis zuletzt konnten sich die Kriegsparteien nicht auf einen Termin für den Beginn einigen. Schwerer Beschuss in den Abendstunden, der vor allem in der Ukraine wieder mehrere Todesopfer forderte, lässt auch keinen echten Friedenswillen erkennen. In der Vergangenheit gab es mehrmals Versuche, Feuerpausen zu etablieren. Durchgängig eingehalten wurden solche Bemühungen jedoch auch damals nicht. Sowohl Kiew als auch Moskau haben sich immer wieder schwere Verletzungen solcher Waffenruhen vorgeworfen. Aus Moskau, André Berlin.
0: Die Deutsche Post legt ihren Konzernnamen ab und heißt künftig DHL. Einen entsprechenden Vorstandsantrag nahmen die Aktionäre bei der Hauptversammlung in Bonn an. Der Namenswechsel wird vermutlich zum 1. September vollzogen. Künftig steht Deutsche Post AG nur noch für das Deutschlandgeschäft mit Briefen und Paketen. Der Konzern reagiert damit auf die wachsende Bedeutung des internationalen Logistikgeschäfts.
2: Das Wetter.
3: Viel Regen heute Nacht, zum Teil heftige Schauer, wenn ihr unterwegs seid. Vorsichtig auf den Straßen sein, um die 11 Grad haben wir. Morgen im Tagesverlauf dann eigentlich kaum wärmer und weiterhin sehr wechselhaft.
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4: A31 Oberhausen-Gronau zwischen Regen und Borken, 2 Kilometer Stau, 6 Minuten Zeitverlust. Wir wünschen allen unterwegs gute Fahrt.
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3: Wenn ihr noch ein kleines bisschen Power braucht für heute Nacht, können wir mit dienen. Die Toten Hosen gleich hier bei uns. Die Show muss weitergehen. Boah, der kracht ja echt. Vorher noch Take That und hier ist Dre. Claudia Löß hier. Hallo zusammen. Hey.

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0: Die Toten Hosen. Die Show muss weitergehen. Das ist auch ein sehr, sehr gutes Motto für Jessica.
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0: Das Wetter.
1: Aquaplaning ist ein Thema heute Nacht. Wenn ihr unterwegs seid, bitte vorsichtig sein. Da kommt ordentlich was an Regen runter. Und das zieht sich in den Mittwoch rein. 11 Grad heute Nacht. Morgen im Tagesverlauf dann gar nicht mal so viel wärmer. Bis zu 13 Grad kriegen wir. Es bleibt regnerisch. Am Donnerstag wird es dann aber besser.
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2: A2 Dortmund-Hannover zwischen Herford-Bad Salzuflen und Herford-Ost. 1 Kilometer Stau. Wir wünschen allen unterwegs gute Fahrt.
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1: Claudia Löhr, hallo zusammen. Kommt gut durch die Nacht mit uns.

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0: Kommt gut durch diese Nacht. Gleich für euch. Neue Single von Harry Styles. American Girls. Also ich mache das ehrlich gesagt schon mal ganz gerne. Natürlich, wenn ich im Restaurant sitze und was ganz Tolles vorgesetzt kriege, ja, klar, mache ich halt ein Foto und dann schicke ich es in die Familiengruppe so, ne, damit die schon mal so ein bisschen neidisch sind. Und ich bin da natürlich nicht allein. Kennen wir ja alle, ne? Die Menschen, die im Restaurant sitzen und Fotos machen und die dann sonst wohin posten. Das gefällt aber nicht jedem. Ein Sterne-Restaurant in Berlin hat jetzt Fotoregeln aufgestellt und auch direkt Stress mit einem Kunden bekommen. Niklas Lönebach aus der Redaktion.
1: Ja, und zwar das Sterne-Restaurant Nobelhart und Schmutzig. Die haben auf Instagram ein Foto gepostet. Zu sehen ist eine E-Mail von einem Kunden, der hat seine Reservierung storniert. Seine Begründung, er hat mitbekommen, dass er keine Fotos machen darf, andere aber schon, also wenn du jetzt zum Beispiel Foodblogger bist oder professioneller Kritiker, dann ist das okay. Genau das fand er aber unfair.
0: Okay. Was schreibt das Restaurant dazu? Ich meine, ja, wir haben ja diese Regeln auch aus einem gewissen Grund. Ne?
1: Also die sagen, die Leute sollen einfach mal ihr Handy weglegen und das Erlebnis und das Essen genießen. Und vor allem ist die Regel auch dafür da, dass andere Gäste ungestört essen können. Weil stell dir mal vor, jemand macht jetzt ein Foto von seinem Kartoffelsalat und im Hintergrund schiebst du dir gerade irgendeine Frikadelle sehr unvorteilhaft in den Mund und landest auf irgendeinem Instagram-Profil. Willst du ja auch nicht haben. Dafür ist die Regel eben auch da. Und auch wenn Profis Fotos machen dürfen, das Restaurant schreibt selber, die Fotos müssen die erstmal vorher dem Restaurant vorlegen und abnehmen lassen.
0: Okay. Interessantes Thema, finde ich. Fotos in Restaurants machen und dann posten, das werden wir die Woche auf jeden Fall mal aufgreifen. Und interessiert ja auch, was ihr darüber denkt. Dankeschön, Niklas Lönebach.
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1: Ich bin Ursula Winkler. Kerzen, Blumen und stille Anteilnahme prägen das Bild in der Leipziger Innenstadt nach der tödlichen Amokfahrt. Gleichzeitig laufen die Ermittlungen. Ein Haftrichter hat nun die Unterbringung des 33-jährigen deutschen Täters in einer Psychiatrie angeordnet.
2: Was genau den Mann dazu brachte, mit seinem Auto durch die Fußgängerzone zu rasen, ist weiter unklar. Von einem politischen oder religiösen Motiv gehen die Ermittler aktuell aber nicht aus. Bei der Amokfahrt waren 2 Menschen getötet und viele teilweise schwer verletzt worden. Die Stadt Leipzig will nun auch prüfen, ob die Sicherheitsvorkehrungen in der Innenstadt ausreichen. Der Täter konnte offenbar ohne Hindernisse wie etwa Poller in die Fußgängerzone hineinfahren. Thomas Brock, Nachrichtenredaktion.
1: Jens Spahn bleibt Vorsitzender der Bundestagsfraktion von CDU und CSU. Die Abgeordneten der Unionsfraktion bestätigten ihn ein Jahr nach seinem Amtsantritt mit großer Mehrheit bis zum Ende der Legislaturperiode im Amt. Ein Fraktionssprecher gab das Ergebnis mit 86,5% an. Im vergangenen Jahr hatte Spahn noch gut 91% erzielt. Zweistellige Milliardenbeträge gehen den EU-Ländern jedes Jahr wegen Mehrwertsteuerbetrug durch die Lappen. Im Kampf dagegen sollen EU-Behörden jetzt auf mehr Daten Zugriff bekommen.
3: Der grenzüberschreitende Betrug bei der Mehrwertsteuer ist ein ernstes Problem. Besonders den sogenannten Karussellbetrug finden